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Hallo, ich begrüße euch ganz herzlich bei Radio Frei. Wir senden auf 96,2 MHz im Großraum Erfurt und wir sind natürlich auch im Internet unterwegs, wie könnte es auch anders sein. Allerdings verrate ich jetzt nicht unsere Internetadresse, aber ihr hört Radio Frei, kleiner Hinweis. Stattdessen bringe ich ja immer ein Zitat aus Wilhelm Tell. Heute eines der bekanntesten, glaube ich, nämlich: Die Axt im Haus erspart den Zimmermann. Ich begrüße euch auch zu einer Stunde Jazz. Heute habe ich eine Aufnahme mitgebracht, einen Live-Mitschnitt. Der wurde im März 1960 gemacht in Stockholm und dort war nämlich das Miles Davis Quintett zu Gast. Miles Davis an der Trompete, John Coltrane am Tenorsaxophon, Wynton Kelly am Klavier, Paul Chambers am Bass und Jimmy Cobb am Schlagzeug. Diese Rhythmusgruppe, also Piano, Bass, Schlagzeug, ist eine ganz, ganz klassische und natürlich die beiden Giganten Coltrane und Davis. Dieses Konzert ermöglicht oder jedes Konzert ermöglicht natürlich den Musikern, sich lange auszuspielen. Die Solis sind nicht irgendwelchen Schallplattenlängen anzupassen und so weiter. Das heißt, es entsteht ein sehr schöner Flow und man kann sich durch so ein Konzert eigentlich durchtragen lassen. Deswegen nicht verzagen, die Titel sind tatsächlich etwas länger, der erste dauert zum Beispiel schon eine Viertelstunde, aber es baut sich alles schön auf, die Solis gleiten dahin und man kann sich in dieser Musik richtig schön verlieren und sich von ihr forttragen lassen. Am Anfang geht's los mit einem Fingerschnippen. Das habe ich jetzt durchaus nicht weggeschnitten, es gehört irgendwie dazu und dann steigen sie gleich ein mit dem Klassiker So What. Ich wünsche uns jetzt viel, viel Spaß beim Zuhören.

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0: Einen wunderschönen guten Tag. Willkommen bei Nia Nackt im Aquarium, die Frauenredaktion hier bei Radio Frei. Und wie immer im September sprechen wir über das Thema sexuelle Selbstbestimmung. Wir sprechen über den Safe Abortion Day. Wir sprechen über den Marsch für das Leben. What the fuck? Ein Aufruf in diesem Jahr zum queer-feministischen Protest dagegen. Und dafür habe ich mir hier ins Studio eingeladen, Karin Kretschmer von der Pro Familia. Einen wunderschönen guten Tag.
1: Hallo.
0: Schön, dass du wieder da bist. Ich glaube, das letzte Mal haben wir uns vor einem Jahr gesehen. Und was wird euch erwarten in dieser Stunde? Wir werden beginnen mit dem Demonstrationsaufruf für morgen in Berlin. Und zwar ruft ich spreche jetzt hier aus der Live-Sendung vom Freitag und nicht von der Wiederholungssendung am Sonntag. Dann ist nämlich die Demo schon vorbei, sondern wer morgen in Berlin ist oder nach Berlin fahren möchte, am 19. September ruft das Bündnis für sexuelle Selbstbestimmung zu einem großen Aktionstag in Berlin auf. Da hört ihr gleich einen Beitrag von ein Interview von Radio Korax übernehmen wir das. Und dann wird es in dieser Stunde weitergehen mit verschiedenen Themen um das Thema sexuelle Selbstbestimmung. Und Karin, was hast du mitgebracht?
1: Ich habe auf jeden Fall auch Veranstaltungen rund um den Safe Abortion Day in Thüringen mitgebracht. Dazu werde ich aufrufen, darüber informieren. Ich habe Informationen zum Thüringer Bündnis für sichere und legale Schwangerschaftsabbrüche mitgebracht, Forderungen um die nach wie vor unsägliche Situation rund um Schwangerschaftsabbruch irgendwie auch weiter zu bearbeiten. Genau. Verschiedene Sachen zum Thema Schwangerschaftsabbruch.
0: Das heißt, es geht in den nächsten Wochen wieder aktivistisch zu in der feministischen Szenerie hier zu Erfurt. Und das ist schön, wir haben gerade schon im Vorgespräch darüber gesprochen, dass es hier und da zeigen sich dann neue Aktivistinnen, aber es sind auch viele da und das, was wir ja so miteinander üben, du bist auch schon so lange dabei, ist im Gespräch zu sein, im Austausch zu sein. Und wenn wir über das Thema Schwangerschaftsabbruch sprechen oder Safe Abortion, dann reden wir über die ureigenste Forderung der Frauenbewegung, sowohl der ersten als auch der zweiten Frauenbewegung. Und irgendwie 100 Jahre später hat sich ein bisschen was getan, aber nicht viel. Und wenn wir nach Sachsen-Anhalt gucken, dann wird es gruselig und vielleicht magst du da auch ein, zwei Worte dazu sagen dann in dieser Stunde, wie es sozusagen eurem Schwesternlandesverband dann damit geht. Mhm. Okay, ja. Und jetzt erstmal zum Marsch für das Leben, wie auch immer, ein Aufruf zum queerfeministischen Protest in Berlin am morgigen 19. September.
2: Ines, vielleicht vorab, was sind eure zentralen Forderungen?
3: Die religiösen Fundamentalisten und Rechtspopulisten auf die Straße gehen mit ihren sogenannten Märschen für das Leben. Wir haben natürlich ganz klare Forderungen, dass es um das Leben von den geborenen Frauen Menschen gibt, die bei uns leben und deren Rechte immer noch sehr beschnitten sind. Und wir erinnern daran, dass wir auch Rechte haben und diese Rechte erstmal umzusetzen sind. Da geht es eben um die Entkriminalisierung von Schwangerschaftsabbrüchen, die wir ja schon mit der Ampelregierung ganz kurz davor waren, umzusetzen. Leider ist uns das nicht gelungen, weil es verhindert wurde, das im Bundestag abzustimmen. Aber diese Forderung besteht natürlich nach wie vor, ist höchst aktuell. Aber es geht natürlich auch um die Vielfalt von Lebensentwürfen, sexuelle Orientierung, geschlechtliche Identitäten. Also wir möchten gerne, dass diese Gefährdung, die im Moment so latent da ist, von rechten Kräften ein Gegenprotest bekommen, weil wir sagen, dass wir weiterhin eine bunte, vielfältige Gesellschaft haben wollen, in der alle ihre Rechte auch bekommen, die ihnen zustehen. Auch wenn sie historisch erstmal noch nicht so verankert sind, aber es ist Zeit, dass sie verankert werden.
2: Ja, also ihr tretet gegen den sogenannten Marsch für das Leben auf. Mhm. Ein Blick auf deren Medienpräsenz zeigt. Sie sagen, sie seien gegen Schwangerschaftsabbrüche und auch gegen das assistierte Lebensende, also die sogenannte Sterbehilfe. Insgesamt bleiben die Forderungen aber sehr vage und schwammig. Da fallen zum Beispiel Sätze wie, Zitat, wir stehen für eine umfassende, individuelle, respektvolle Hilfe und Beratung im Schwangerschaftskonflikt, mit der die Mutter, das Kind und alle anderen Betroffenen leben können. Zitat Ende. Und in ihren Demonstrationsappellen sagen die Leute von Marsch für das Leben, es sollen keine Symbole politischer und religiöser Zugehörigkeit getragen werden und auch Formulierungen wie Abtreibung ist Mord sollen nicht gesagt werden. Also eigentlich inszenieren sie sich ja relativ moderat. Ja, dieser Selbstdarstellung vom Marsch für das Leben widersprecht ihr ja als Bündnis. Wie ordnet ihr die denn ein? Was macht ihr vor Ort für Erfahrungen?
3: Ja, also wir vor Ort, wir haben eben ganz andere Erfahrungen, dass wir dort erleben, dass die schon uns sozusagen als Mörderinnen darstellen und dass wir sozusagen auch der Bundesverband Lebensrecht versucht natürlich in seiner Öffentlichkeitsarbeit viele Menschen zu gewinnen für sozusagen die grundlegende Position der katholischen Kirche und der Freikirchen, die eben gegen Schwangerschaftsabbrüche ganz vehement auftreten und wie gesagt meinen, dass das deutsche Recht auch viel zu liberal ist. Unterstützt werden sie da natürlich auch von politischen Parteien und welche Partei das ist, das kann man sich denken, wenn man die Programme jetzt gerade jüngst gelesen hat, einen Tag vor den Wahlen auch in Berlin wird natürlich jeder sich mit diesem Programm beschäftigt haben und es ist ganz klar, dass auch in Sachsen-Anhalt da jetzt ein neuer Wind einziehen wird mit den Wahlergebnissen, die dort erzielt wurden, wo wir sehr beängstigt sind, was das für Auswirkungen hat auf die Rechte von Flinterpersonen im weitesten Sinne. Also alle, die schwanger werden können, aber auch alle, die andere Lebensentwürfe haben. Insofern ist das Verbale, was vielleicht in Verlautbarungen jetzt deutlich wird, wirklich bei den Märschen nicht zu erleben. Und wer sich ein Bild davon verschaffen möchte, kann gern kommen und sich diese Veranstaltung mit anschauen und auch an unserem Aktionstag mit unseren Kundgebungen und mit unserem kurzen Demonstrationszug teilnehmen. Alle sind gern eingeladen, am Samstag um 11.45 Uhr mit vor den Hauptbahnhof zu kommen in die Ella-Trebe-Straße.
2: Und du hast es gerade schon angerissen, aber kannst du mal ganz konkret sagen, welche Gefahr von der Bewegung ausgeht? Also was genau würde das bedeuten für verschiedenste Personen, wenn deren Forderungen jetzt mehr Zuwachs bekommen und umgesetzt werden?
3: Ja, das bedeutet, dass praktisch die bisher passierten Beratung. Wir haben ja jetzt eine Beratungsregelung, die wir aber als entmündigend und auch nicht mehr dem Zeitgeist entsprechend betrachten, weil natürlich alle Personen, die ungewollt schwanger sind, sehr gut entscheiden können, wie ihr Leben aussehen soll und was sie verantworten können, ob sie ein Kind bekommen möchten oder nicht. Natürlich ist es wichtig, Beratung anzubieten. Auch das ist für uns eine ganz wichtige Prämisse. Allerdings nicht als Pflichtberatung, sondern als freiwilliges Beratungsangebot, das aufgesucht werden kann. Und es muss Familien leichter gemacht werden, auch sich für Kinder zu entscheiden. Was wir gegenwärtig erleben, die Kürzungspolitik in verschiedensten Bereichen, das alles trägt nicht dazu bei, dass sich Menschen dafür entscheiden, auch Kinder auszutragen, wenn sie ungewollt schwanger geworden sind, oder eben auch Kinder überhaupt mit in ihr Leben zu nehmen, ob das Adoptivkinder, Pflegekinder oder sonstige sind. Also insofern ist das Thema sozusagen reproduktive Rechte ein ganz vehementes, was zu schützen ist. Die anderen Themen sind vor allen Dingen, dass auch Regenbogenfamilien eigentlich die Rechte verdienen, die sie bekommen. Das geht eben dann auch um Stiefkindadoption und so weiter und so fort. Aber auch der Respekt vor allen geschlechtlichen Identitäten und sexuellen Orientierungen ist total wichtig. Also das alles erscheint uns in großer Gefahr, wenn diese eher rechten Haltungen und Kulturen, die immer wieder jetzt immer mehr salonfähig werden, in unsere Zivilgesellschaft, die wir haben, bedrohen.
2: Mhm. Die Anti-Abortion, also Anti-Abtreibungsbewegung, ist ja ziemlich gut vernetzt. Dieser Marsch für das Leben, der jetzt am Wochenende in Berlin und Köln stattfindet, existiert in dieser Form ja in vielen Ländern und hat seinen Ursprung in den USA. In Deutschland gibt es ihn seit etwa 2002. Ihr sprecht von Verbindungen zur AfD, das hast du ja gerade auch schon angesprochen, zum rechtsextremen Milieu, zu dem christlichen Fundamentalismus. Das sind ja alles Gruppierungen, die in der Gesellschaft in der letzten Zeit an Einfluss gewonnen haben. Mhm. Was für Entwicklungen habt ihr denn im Verlauf der letzten Jahre in der Anti-Abortion-Bewegung erlebt?
3: Ja, also natürlich gibt es viele Rückschritte. Wir brauchen nur in die USA zu gucken. Aber natürlich gibt es auch kleine Erfolge. Und kleine Erfolge sind zum Beispiel die neuen Regelungen in Argentinien, die erkämpften Rechte in Irland. Also es sind ja katholische Länder, in denen eben durch den Protest viel Erfolg ist, viel Positives erfolgt ist, wo wir uns sozusagen auch dran orientieren. Und wir können natürlich da nicht so dagegen halten, weil wir gar nicht die finanziellen Ressourcen wie diese Lebensschutzbewegung, die international, wie gesagt, gut vernetzt ist, auf die Beine stellen kann. Und das ist natürlich ein für uns ein schwieriger Kampf. Aber wir denken, dass die Menschen aufgeklärt und guten Verstand haben und für grundlegende Menschenrechte offen sind und deswegen das Durchschauen, was vielleicht auch in schöne Worte gehüllt jetzt da präsentiert wird, allerdings eine große Gefahr darstellt im Zusammenhang mit der Entwicklung eben der AfD.
2: Ja, das ist ein spannender Punkt mit dem Menschenverstand der Leute. Es gibt ja eben auch zeitgleich zu dieser erstarkenden Rechten immer eine Zivilgesellschaft, die vielleicht jetzt auch immer mehr erkennt, dass sie so Verantwortung trägt und sich immer mehr bewusst wird, dass sie dem Erstarken der Rechten etwas entgegensetzen will. Das gab es ja jetzt zum Beispiel auch in Sachsen-Anhalt im Kontext der Wahl. Und ihr seid ja auch ein Teil dieser Zivilgesellschaft. Wie hat sich denn eure Organisation und euer Gegenprotest in den letzten Jahren entwickelt?
3: Ja, also wir haben, wie gesagt, immer mehr Zuwachs bekommen. Also wir sind ja schon 2012 sozusagen als Bündnis haben wir uns formiert. Und seitdem organisieren wir diese Märsche, die Proteste gegen die Märsche sozusagen. Und das nicht nur in Berlin, sondern wir haben auch den Safe Abortion Day, der international begangen wird, auch aus Lateinamerika gekommen ist als Tradition und jetzt auch international auf allen Kontinenten eigentlich begangen wird. Wir in Deutschland haben den Safe Abortion Day, den wir am 28. September begehen. Und unsere Aktivitäten im September ordnen sich auch da ein, dass wir sagen, es reicht, sichere und legale Schwangerschaftsabbrüche brauchen wir jetzt. Und wir lassen uns da auch nicht entmutigen, auch wenn wir manchmal Rückschläge natürlich einfahren müssen und verkraften müssen. Aber wir versuchen, unsere Vernetzung zu verbessern, sodass sozusagen die demokratischen Kräfte zusammen in verschiedensten Fragen auf die Straße gehen. Und die vielen Demonstrationen, die jetzt gerade in Berlin stattfinden, im September, sind ein Zeugnis dessen, wo wir auch immer wieder daran beteiligt sind, neben unseren eigenen Aktivitäten.
2: Mhm. Ein Blick auf eure Redebeiträge am Samstag zeigt, ihr seid ein breites Bündnis mit unterschiedlichen Schwerpunkten. Also der Bundesverband Trans ist anwesend, von den iranischen AktivistInnen im Exil ist wer da, eine Berliner Gynäkologin. Es gibt Reden mit Aufklärung zu Femiziden und Reden mit Aufklärung zu Verhütungsmitteln. Warum ist vielleicht auch diese Vielfalt eines breiten Bündnisses im Kampf für körperliche Autonomie so wichtig?
3: Ja, genau, das haben wir gemerkt, dass das sehr, sehr wichtig ist, weil es letztendlich dieselben Kräfte sind, die sozusagen das auch immer alles zusammen in Frage stellen. Also diese alten patriarchalen Grundgedanken, die in vielen, und da meine ich jetzt nicht nur die Partei, die blaue Partei, sondern da meine ich eben auch in anderen Parteien noch Reste von Denken vorhanden sind. Und da versuchen wir sozusagen durch eine sehr, sehr breite Haltung zu zeigen, was eigentlich grundlegende Menschenrechte und wie

0: Ihr hört hier auf Radio Frei die Frauenredaktion und heute zu Gast im Studio Karin Kretschmer von Pro Familia. Ihr habt zuletzt ein Interview gehört mit Ines Scheibe vom Bündnis für sexuelle Selbstbestimmung. Karin, und ihr seid auch da Mitglied in dem Bündnis?
1: Genau, die Pro Familia ist auf jeden Fall Mitglied im Bündnis für sexuelle Selbstbestimmung, genauso wie die Pro Familia Thüringen relativ regelmäßig an den Treffen teilnimmt. Genau, und natürlich die Forderung unterstützt.
0: Ja. Mhm. Genau, und wir sind ja zusammengekommen heute, um so ein bisschen im Vorfeld schon mal über den Safe Abortion Day zu sprechen und darüber zu sprechen, welche Veranstaltungen es da rundherum gibt und um uns erstmal so ein bisschen einzustimmen. Vielleicht magst du mal erzählen, ist gerade so die aktuelle Regelung rund um den Schwangerschaftsabbruch hier in Thüringen. Es stehen ja sozusagen im Bundesland nebenan, in Sachsen-Anhalt, stehen ja große Veränderungen eventuell an. Wir hoffen nicht, aber es wird wohl nicht unumgänglich sein. Und da ist das natürlich wieder mehr auf dem Tablett. Wie ist es ganz aktuell konkret hier in Erfurt?
1: Ja, also erstmal die Regelungen zum Schwangerschaftsabbruch sind bundesweite Regelungen. Ne? Es ist ein Bundesgesetz, auf dessen Grundlage wir uns bewegen. Die wurden 1995 durch das Bundesverfassungsgericht so bestimmt, wie sie jetzt gerade gelten. Im Grunde aber gibt es die Kriminalisierung vom Schwangerschaftsabbruch seit jetzt mittlerweile 155 Jahren durch den Paragraph 218 im Strafgesetzbuch. Die aktuellen Regelungen sind, dass ein Schwangerschaftsabbruch mit medizinischer Indikation und kriminologischer Indikation rechtmäßig ist. Bei kriminologisch bis zur 12. Woche, medizinisch auch darüber hinaus.

0: Das bedeutet, er ist im Grunde legal und die Kosten werden von der Krankenkasse übernommen. Ein Schwangerschaftsabbruch nach Beratungsregelung ist rechtswidrig, aber bleibt straffrei, wenn bestimmte Voraussetzungen erfüllt sind, nämlich, dass die Schwangerschaft nicht älter als 12 Wochen nach Empfängnis ist, dass die schwangere Person eine Pflichtberatung durchführt, dass nach dieser Beratung 3 Tage Wartezeit vergehen, bis ein Abbruch durchgeführt werden kann und dass der Abbruch durch eine medizinische Fachkraft durchgeführt wird. Das sind die Regelungen, die jetzt gerade gelten.
1: Mhm.
0: Und genau, also in Thüringen, vielleicht zur Versorgungslage an sich, das ist ganz unterschiedlich. Reden wir vom ländlichen Raum, reden wir vom Ballungszentrum. In Erfurt ist die Situation im Vergleich recht gut. Es gibt mehrere Ärztinnenpraxen, die medikamentöse, aber auch operative Abbrüche durchführen und anbieten. Genau, also für Erfurt kann ich sagen, das ist okay. Im ländlichen Raum, wir haben ja auch eine Beratungsstelle in Aachen zum Beispiel, da sind die Wege dann auf jeden Fall schon weiter und die Hürden auch deutlich höher.
1: Mhm. Und was beobachtest du, wie sind die Tendenzen jetzt so aktuell in den letzten 1-2 Jahren? Was sind so, mit welchen Themen, gibt es so Themen, mit denen Frauen vermehrt kommen? Also das eine ist natürlich, dass wir hier in Erfurt sagen, okay, wir haben eine gute Versorgungslage, im ländlichen Bereich ist es anders. Heißt das, ihr bekommt auch Anfragen aus dem von Frauen aus dem ländlichen Bereich?
0: Ja, teilweise schon. Ja. Ja. Also es gibt schon flächendeckend Beratungsangebote. Mhm. Also einige Beratungsangebote haben einen religiösen Hintergrund, einen kirchlichen Hintergrund, andere Beratungsangebote nicht. Und wenn Menschen da gezielt eine Beratungsstelle möchten, dann können die Wege schon auch weiter sein. Ansonsten ist das Beratungsangebot schon flächendeckend, sodass es mehrere Stellen gibt, die auch diese Beratungsscheine gibt. Die notwendigen Beratungsscheine. Die Profa hat Beratungsstellen in Gera, Sonneberg, Weimar, mhm, Apolda, Aachen, Erfurt und ich glaube, ich habe eins vergessen. Genau, aber also mehrere Beratungsstellen und dort genau, gibt es auf jeden Fall die ergebnisoffene, wertfreie Beratung.
1: Das ist die Grundhaltung, mit der ihr unterwegs seid.
0: Unbedingt, genau. Ja. Also die Selbstbestimmung der schwangeren Person steht an oberster Stelle.
1: Mhm.
0: Dennoch gleichzeitig gibt es die Gesetze, die wir auch umsetzen müssen. Und ja, da haben wir irgendwie einen Weg gefunden, um mit diesem Konflikt im Gesetz und zu unserer Haltung irgendwie auch umzugehen.
1: Und was beschäftigt euch ganz aktuell als Beraterin? Was steht so oben auf?
0: Also natürlich die politische Situation, ne? Mhm. In Thüringen, aber jetzt gerade auch in Sachsen-Anhalt. Das Parteiprogramm der AfD ist ja einfach, wie nenne ich es, erschreckend. So. Das macht schon Angst, gerade wenn wir an sexuelle Bildung denken, wenn die AfD von der Frühsexualisierung spricht zum Beispiel. Das Thema Schwangerschaftsabbruch ist ein klares politisches Thema. Genau, und das besorgt uns schon sehr.
1: Mhm.
0: Gerade weil wir für sexuelle und vor allem auch natürlich reproduktive Rechte einstehen und das so unsere Grundhaltung ist.
1: Das heißt, ihr seid da, also ich meine, Pro Familia muss dazu ja auch eine Haltung entwickeln, wenn sozusagen diese Angriffe kommen. Das heißt, das wird sich zeigen, wie ihr praktisch auf der Bundesebene und dann solidarisch mit dem Landesverband in Sachsen-Anhalt sein könnt.
0: Genau, unbedingt. Also da heißt es dann auf jeden Fall zusammenhalten, ne?
1: Mhm.
0: Und Solidarität zeigen, gegenseitig zu unterstützen.
1: Mhm.
0: Der Bundesverband hat ja jetzt schon mal auch einen sehr klaren Angriff erlebt, ne? Mit dieser Anfrage im Bundestag von der AfD-Fraktion, die quasi gefordert hat, Pro Familia darf keine Beratungsbescheinigungen mehr ausstellen, keine Schwangerschaftskonfliktberatung machen, eben weil hier die Gesetze nicht umgesetzt würden. So, das war der Vorwurf. Diese Aussprache im Bundestag, ja, ist im Grunde im Sande verlaufen und dennoch war es ein konkreter Angriff auf ganz speziell die Pro-Familie auch.
1: Mhm. Ja. Und wenn wir über Solidarität sprechen, dann sprechen wir auch über Veranstaltungen, Informationsveranstaltungen über reproduktive Rechte. Und ihr macht gemeinsam mit der Brennnessel zusammen eine Veranstaltung.
0: Genau, und zwar im Rahmen des Safe Abortion Day findet am 27.09., das ist ein Sonntag, von 16 bis 19 Uhr in der Brennnessel eine Veranstaltung statt. Sie heißt Reproduktive Rechte, Verstehen, Barrieren abbauen und gemeinsam handeln. Das ist eine Kooperation zwischen Brennnessel, Medical Students for Choice Jena und Pro Familia. Und genau, alle sind sehr herzlich eingeladen, sich mit dem Thema auseinanderzusetzen. Insbesondere, worauf ich mich mega freue und worauf ich sehr gespannt bin, es gibt ein interaktives Planspiel. Werden die Medical Students for Choice Jena vorbereiten und auch durchführen, zum Thema Hürden auf dem Weg zum Schwangerschaftsabbruch. Die Teilnehmenden können quasi selbst erfahren, welche Hürden sind auf dem Weg zum Schwangerschaftsabbruch zu überwinden, möglicherweise auch so ein Stück weit selbst erfahren, sozusagen auch emotional, was das bedeutet, was das ausmachen kann. Und da bin ich sehr gespannt drauf.
1: Ja, das war ja schon dort. Es gab ja im März schon mal eine Veranstaltung zum Thema. Das war auch eine Frau von den Medical Students, glaube ich.
0: Eine
1: Lesung.
0: Ja, genau, wir haben eine Lesung gemacht.
1: Ja. Und ich weiß den Namen auch gerade nicht mehr, aber
0: ich müsste gleich nochmal ganz kurz gucken.
1: Mega spannend, weil da ja auch deutlich wurde, wie unterschiedlich die Zugänge sind in den Bundesländern.
0: Alicia Bayer war
1: Alicia
0: das.
1: Alicia Bayer, genau.
0: Ja, genau. Und sie hatte, also im Rahmen des Feministischen Kampftags war die Veranstaltung, sie hatte ihr Buch vorgestellt und quasi im Gespräch wie so eine Art Lesung veranstaltet. Und das war auch mega spannend, eben weil ihr Buch ganz allumfassend das Thema Schwangerschaftsabbruch beleuchtet. Das war eine sehr gute Veranstaltung, fand ich.
1: Ja, genau. Fand ich auch. Also dieses Buch finde ich zu diesem Thema wirklich auch gut zu empfehlen, weil es sowohl, ne, es bezieht sich auch auf die historischen Wurzeln und auf die aktuelle Lage. Und im Zuge dessen gab es ja auch die Diskussion um die Abortion Buddies. Mhm. Wie steht es darum hier in Thüringen?
0: Also Abortion Buddies ist ein Konzept, was bei uns bei der Profa schon ganz lange auch im Kopf ist und wir immer planen, das jetzt auch mal anzugehen. Mhm. Das soll auch Thema bei der Veranstaltung sein, am 27.09. auf jeden Fall. Wie können wir solidarisch mit ungewollt Schwangeren oder wie können wir solidarisch ungewollt Schwangere unterstützen, zum Beispiel die Abortion Buddies unterstützen bei dem Weg zur Ärztin oder Terminvereinbarung kann die Unterstützung sein. Vor allem aber auch gerade beim operativen Schwangerschaftsabbruch ist es ein Stück weit eingefordert von den Ärztinnen, dass die Personen, die gerade einen Schwangerschaftsabbruch hatten, eben nicht alleine nach Hause gehen, sowieso nicht Auto fahren, dann auch im besten Fall den nächsten Tag nicht alleine zu Hause sind, einfach aufgrund der Narkosewirkung. Und das stellt mehrere Menschen schon vor Herausforderungen, ne, das zu organisieren, noch eine Person mit einzuweihen, gerade wenn die Person eigentlich wünscht, dass eben niemand mit eingeweiht wird. Und das ist das Konzept der Abortion Buddies, dass es Menschen gibt, die ehrenamtlich diese Menschen dann dabei unterstützen.
1: Ja, ich finde es großartig, das Konzept so aus der eigenen biografischen Erfahrung heraus, würde ich sagen, es ist ja immer, ich meine, es ist für jede Person einfach die Entscheidung über Leben und Tod, die sie praktisch das erste Mal irgendwie treffen muss im Leben. Es ist immer ein großer Einschnitt und der ja auch wirklich eine gute biografische und verkörperte Einordnung auch braucht. Und ich habe immer wieder in der Arbeit, wenn ich zu diesem Thema arbeite, wie steht es um die eigene Reproduktion im Leben, dann spielt es ja eine Rolle. Ne? Wir kennen es spätestens von der systemischen Arbeit her oder aus der transgenerationalen Traumaarbeit. Das hat es ist eine Zäsur im Leben und ich finde, die muss einfach wahnsinnig gut begleitet werden. Das eine ist natürlich, dass ihr in der Beratungsstelle das machen könnt, aber eben allein, wie kann ich es für mich im Leben als eine gut begleitete Erfahrung einordnen? Und da war ja Annika Warnierke war ja auch auf der Veranstaltung, die dann auch da nochmal so sagte, ah, das ist doch eigentlich ist es ein originäres Thema für Hebammen. Mhm, ja. Und das hat mich so gefreut, weil ich dachte, ah ja, für alle, die eben auch schon Kinder zur Welt gebracht haben, wissen, es ist eine gut begleitete Schwangerschaft und Wochenbett ist, wenn es gut läuft mit Hebammen, dann ist das Leben echt sehr viel schöner. Ja. Und das und sie sind nun mal die, die sich irgendwie in dem Bereich auskennen. Gibt es da eine Bewegung drin, jetzt von seitens der Hebammen? Hast du da was mitgekriegt?
0: Ja, also gerade bei der Veranstaltung, genau, fand ich es auch mega gut, dass Annika Warnierke da war und auch die Haltung, die sie als Präsidentin des Deutschen Hebammenverbandes vertritt, finde ich richtig gut. Das hat sich auf jeden Fall entwickelt. Ich meine, sie hat auch gesagt, dass es durchaus möglich wäre, dass auch Hebammen medikamentöse Schwangerschaftsabbrüche anbieten.
1: Ja, stimmt, das war ja noch das andere Thema.
0: Nach wie vor nicht Praxis. Und gleichzeitig auch, dass sie nochmal betont hat, genau, auch die Versorgung nach nicht nur Fehlgeburt, sondern möglicherweise auch nach einem Schwangerschaftsabbruch, das kann Aufgabe der oder das kann ein Angebot der Hebammen sein, ja. Definitiv. Ja.
1: Weil ich denke immer, ja klar, im Vorfeld gibt es gibt es ja die Möglichkeit mit Beratung und so weiter. Aber wenn eine dann in der Situation ist, ist es einfach wirklich gut, eine Begleitung zu haben von gerade mit, egal ob das jetzt medikamentös ist oder operativ ist. Und das würde ich mir sehr wünschen. Ich weiß nicht, wie eure Rückmeldungen da sind oder was ihr so mitbekommt in der Beratungsstelle, weil ihr begleitet ja im Grunde genommen die Frauen bis zu dem Punkt hin oder die Menschen. Und kriegt ihr Rückmeldungen?
0: Naja, im Grunde ist es Teil jeder Beratung, also jeder Beratung bei Schwangerschaftsabbruch, dass wir das Angebot machen, dass Menschen auch nach dem Eingriff auf jeden Fall Beratung in Anspruch nehmen können. Ne? Das gehört definitiv zu unserem Angebot. Das wird halt nur relativ wenig dann angenommen oder wahrgenommen. Ne? Diese Pflichtberatung, klar, die muss sein, aber dann nochmal ein weiterführendes Angebot wird eher selten angenommen. Aber es passiert. Also es gibt durchaus Menschen, die nach einem Abbruch auch nochmal zum Sprechen, Verarbeiten kommen. Mhm. Ja, es gehört auch zu den Angeboten der Schwangerschaftsberatungsstellen, das auf jeden Fall. Und genau, wir geben bei jeder Beratung unsere Visitenkarten mit, weisen nochmal auf das Angebot hin. Ja.
1: Also genau. Im Grunde geht es ja um eine gute Nachsorge. Und das eine gute Nachsorge, eine gute Vorsorge, Fürsorge. Ihr habt noch ganz andere Themen im Angebot bei Pro Familia zum Thema sexuelle Bildung, sexuelle Rechte. Vielleicht nach der nächsten Musik, dass wir da nochmal drauf eingehen, weil das, wenn wir jetzt gerade drüber sprechen, wie sieht es aus mit einer guten Begleitung, mit einer guten Nachsorge, dann betrifft das ja genau diesen Bereich, den ihr auch mit abdeckt.

0: Ihr hört im Studio die Frauenredaktion zum Thema sexuelle Selbstbestimmung, zum Thema reproduktive Rechte, Safe Abortion Day, und wir sprechen jetzt über eure, ich habe Karin Kretschmer hier im Studio. Nochmal willkommen, danke, dass du da bist, und von Pro Familia über euer Beratungsangebot. Ihr beratet ja nicht nur zum Thema Abtreibungsmöglichkeiten, also ihr gebt nicht nur den Beratungsschein raus, sondern ihr macht sehr umfassende Beratung, und vielleicht magst du dazu was erzählen. Wozu werdet ihr eigentlich angefragt noch?
1: Ja, also zu ganz, ganz vielen Sachen, vor allem, weil die Situationen so mega individuell sind, ne? Also jede Beratung ist einfach ganz anders, mit einem anderen Anliegen. Genau, und also grundsätzlich bieten wir Beratung bei bei Schwangerschaftsabbruch oder Wunsch nach Schwangerschaftsabbruch an, aber auch eine Unterstützung bei der Entscheidungsfindung, wenn eine Ambivalenz besteht. Auch da bieten wir Unterstützung an, wenn das gewünscht ist. Wir beraten bei Schwangerschaft zu finanziellen Hilfen, zu Stiftungshilfen, zu sozialrechtlichen, familienfördernden Leistungen, aber auch zu psychosozialen Konflikten im Rahmen der Schwangerschaft. Manchmal gibt es da auch Paarkonflikte, wenn eine Schwangerschaft auftritt oder dann kurz nach der Geburt, recht häufig, ja, so, also sogar, genau.
0: Ja, wenn aus zwei drei werden, liegt das so in der Natur der Sache.
1: Wird's anders, genau. Wir beraten bei Pränataldiagnostik, also wenn es einen auffälligen Befund gibt, dann bieten wir die begleitende psychosoziale Beratung an.
0: Ah ja, das heißt, hat sich ja total verändert in den letzten Jahrzehnten, die Intensität der pränatalen Diagnostik.
1: Ja.
0: Würdest du es auch so einschätzen?
1: Unbedingt. Also da hat sich ganz viel geändert. Es ist so ein Fluch, aber auch ein Segen natürlich. Mhm. Ne? Mhm. Und da ist es aber auch wichtig, mit den Personen am besten vor einer pränataldiagnostischen Untersuchung auch zu sprechen, was könnte ein Ergebnis bedeuten, was könnte ein Ergebnis sein, so um da einfach schon mal ein Bewusstsein zu schaffen, und genau, wenn dann ein Ergebnis da ist, dann quasi einen Umgang damit zu finden und gegebenenfalls Entscheidungen auch in dem Fall zu treffen.
0: Das finde ich jetzt gerade nochmal einen wichtigen Marker in unserem Gespräch, weil was ich mitbekomme, ist, dass den meisten Frauen das nicht bewusst ist, dass Beratung im Vorfeld dazu möglich ist, sondern das, was ich auch von den Hebammen mitbekomme, ist, es ist so normal. Es ist so normal, in die pränatale Diagnostik im Rahmen der Schwangerschaft mit den Gynäkologinnen zu gehen. Gibt es sowas wie einen Stammtisch oder einen Arbeitskreis mit Gynäkologinnen zusammen, wo das thematisiert wird?
1: Derzeit nicht, aber die Schwangerschaftsberatungsstellen in Erfurt, also Caritas Donum Vitae Pro Familia, arbeiten bei dem Thema zusammen und haben quasi eine Arbeitsgruppe gebildet, um zum einen erstmal rauszufinden, wie ist die Situation bei Pränataldiagnostik in Erfurt und Umgebung. Wir machen quasi Ärztinnenbefragungen jetzt in nächster Zeit. Und wie ist die Hebammenversorgung zu dem Thema? Gibt es spezialisierte Hebammen, die dann begleiten? Genau, also wir sind dabei, so ein Netzwerk auch mit Ärztinnen aufzubauen. Das ist nicht immer einfach weil die zeitlichen Ressourcen da nicht so da sind. Aber genau, das ist bei uns auf jeden Fall auf dem Tisch.
0: Mhm. Ja. Aber grundlegend arbeitet ihr mit denen oder müsst ihr ja auch Empfehlungen geben, wer macht jetzt hier in Erfurt zum Beispiel Schwangerschaftsabbrüche, in welcher Form? Da gibt es schon auf jeden Fall eine Zusammenarbeit.
1: Da gibt es auf jeden Fall eine Zusammenarbeit, im Rahmen der 219 Beratung bei Schwangerschaftsabbruch. Und gleichzeitig gibt es ja dennoch auch die spezialisierten Ärztinnenpraxen zur pränatalen Diagnostik. Und wir erleben das schon auch häufig, dass dieser Feinultraschall so um die 20. Woche, die wird, da gibt es eine Überweisung, und dann gibt es häufig auch die Aussage, ja, gehen Sie da mal hin, dann können Sie Baby gucken, das Geschlecht nochmal irgendwie sehr genau bestimmen. Und das war es dann auch schon so als Vorbereitung, ne? Und in dem Zuge wäre es einfach total gut, wenn die niedergelassenen Ärztinnen darauf hinweisen könnten. Es gibt Beratungsstellen, dort können sie den Termin auch vorbesprechen und sich dabei begleiten lassen, weil es könnte durchaus ja auch ein positiver Befund irgendwie aufkommen und dann da einen Umgang oder einen Weg zu finden. Da kann die psychosoziale Beratung helfen. Oftmals ist es eher dann so, wenn es einen auffälligen Befund gibt, dann sind die Ärztinnen ja verpflichtet, auch auf die psychosoziale Beratung hinzuweisen und dass dann die Menschen zu uns kommen.
0: Was ich aber mitbekommen habe in den letzten Jahren, ist, dass ihr auf jeden Fall eine enge Zusammenarbeit mit dem Landeshebammenverband habt, wo es da einen Austausch gibt, weil die Hebammen sind ja meistens, also ab der 20. Woche schon, also häufiger involviert in das ganze Schwangerschaftsgeschehen.
1: Genau, also mit den Hebammen, ich kann jetzt nur für Erfurt sprechen, aber da ist die Zusammenarbeit super. Das Geburtshaus, da haben wir schon regelmäßig Kontakt und vermitteln auch andere niedergelassene Hebammen. Genauso vor allem aber auch die Familienhebammen, die über die frühen Hilfen noch mitgefördert werden. Da haben wir auch sehr häufig Kontakt und vermitteln quasi weiter. Ja, das ist eine super Zusammenarbeit. Und genauso gibt es auch mehrere Hebammen, die sich zum Beispiel bei Fehlgeburt nochmal spezialisiert haben, wo wir dann auch gezielt nochmal hin vermitteln.
0: Und wir hatten ja angefangen zum Thema, wozu macht ihr noch Beratung? Was ist so dein besonderes Steckenpferd?
1: Ach, alles.
0: So, du kannst alles.
1: Nein. Ich kann nicht alles. Aber im besten Fall weiß ich, wo ich mich selber auch nochmal fit machen kann. Genau, also der größte Teil ist schon die Sozialberatung bei Schwangerschaft, die Schwangerschaftskonfliktberatung bei Schwangerschaftsabbruch, Pränataldiagnostik, aber zum Beispiel auch, wenn es um Kinderwunsch geht, ne, auch das kann Thema der Beratung sein, auf diesem Weg zu begleiten oder schon im vorher zu besprechen, was gibt es für Unterstützungsmöglichkeiten, auch finanzielle Hilfen bei Kinderwunsch, Kinderwunschmedizin.
0: Können wir auch gleich kurz diesen Exkurs machen. Ihr beratet auch zum Thema Kinderwunsch bei in queer Families, für queere Personen. Da könnt ihr auch die Beratung machen?
1: Genau, also auch das ist ein Beratungsangebot. Kommt nicht ganz so häufig vor, aber genau, auch da begleiten wir, wenn es um die Reproduktionsmedizin geht, welche Möglichkeiten gibt es, welche Kliniken sind hier in der Umgebung aktiv. Zum Thema rechtliche Fragen bei gleichgeschlechtlichen Paaren informieren wir sozialrechtliche Fragen, familienfördernde Leistungen zur Stiefkindadoption und so. Genau, das kann auch Thema sein auf jeden Fall.
0: Ja. Okay, was hast du noch so im Angebot heute hier?
1: Vielleicht noch ganz kurz, um das irgendwie nochmal so ein Stück weit zu vervollständigen, was Profa auch macht. Sexuelle Bildung bieten wir auch an. Also gerade zwei Kolleginnen aus meinem Team gehen häufig in Schulen, Grundschulen, aber auch weiterführende Schulen, um dort die sexuelle Bildung anzubieten, je nachdem, was die Lehrkräfte auch anfragen. Das wird dann sehr individuell konzipiert. Das ist schon auch ein großer Teil, den im Grunde, also das gehört im Grunde zu dem Angebot aller Schwangerschaftsberatungsstellen. Und ja, Profa hat sich da auch als Verband nochmal sehr spezialisiert und auf eine fachlich sehr hochqualifizierte Ebene gebracht. Genau. Das als ein Teil. Wir machen politische Arbeit, Aktionstage zum Beispiel. Vielleicht kann ich da direkt auf den nächsten Aktionstag hinweisen.
0: Bitte.
1: Genau. Also die Veranstaltung in der Brennnessel hatten wir schon besprochen, ne, am 27.09. im Rahmen des Safe Abortion Days, der am 28.09. international begangen wird. Und da findet in Gera zum Beispiel ein Aktionstag vom Thüringer Bündnis für sichere und legale Schwangerschaftsabbrüche statt. Dort gibt es einen Informationsstand mit interaktiven Mitmachmöglichkeiten. Es gibt Redebeiträge, Flyer, Materialien. Genau, das wird vor den Gera-Arkaden stattfinden von ungefähr 10 bis 17 Uhr. Und ja, alle interessierten Menschen sind herzlich eingeladen, der dient vor allem dazu, um ja die breite Bevölkerung auch zum Thema Schwangerschaftsabbruch, aktuelle Regelungen, Forderungen zu informieren.
0: Mhm.
1: Genau. Und es gibt eine Filmvorführung, einen feministischen Filmabend im Träumchen in der Salinenstraße 34 am 2. Oktober mit dem Film.
0: Freitag, ne?
1: Ja, genau, ja. Mit dem Film Abortion Dream Team. Also auch das im Rahmen des Safe Abortion Days als Veranstaltung.
0: Worum geht's da? Magst du mal, weißt du das?
1: Ich
0: gehst auch neugierig den Film gucken.
1: Ich gehe auch neugierig hin. Da bin ich gerade schlecht vorbereitet.
0: Okay, ja, aber das macht ja nichts. Neugierig sein und im Träumchen war ich auch noch nie.
1: Genau.
0: In der Salinenstraße, welche Nummer?
1: 34.
0: 34, das würde einer aber auch finden auf eurer Seite?
1: Das findet, also wird, kann gefunden werden auf Instagram, wenn diese Veranstaltungen nochmal veröffentlicht werden, zum Beispiel bei der Pro Familia Thüringen.
0: Mhm.
1: Aber das Träumchen hat auch einen Instagram-Auftritt und dort ist es auch zu finden.
0: Ah ja, und dann gibt es im Rahmen der Kooperation von, im Rahmen von Frauengesundheit gibt es auch eine Herbstreihe, wo einmal diese Veranstaltung von in Kooperation mit der Brennnessel mit euch stattfindet. Und dann gibt es da auch noch zwei weitere Veranstaltungen, die ja einen ähnlichen Themenkomplex berühren. Und das eine ist am 8.10. Meine Ex-Gebärmutter, mein Körper, meine Gesundheit, mein Weg. Eine Lesung mit der Autorin Isabel Reuser und da geht es um das Thema Gebärmutterentfernung und sie beschreibt da ihren Weg von Beschwerden, Behandlungsversuchen, Operationen und es geht grundlegend um das Thema Selbstbestimmung. Und eine andere Veranstaltung ist dann am 22.10. Medical Gaslighting. Wenn dir in der Medizin nicht geglaubt wird, ein Vortrag und Gespräch mit Christina Pingel, der Autorin von Diagnose Frau. Medical Gaslighting ist so ein Begriff, der ja so seit einem Jahr in der feministischen Gesundheitsszenerie so ein bisschen so Fuß gefasst hat. Wie geht's dir mit dem Begriff?
1: Ich finde ihn super. Also ich finde es richtig gut, dass dieses ja, Gender-Thema auch in der Medizin jetzt sich immer weiterentwickelt und es da feministische Forderungen auch gibt, was das angeht, einfach weil ja Frauen mit spezifischen frauengesundheitlichen Themen deutlich unterrepräsentiert sind, zum Beispiel in der Forschung. Mir fällt da jetzt direkt Endometriose zum Beispiel ein. Ne? Auch da gibt es jetzt gerade einen mega Entwicklungssprung, mhm. einfach weil sich Menschen dafür einsetzen und das auf die Tagesordnung bringen. Genau, aber noch viele andere, wie nenne ich es, Lücken, die da bestehen. Ich finde es richtig gut.
0: Ja, ich finde es auch richtig gut. Ich finde auch gut, dass dieser Begriff ja positiv geframed wird. Das mhm. Medical Gaslighting, das ist, also da ist einfach ein Empowerment drin.
1: Ja,
0: und wo ich so denke, ah ja, da hat die Frauengesundheitsbewegung wirklich was geschafft. Und interessant ist, dass das gerade so aus den verschiedenen Perspektiven aufgegriffen wird. Und der Arbeitskreis Frauengesundheit, der bundesweite Zusammenschluss von MedizinerInnen, Psychologinnen, Hebammen und Menschen aus dem, da ist Pro Familia ja mhm. auch drin als Bundesverband, ja. Die machen einmal im Jahr eine Tagung und da findet die Fachtagung dieses Jahr statt, vom 7. bis 8. November in Bielefeld. Und das Thema heißt Frauengesundheit zwischen Pathologisierung und Medical Gaslighting, Wissen macht Kommunikation. Das ist, ich finde es immer, dass sie ein mega cooles Programm machen, wer in diesem Bereich unterwegs ist. Und da kommt zum Beispiel auch, wer sie nicht gesehen hat, Alicia Bayer mit der Lesung Das Patriarchat im Uterus. Dann geht es um Machtdynamiken und Ungerechtigkeiten in Forschung und Versorgung. Wessen Wissen gilt in der Medizin, Psychosomatik in der Frauengesundheit, Intersektionalität, Endometriose natürlich, das große Thema. Und ich finde es so spannend mit der Endometriose, dass nach so vielen Jahrzehnten das wirklich einen Raum haben darf. Ja, und geschlechtersensible Medizin, wie geht das eigentlich? Und wer Lust hat, am 7. und 8. November nach Bielefeld zu fahren, vielleicht auch über irgendeinen Landesverband sich delegieren zu lassen, dann ist das auf jeden Fall eine große Inspiration. Was ich auf den Tagungen da immer mega inspirierend finde, ist, dass sozusagen Menschen aus der Frauengesundheitsbewegung aus, also vielen Jahrzehnten zusammenkommen und dass auch wirklich so ein intergenerationaler Dialog möglich ist.
1: Ja.
0: Karin, ich danke dir für, dass du da warst, dass die Veranstaltung vorgestellt hast und dass auch nochmal klar ist, wie es gerade hier um das Thema Safe Abortion steht. Wo findet man euch?
1: Uns findet man am Anger 14 in der Pro Familia Schwangerschafts- und Schwangerschaftskonfliktberatungsstelle. Genau, da sind wir und beraten zu allen möglichen Themen.
0: Und ansonsten habt ihr relativ regelmäßig einen Stand auf vielen aktivistischen Veranstaltungen.
1: Genau, irgendwas, alles was feministisch, queerfeministisch Themen bearbeitet, sexuelle und reproduktive Rechte, da sind wir mit Sicherheit zu finden, ja.
0: Genau, vielen Dank und wir werden uns sehen auf einer der vielen Veranstaltungen.
1: Dankeschön.

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1: Heute mit Lisa und mit einer Band, die hatten wir zum letzten Mal 2021, also vor 5 Jahren hier bei Handmade in der Sendung. Damals habe ich über die Jungs gesagt, es war total schwierig, Infos über euch zu finden, auch bei Social Media. Dieses Jahr ist es anders. Heute hier bei mir zu Gast Quiet Home aus Erfurt. Hi.
2: Hallo.
1: Wie geht's Hallo. Euch?
3: Hi.
4: Gut?
3: Gut.
4: Müde.
1: Ja, ihr seht auch ein bisschen müde aus. Vielleicht könnt ihr euch nur mal kurz vorstellen.
2: Ja, mein Name ist Norbert. Ich bin Sänger und Gitarrist bei Quiet Home.
4: Hallo, ich bin Stefan. Ich bin Bassist und Bussist bei Quiet Home.
3: Und ich bin der Olli. Ich spiele Schlagzeug.
1: Und fehlt da noch jemand?
2: Benni fehlt uns noch. Benni ist unser neuer Gitarrist. Können wir vielleicht später auch nochmal über Benni sprechen.
1: Ja, das klingt doch gut. Ich würde sagen, bevor wir überhaupt quatschen, hören wir uns mal einen Song von euch an. Den performt ihr nicht live, aber das Coole ist, ihr habt heute auch Gitarre dabei. Das heißt, wir werden heute auch einen Live-Song in der Sendung haben. Der hier kommt von eurer neuen EP. Deshalb seid ihr im Endeffekt auch hier. Ihr wollt eure neue EP vorstellen. Und der erste Song heißt No Strangers to Sleepless Nights.

0: No Strangers to Sleepless Nights, Quiet Home, hier bei Handmade, das Musikmagazin. Uns hört ihr bei Radio Frei, HSF, NO, Lotte, SRB, OKJ und auch im Wartburg Radio und natürlich auch in den dazugehörigen Streams. Mein Name ist Lisa und mir gegenüber sitzen heute...
1: Ich bin Olli.
2: Norbert.
3: Stefan.
0: Ja, schön, dass ihr da seid. Ich habe es vorhin schon gesagt, 2021, also vor 5 Jahren, seid ihr das letzte Mal hier gewesen. Ich muss sagen, mir kam das jetzt nicht so lange vor.
2: Nee, meine Erinnerung war das auch kürzer. Mhm. Ja, Zeit ging irgendwie schnell rum.
0: Ja. Was gibt's bei euch Neues? Also was ist seit 2021 bei euch passiert? Also man muss dazu sagen, seit wann gibt's euch überhaupt?
2: Also,
0: warst du 2018, 2019 oder so?
2: Ja, Olli und ich haben 2019 angefangen, so ein bisschen Musik zu zweit zu machen, also als Akustikprojekt mit Cajon und Akustikgitarre. Und das erste richtige Quiet Home Konzert mit Band, wo Stefan auch dabei war, war 2020, so ganz kurz vor der Pandemie.
3: Das war der 29. Februar 2020.
2: Ja, genau, also bevor das hier bei uns zum ersten Lockdown kam. Genau.
0: Schon krass. Mhm. Und seitdem? Also als ihr das letzte Mal da wart, hattet ihr ein Album rausgebracht. Ich kann mich noch ganz kurz daran erinnern. Es war irgendwie auch eine schöne Platte in Weiß. Ein Storch war da, glaube ich, irgendwie drauf.
2: Ne? Nah dran, genau. Ein Fischreiher.
0: Also, Fischreiher. Genau. Gut, kein Storch, fast.
2: Genau, das Album hieß Heron und da war ein Fischreiher vorne drauf. Das hat Nils Jüngling, Künstler aus Erfurt, gestaltet. Sehr hübsche Platte. Ja, und seitdem haben wir viel gemacht. Die Band hat sich ein bisschen verändert. Sie ist erstmal ein bisschen größer geworden. David und Basti haben bei uns gespielt. David Klavier und Basti Gitarre. Und mittlerweile spielt Benny bei uns Gitarre seit ungefähr einem Jahr. Und es gab so Höhen und Tiefen im Bandleben, aber es gab auch wirklich schöne Dinge, die uns irgendwie gelungen sind. Wir haben ein paar Singles noch veröffentlicht und jetzt vor kurzem eine neue EP namens Between Harm and Hope. Auf die sind wir sehr stolz und über die können wir dann vielleicht auch noch was sagen.
0: Ja, auf jeden Fall. Ja. Das heißt, wie lange seid ihr jetzt alle da? Also Norbert, Olli, ihr seid jetzt von...
3: Das sind die Anfang alten Säcke, die sind
0: dabei.
3: Von Anfang an
0: dabei.
3: Ja. Also wir haben ja, wann haben wir angefangen Musik zu machen? 2012, 2013?
2: Genau, in der vorherigen Band, ja.
3: Ja.
2: Ja, und als Quiet Home seit 2019 und Stefan ist seit Ende 2019 dabei. Genau. Also okay, eigentlich auch Gründungsmitglied. Auch
0: okay,
2: ja. Naja. Ist unser erster und einziger Bassist.
0: Das ist schön. Und wenn man jetzt mal so vergleicht, 2021 heute, wie hat sich das musikalisch aus eurer Sicht verändert?
3: Also ich finde, es geht mehr nach vorne. Es ist weniger Akustikgitarre und mehr E-Gitarre. Es ist stellenweise noch sphärischer. Und das ist so eine Richtung, die ich sehr mag. Ich freue mich, dass ich Teil davon sein darf, dass sich das in diese Richtung entwickelt. Und ich freue mich, dass Norbert Bock darauf hat, diese Musik zu machen und die Ideen dafür mitbringt.
0: Ich wollte gerade sagen, früher war das viel akustisch. Ich habe natürlich auch schon in die neue EP reingehört. Das ist deutlich rockiger. Sphärischer ist ein ziemlich guter Begriff, auch so für die Gitarre, für die Stimmung.
2: Ja, es hat sich so entwickelt. Wir haben ja früher alle in Rockbands, Hardcorebands, Punkbands gespielt. Und das ist eigentlich so das, wo wir alle herkommen. Und dann gab es für uns, also vor allem für Olli und mich, aber mal so ein Reset irgendwie in der ganzen Musikzeit. Wir hatten beide auch mal für eine gewisse Zeit keine Band. Und wollten es dann ehrlich gesagt ruhig angehen lassen und deswegen kam das so als Akustikprojekt. Wir wollten es einfach halten, wollten es nur zu zweit machen, um es irgendwie unter Kontrolle zu haben und auch irgendwas zu schaffen. Genau, und dann haben wir aber gemerkt, uns fehlt so ein Bassfundament. Ne? Dann kam Stefan dazu, dann kam die E-Gitarre dazu. Dann habe ich live gesagt, ach irgendwie, wenn jetzt alle irgendwie laut spielen, das Schlagzeug laut ist, dann will ich auch wieder E-Gitarre spielen. Und es ist dann recht organisch gewachsen und wir machen jetzt wieder mehr die Musik, die wir... mit der wir vielleicht sozialisiert sind, die wir früher schon gemacht haben. Und wir schreiben auch gerade neue Lieder und ich habe das Gefühl, es geht noch weiter in diese Richtung. Also es wird eher noch atmosphäriger, E-Gitarrenlastiger, ein bisschen schneller und cool. Ein bisschen härter, aber ja.
3: Und ein bisschen lauter.
2: Und ein bisschen lauter, ja.
3: Aber das ist schön, wie du das gerade erklärt hast, dass wir eigentlich das ruhig angehen wollten und das war auch der Ansatz in unserer ersten gemeinsamen Band und das ist dann auch wieder... Nicht ausgeartet, aber wir sind auch wieder laut geworden.
0: Was war das damals für eine Band?
2: Chiffre hieß die.
0: Ach ja, ich erinnere mich. Ja, die gab es ja auch mal.
2: Ja.
3: Ah. Ja, aber das ist der gleiche Effekt. Ist jetzt wieder eingetreten.
2: Wir es kommt halt irgendwie immer wieder. Ja.
0: Und Stefan, wo warst du vorher so unterwegs?
3: Ich habe in sehr ausgewählten und delikaten Bands gespielt. Ich komme ursprünglich aus dem Eichsfeld und wir hatten unseren Proberaum in einem ehemaligen Hühnerstall und die erste Band hieß Morbid Phrase. Da ist uns dann der Sänger irgendwie verloren gegangen und dann haben wir einen neuen Sänger gefunden und dann haben wir uns den genialen Titel But It Is Not The Noise That Kills einfallen lassen.
0: Okay.
3: Und dann habe ich 2007 bin ich in meine Band reingerutscht, die dann auch gleich noch den Thüringen-Krimi gewonnen hat. Die hieß Heat Factory.
0: Okay, genau. Das sagt mir auch was. Ja.
3: Und dann bin ich Papa geworden und habe die Musik an den Nagel gehangen und irgendwann kamen Olli und Norbert um die Ecke und haben gesagt, hier komm, wir lassen es ganz ruhig angehen. du musst hier nur so ein paar Tönchen zupfen und das war als Wiedereinstieg total großartig, genau. Und jetzt.
0: Und ist es jetzt immer noch?
3: Ist es immer noch.
0: Ich habe in der ersten Sendung mit euch gesagt, das war total schwierig, Infos zu finden über euch, insbesondere was so Social Media betrifft. Mittlerweile ist das ja ganz anders, habe ich das Gefühl. Also vor allem Norbert, du machst jetzt richtig viel bei Social Media. Macht dir das Spaß?
2: Nein. Also es ist eine Notwendigkeit für uns als Band, dass es irgendwie gesehen wird und dass Leute uns hören. Und ich habe es ja vor der Sendung schon gesagt, kann das auch im Radio gerne wiederholen. Es ist nicht so, dass mir das total leicht fällt oder ich das super gerne mache, also Gesicht in die Kamera halten oder was erzählen. Aber in letzter Zeit gibt es viele Dinge, über die man gut berichten kann. Wir spielen Konzerte, machen irgendwie besondere Aktionen. Und da ist es dann relativ leicht, was dazu zu erzählen oder das mal zu zeigen. Und seitdem das ein bisschen organischer ist oder ein bisschen ja, eher das darstellt, was auch passiert, fällt es so ein bisschen leichter. Und ich freue mich aber, dass es so wahrgenommen wird, weil das ist schon noch irgendwie Arbeit und ist gut.
0: Mhm. Ja, das glaube ich. Ich finde es auch total schwierig. Also ich mag das auch nicht, auch mich so irgendwie in den Vordergrund zu rücken. Also ich kann gerne andere Leute auch in den Vordergrund rücken, aber dann noch so diesen, man braucht halt mal den Blick hinter die Kulissen, also so Personality, den Leuten einfach nur zu sagen, hey, wir spielen da und da ein Konzert, interessiert im Endeffekt niemanden. Man braucht halt immer irgendwie einen coolen Dreh auf so einer persönlichen, emotionalen Ebene. Ich finde es auch gar nicht mal so einfach. Mhm. Aber cool, dass ihr es macht. Wie sieht es bei den anderen beiden aus? Ihr seid jetzt nicht ganz so oft zu sehen, oder?
3: Nee, hast du gut erkannt. Ja, wie es Norbert schon gesagt hat, das ist natürlich auch zeitaufwendig und.
0: Und das lässt dann Norbert machen.
3: Naja, ich sag mal so: Norbert ist schon der Kopf der Band und bringt auch immer neue Ideen mit, bringt viel Neues mit rein und hat auch immer viel zu erzählen, ne? Und macht sich da auch immer viel Gedanken, was gut ist und. Das ist immer zeitaufwendig. Ich glaube, wenn wir versuchen müssten, jedes Mal mit dabei zu sein, dann würde auch viel weniger passieren tatsächlich, weil wir alle gut eingebunden sind, was Arbeit, Familien, Leben angeht. Und wir sind, glaube ich, froh, dass wir uns einmal die Woche zum Proben treffen, manchmal am Wochenende und da einfach Sachen schaffen, musikalisch schaffen. Und was Social Media angeht, ist also bin ich froh, sind wir, glaube ich, froh, dass Norbert da auch so viel Zeit und Energie reinsteckt, um das voranzutreiben.
0: Ja, musikalisch schaffen ist jetzt auch so das Thema. Ihr habt eine neue EP rausgebracht, Between Harm and Hope. Ich würde sagen, darüber quatschen wir gleich. Vorher hören wir uns noch einen Song davon an, und zwar Ocean.

0: Ocean, Quiet Home, hier bei Handmade, das Musikmagazin. Und den Song Ocean, den findet ihr auf der neuen EP der Band, die heißt Between Harm and Hope. Enthält 4 bzw. 5 Songs, also je nachdem, wie man es so sieht. Seid ihr zufrieden mit dem guten Stück?
1: Also ich bin total zufrieden. Das ist das großartigste Stück Musik, was ich in meinem doch schon recht langen Leben mal herstellen durfte, von der Qualität her. Und bin begeistert mich immer noch. Ich höre das selber gerne. Verrückt.
0: Und die anderen beiden nicken auch? Auch noch zufrieden?
2: Ja, absolut. Ja, ja. Also ich höre die Songs gern. Ich spiele das gern. Das ist, ja, stellt mich zufrieden. Das ist schön. Und auch wenn es ein hartes Stück Arbeit war, so schöner zu

0: hast. Und ja, also diese EP hat schon sehr lange Wurzeln, auch in unserer persönlichen Diskografie. Gleichermaßen würde ich sagen, es hat so 2 Jahre gedauert vom, wir schreiben die Songs gemeinsam, nehmen sie auf und sie sind dann gemischt und jetzt released. Ehrlicherweise ist die EP schon seit Mai letzten Jahres fertig.
1: Ach, krass.
0: Ja, und wir hätten die auch relativ zeitnah veröffentlichen können, haben aber gleichzeitig gedacht, wir wollen nicht, dass das so verpufft. Also als kleine Band, die eben auf Social Media nicht so aktiv war zu dem Zeitpunkt, die nicht ständig live spielt, hatten wir so ein bisschen die Sorge. Das hat uns viel Zeit und Kraft gekostet, diese Platte herzustellen. Wir sind sehr zufrieden mit dem Ergebnis und wir wollen, dass es Leute irgendwie hören. Deswegen haben wir tatsächlich eher Singles ausgekoppelt, uns mehr Zeit dafür gelassen. Ja, und dann gab es so ein paar Umstände, die das noch erschwert haben. Deswegen haben wir auch zwischendrin pausiert mit dem Release. Aber jetzt bin ich total happy, dass wir die gemacht haben. Ich finde den Sound super. Und das ist auch ein guter Maßstab, von dem aus wir jetzt weiterarbeiten. Ich habe auch das Gefühl, es ist jetzt eher so die Band, die wir selber uns gewünscht haben, schon über viele Jahre. Und das war vielleicht das erste Album so noch nicht.
1: Ja. Mhm. Wann war für euch so der Punkt gekommen, an dem ihr gesagt habt, so, jetzt passt das alles, jetzt ändern wir nichts mehr, denn ich meine, man hört sich das ja immer wieder an, ne? Und dann fällt dem das auf. Der findet, da ist das Schlagzeug so laut oder keine Ahnung, es sind immer so kleine Details. Wie lange hat es gedauert, bis ihr, also die Aufnahmen waren durch, es wurde gemischt, bis ihr dann gesagt habt, jetzt ist es wirklich erreicht, jetzt ändern wir nichts mehr?
0: Also um ehrlich zu sein, ging das super schnell. Ah. Also wir haben von manchen Songs die erste Mix-Variante behalten. Wir haben hier in Erfurt aufgenommen, in der Musikfabrik, zusammen mit Frank Sommer und unserem Freund Matthias Lange, der schon auch in unseren vorherigen Projekten immer mitgewirkt hat, auch mal Teil unserer alten Band war und mit dem ich auch noch eine Band habe. Also das ist schon so Familie, haben das also eigentlich mit Freunden aufgenommen, haben aber dann Profis dazugenommen. Also nicht, dass wir jetzt keine wären oder Matthias oder Frank, aber Leute dazugenommen, die wir halt in unserem Genre auch wirklich hören, deren Platten wir hören. Also ich bin tatsächlich durch mein Plattenregal gegangen, habe geguckt, wer hat denn diese und diese und diese Platte gemacht? Und dann haben wir so Namen immer mal wieder entdeckt. Und da ist unter anderem Beray Habib gefallen und den haben wir halt angeschrieben und gesagt, wollen wir zusammenarbeiten? Er hatte da, war gleich begeistert, hat uns in sein Studio eingeladen. Wir haben ein bisschen eine Kalkulation gemacht und haben dann für uns festgestellt, das ist total fair bepreist, aber wir können uns das aktuell nicht leisten. Und er hatte noch so einen Leistungsdruck, in so ein professionelles Studio zu gehen. Deswegen haben wir so aufgenommen, wie ich es eben beschrieben habe, und haben dann aber unsere fertigen Spuren nochmal an Beray geschickt und haben gesagt, wir haben es jetzt aufgenommen. Du hast mal gesagt, du könntest dir auch vorstellen, das remote zu mischen. Kannst du das machen? Und dann kam wirklich innerhalb von wenigen Stunden, mitten in der Nacht, eine Nachricht zurück. Ich habe da reingehört, ich kann das machen. Das machen wir. Und dann hat Beray die gemischt und das ist einfach von der Ästhetik eigentlich von Anfang an schon getroffen. Wir hatten Kleinigkeiten, die man so als Künstler hat mit der eigenen Stimme oder so, aber es gab bei einem Song eine Review und beim Rest war das super schnell fertig.
1: Hm. Ja. Between Harm and Hope bedeutet ja so viel wie zwischen Leid und Hoffnung. Ist das auch das, was das Album ausdrückt inhaltlich für euch? Also es ist ja auch so mitreißend, ne? Also wenn man sich so diese Riffs anhört, da fühlt man sich ja auch irgendwie so in diesem Strudel.
2: Also ich fand immer dieses Zwischenstadium fand ich so spannend. Deshalb habe ich mich sehr gefreut, dass dann der Titel da rausgekommen ist. Und ich glaube, das trifft also bei mir immer so ein bisschen auch meine Persönlichkeit zu. Norbert hat mal so schön gesagt, Quiet Home ist so die Band, die Freude daran empfindet, traurige Lieder zu schreiben. Also das fand ich so schön auf den Punkt. Und deshalb fand ich Between Harm and Hope und diesen Aspekt der Hoffnung, der sollte nicht verloren gehen. Deshalb fand ich das schön, diese Gegensätze einfach in einen Titel reinzubringen. Genau. Und ich finde, das bringen die Songs auch mit.
1: Ich habe mir jetzt nicht alle Texte angehört, ne? Also wenn ich nochmal gucke, wie die Texte heißen, das deutet sehr thematisch auch so ein bisschen an. Mhm. Zieht sich das auch bei den Texten durch?
0: Auf jeden Fall. Aber es ist jetzt kein Projekt gewesen, wo wir gesagt haben, das ist das Thema und dazu müssen alle Songs passen. Sonst war eher umgekehrt und so geguckt, was ist die gemeinsame Klammer. Und bei dem ersten Song ist es eher so eine persönliche Perspektive. Man lebt vielleicht in einer Beziehung und merkt selber, ich kann das nicht leisten und die andere Person fängt mich vielleicht auf, aber irgendwie funktioniert das in der Beziehung nicht und es geht um das Thema Loslassen, um aber trotzdem irgendwie Hoffnung zu finden. Beim zweiten Song Ocean ist das genau die umgekehrte Perspektive. Also man will mal die Hand reichen, um sich vielleicht in schwierigen Situationen noch zu unterstützen. Das ist auch so ein Thema Mental Health, was immer mal bei den Songs durchkommt. Und dann der dritte Song heißt The Andy

0: Decided, den hören wir, glaube ich, zum Abschluss noch. In dem ist es ein bisschen anders, da geht es nämlich darum, und das passt ganz gut jetzt in die aktuellen Tage, dass wir manchmal sehr frustriert sind und uns fragen, was müssen Menschen tun, um politisch wieder begeistert zu sein oder um sich auch mit Dingen inhaltlich auseinanderzusetzen und wie kann man auch einen Dialog irgendwie fördern. Und in die Undecided geht es halt genau darum, dass ja, man ein bisschen Sorge vor der Zukunft hat, was so kommt, wenn Menschen nicht entscheiden wollen oder wenn sie halt Entscheidungen treffen, die nicht, die uns nicht reflektiert scheinen oder wo man das Gefühl hat, man hat die ein bisschen verloren. Und auch das ist irgendwie schmerzvoll und gleichzeitig wollen wir aber mit den Songs irgendwie dazu anregen, nachzudenken und so ein bisschen Hoffnung auch in solchen Situationen zu finden. Ja.
1: Alle nicken. Sehen das auch so.
2: Norbert schreibt die Texte, der ist der Experte für die Auslegung. Deshalb mische ich mich da nicht weiter ein.
1: Ja, also Texte, Norbert, sind dir auch sehr wichtig.
0: Die sind mir schon sehr wichtig, ja. Ja, auf jeden Fall.
1: Wie schreibst du deine Texte? Also in was für Situationen? Ist es wirklich so, dass, keine Ahnung, zuerst ist ein Riff da und du überlegst, was passt da jetzt dazu? Oder prasselt da eher so ein Text irgendwie aus dir raus und dann entsteht die Musik?
0: In der Regel gibt es erst die Musik. Und dann höre ich die Riffs oder die Idee von dem Song, der so in meinem Kopf entsteht oder den wir dann gemeinsam im Proberaum erstmal grob zusammenstricken. Und dann habe ich Textdateien auf meinem Handy, in denen ich Zeilen oder Thematiken, die mich gerade berühren, in Situationen, wo sie mich berühren, notiere. Also das kann mitten in der Nacht sein, dass ich aufwache und dann ist es ins Handy tipp. Das können nur mal ein paar Zeilen sein, das kann auch mal eine Strophe und ein Refrain sein.
1: Machst du das gleich auf Englisch?
0: Ja. Genau. Ich schreibe die direkt auf Englisch. Weil die Band schon immer auf Englisch war, weil ich immer auf Englisch gesungen habe. Das ist ein großes Ziel für mich, das noch besser zu machen. Also auch Aussprache und die Art und Weise, dass das vielleicht für Native Speaker auch noch sich authentischer ausführt, ist so gerade mein großes Projekt. Aber ich schreibe das direkt auf Englisch. Ja, und dann gucke ich so das Handy durch und finde dann Thematiken, die zu den Songs passen. Und dann schreibe ich die zu Ende. Mhm. Also es sind immer nur Bruchstücke. Und wenn es den Song gibt, dann weiß ich, was braucht er an Parts, was ist vielleicht so der besondere Moment im Lied, wo ich textlich darauf hinarbeiten will. Und dann entsteht das. Und das ist zurzeit auch der Punkt bei unseren neuen Songs. Die haben alle noch keine Texte, weil dafür, das ist richtig Arbeit. Da braucht man Zeit, um das zusammenzubringen.
1: Ja. Habt ihr auch einen deutschen Song?
0: Nee.
1: Könnt ihr euch auch nicht vorstellen wahrscheinlich.
0: Ja, ich habe einen sehr guten Freund, der unsere Platte auch gemastert hat, Flo Siller. Das ist immer sehr, sehr kompetenter, vielseitiger Musiker und der arbeitet mit vielen großen Bands zusammen. Und der spricht hervorragend Englisch und er sagt immer, trau dich doch mal auf Deutsch zu schreiben. Und ich habe aber irgendwie eine Blockade in mir. Ich höre wenig deutschsprachige Musik. Es ist in den letzten Jahren mehr geworden, wie bei vielen, glaube ich. Aber es fällt mir richtig schwer, diese Texte teilweise auch zu interpretieren und zu verstehen. Also die deutschen Texte. Und die englische Sprache ist zweischneidig schön. Auf der einen Seite kann man sich dahinter verstecken. Ne, weil man das auf einer deutschen oder, das heißt eine deutsche Bühne, also wenn wir irgendwo in Deutschland spielen und vorrangig deutschsprachiges Publikum vor uns haben, kann man in der englischsprachigen Texten sich ein bisschen verstecken. Und auf der anderen Seite habe ich das Gefühl, ich sage da sehr ehrlich, was ich denke. Und würde ich das so wortwörtlich auf Deutsch sagen, wäre es vielleicht plump. Ja, vielleicht wäre es aber auch, würde ich das Bedürfnis empfinden, das ein bisschen mehr zu verstecken, weil es mir dann zu verletzlich ist. Mhm. Also ich vermute, bei Quiet Home bleibt das auf längere Zeit auf Englisch, aber das Ziel ist, dass die Qualität sich mit jedem Song irgendwie steigert.
1: Mhm. Ja. Aber ich finde das auch komisch. Ich habe auch immer das Gefühl, deutsche Texte wirken schnell plump. Also ist egal, ob man sich jetzt, keine Ahnung, die Toten Hosen, also die haben natürlich auch so ein paar Texte, wo man sich denkt, oh ja, richtig poetisch, richtig cool, aber einfach so zu sprechen, wie man das jetzt hier würde, klingt im Englischen einfach schöner und poetischer.
2: Ich bin auch einer, der selten auf die Texte hört, also weil ich das Englische meistens gar nicht so gut verstehe und ich merke auch, dass ich dann mit deutschen Bands viel strenger bin, ich sage, es ergibt überhaupt gar keinen Sinn, was die da singen. Das ist wahrscheinlich bei der Hälfte der englischen Bands, die ich höre, genauso. Mir ist immer wichtiger, was für ein Gefühl löst das in dem Moment in mir aus und da ist mir mehr oder weniger egal, worum es da geht. Also ich mag zum Beispiel die deutsche Band Turbo Start, ich habe keine Ahnung, wovon der singt. Aber da sind Textzeilen dabei, die kann man gut mitgrölen und mein Herz geht auf. Und das ist das, was ich an Musik brauche. Und ich hätte die Hoffnung, dass viele Leute da gut anknüpfen können bei uns.
1: Habt ihr viele der Songs dann eigentlich auch schon live gespielt, wenn es die hier auch schon so lange gibt?
0: Also mittlerweile alle, ja.
1: Mittlerweile alle.
0: Genau.
1: Schade, dann haben wir heute also keine Premiere.
0: Nee.
1: Denn das Coole ist, Norbert hat ja seine Gitarre heute mitgebracht und will auch für uns spielen. Du hattest eben auch noch deine Flasche in der Hand. Also wenn du willst, ne, du kannst auch gern vorher noch was trinken.
0: Das würde ich jetzt machen.
1: Musst dich jetzt nicht von uns gestresst fühlen. Ich glaube, deine Bandkollegen überbrücken das hier gern für dich, ne?
2: Olli?
1: Mhm. Ich habe gehört, Olli, du erzählst immer gern Witze.
2: Ja, wenn das Mikro an ist. Die darf ich nur im Proberaum erzählen.
1: Ach so.
0: Also da darf er die eigentlich auch nicht erzählen, aber er
1: macht es. Aber er macht es einfach.
2: Genau, er steht dann immer auf und spricht das in sein Mikrofon.
3: Genau, da geht es mir so wie mit den deutschen Texten. Also das ist manchmal auch ein bisschen plump, was da rauskommt. Nein, also.
2: Aber du kannst es schon reflektieren, das finde ich sehr
3: ja,
2: gut.
3: Ja, also ich bemühe mich, ich werde ja auch ein bisschen lebensälter und...
1: Naja, die gute Nachricht ist auch, Norbert hat seine Gitarre schon in der Hand, ja, Norbert hat was getrunken.
2: Zum Glück.
1: Es ist jetzt gar nicht so weit gekommen.
2: Oh, danke, Lisa. Ich hätte jetzt hier um Kopf und Kragen reden müssen.
1: Aber du kannst uns vielleicht noch sagen, was für ein Song er jetzt spielen wird.
3: Okay, Ladies and Gentlemen, Norbert spielt jetzt das Lied Heron.

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1: Ja, also ne, das hört man mal. Applaus, also. Norbert, du hast eine sehr schöne Stimme. Kannst du mal weitermachen, wenn du möchtest.
2: Ist wunderbar. Ich finde auch beim Singen ist viel angenehmer als beim Sprechen. Also,
1: ja, vielen Dank. Ich weiß nicht, ich würde gerne mal wissen, ob das deine Bandkollegen auch so sehen. Also ihr könnt auch singen.
2: Was singen?
1: Singen, ja. Anstelle von sprechen.
3: Nö. das ist gefährlich.
1: Okay.
3: Glaube ich, für alle, wenn ich singe.
1: Jetzt habt ihr gerade live gespielt. Wo kann man euch denn sonst noch so live erleben eigentlich in der nächsten Zeit? Also ich weiß, ihr seid unterwegs mit Robert Grefe, aber darauf würde ich gleich nochmal kommen. Habt ihr auch als Band nur unter dem Namen Quiet Home nochmal Konzerte geplant?
2: Genau, also dieses Jahr voraussichtlich gibt es nur noch ein einziges Konzert, auch hier in Erfurt, aber da ist Olli der Fachmann, der soll das mal erzählen.
3: Ich soll das erzählen? Mhm. Okay, dann erzähle ich das. Das ist am 27. November im Fritzer zum Erfurt sein wird, tatsächlich. Mhm. Zusammen mit Robert Grefe und
2: Phil Heustein mit seiner Band, genau.
3: Genau.
2: Ja.
1: Wer die anderen beiden nicht kennt, was machen die?
2: Also Phil Heustein ist ein deutschsprachiger Singer-Songwriter, der aber, glaube ich, auch so Wurzeln im Punkrock hat. Der hat eine hervorragende Stimme, der hat einen hervorragenden Gitarristen, der auch so Pedal-Steel-Gitarre spielt, und die sind oft zu zweit unterwegs und machen das zweistimmig. Aber für das Konzert kommt er mit der ganzen Band, da ist ein Kontrabass dabei, da ist Schlagzeug dabei, das wird ganz hervorragend. Das ist eine sehr, sehr gute Live-Band. Ja, ich freue mich sehr, dass wir mal zusammen spielen können. Das ist das erste Mal, dass wir das machen. Genau. Und Robert Grefe, mit dem haben wir jetzt schon öfter zusammen Musik gemacht und es matcht einfach sehr gut. Also mittlerweile würde ich auch sagen, dass wir eine gute Freundschaft pflegen und auch zusammen Dinge in der Musik planen und uns auch gegenseitig mit Gedanken bereichern. Und Robert macht sehr progressive Akustikmusik. Also er spielt halt mit seiner Akustikgitarre und ist aber gleichzeitig Schlagzeuger, Bassist und Gitarrist. Also in so einem perkussiven Style und singt aber auch noch hervorragend. Ja. Müsste man mal hören, um sich das vorstellen zu können.
1: Das machen wir nachher auf jeden
2: Sehr
1: Fall
2: gut,
1: auch noch.
2: Ja.
1: Und 27. November, Erfurt im Fritzer. Also es ist auch cool, dass es das Erfurt noch gibt. Also Olli, du hast ja quasi Connections. Vielleicht kannst du mal kurz erzählen, seit wann gibt es denn das Erfurt? Also du veranstaltest, das kann man ja sagen, also im Fritzer.
3: Genau, ich zusammen mit meinen Kollegen, Kolleginnen vom Musikcollege veranstalte ich das. Die Veranstaltung unter dem Namen Erfurt gibt es, glaube ich, seit... ich muss lügen, 2003.
1: Krass.
3: Und tatsächlich hat Stefan das auch früher organisiert, als er beim Musikcollege gearbeitet hat. Und ich war der Glückliche, der das dann irgendwann 2010 übernehmen durfte.
4: Ganz genau. Also ich habe das ab 2007 gemacht und durfte das dann an Olli übergeben, der das mit viel Durchhaltevermögen immer noch macht. Total, absolut gut.
3: Das geht aber auch nur, weil es... viele tolle junge Bands in Erfurt und um Erfurt herum gibt, die glücklicherweise auch nach Corona entstanden sind, sodass die Musiklandschaft auch groß ist, also wieder groß ist in Erfurt. Und das macht einfach Spaß, weil wir merken, dass die Bands auch Lust drauf haben. Und auch die Leute Lust drauf haben, zu den Konzerten zu kommen. Also ohne die Leute wäre das auch nur halb so schön.
1: Ja, wir machen ja Handmade auch schon über ein Jahrzehnt. Und ich muss auch sagen, es ist immer so krass, wie viele Bands man noch kennenlernt. Also ich meine, euch hatten wir schon mal in der Sendung, aber die letzten Bands und Künstlerinnen und Künstler, die ich hier hatte, kannte ich noch nicht. Also es ist so krass, was es da in Thüringen und auch in Erfurt und Umgebung alles noch so zu entdecken gibt. Freut mich auch immer wieder. Jetzt wollen wir euch nochmal entdecken. Wir kommen nochmal zurück zu eurer EP, die ihr jetzt erst rausgebracht habt, Between Harm and Hope. Was ich mich frage, ist es so wie beim letzten Mal? Gibt es die EP auch wieder als LP oder weiß nicht, als CD? Oder habt ihr euch dafür entschieden, in Anführungszeichen das nur online zu machen, Stream, Download? Wo kriege ich die?
2: Genau, also aktuell bekommst du sie tatsächlich auf allen Streaming-Services, die du dir vorstellen kannst. Und auch erstmal nur da. Es gibt so mittelfristig vielleicht den Plan, das nochmal auf Vinyl rauszubringen. Das Debütalbum haben wir ja auf Vinyl rausgebracht, auch auf recycelten Vinyl. Und es ist uns auch sehr wichtig, das wertig zu machen. Aber die Idee ist eigentlich jetzt eine zweite EP zu schreiben. Und wenn die dann fertig ist als A- und B-Seite auf eine Platte wieder zu pressen. Das hat aber auch wirklich finanzielle Gründe, dass wir jetzt sagen, es ist kostspielig, eine LP rauszubringen mit 5 Songs und ja, deswegen so ein Albumformat für eine Vinyl dann wahrscheinlich wieder besser und wir setzen da mal drauf, dass wir noch eine EP zustande bekommen, damit wir das dann irgendwann nochmal zusammenpressen können.
1: Ja. Ich habe aber auch das Gefühl, dass viele jetzt wieder auf so Split-EPs und also vor allem LPs setzen. Würde sowas für euch auch in Frage kommen? Ich meine, ihr habt jetzt eben zum Beispiel Robert Grefe erwähnt, dass man sich einfach mal mit einer anderen Band oder anderen Künstlerinnen und Künstlern da zusammentut.
4: Ich habe da noch nie drüber nachgedacht. Danke für die Idee.
1: Gern.
4: Nehmen wir mal mit, oder?
2: Auf jeden Fall. Ich finde die Idee sehr gut. Ich finde, es muss irgendwie, also es darf verschiedene Genres sein. Also mit Robert könnte ich mir das gut vorstellen. Aber man braucht halt immer das Material. Robert hat jetzt gerade ein Album veröffentlicht in auch verschiedenen Versionen. Das geht, glaube ich, nicht so schnell, aber könnte man auch nochmal überlegen, ja.
1: Also war halt nur so eine Idee. Ja. Ich habe mir erst kürzlich auch so einen Split von zwei sogar ziemlich bekannten Bands gekauft. Und ich meine, ihr habt ja schon Artwork, ne? Die eine Seite habt ihr schon, dann das Artwork der anderen Band, noch ein paar Songs und dann los geht's.
2: Ja, es ist wirklich eine gute Idee. Ich habe vor allen Dingen, das wissen die Jungs noch nicht, aber es wird demnächst auch noch eine neue Quiet Home EP geben. Die ganz anders klingt. die ist nämlich wieder akustischer, aber mit elektronischen Drums, weil so spiele ich ab und zu auch live, wenn die Jungs nicht können. Mhm. Und mein Ziel ist eigentlich, ein paar Songs in diesem Stil zu schreiben. Kann man ja da auch nochmal überlegen, ob man eine Split-EP macht. Vielleicht mit N14 oder so. Vielleicht kann man den dafür gewinnen. Mhm. Das wäre cool. Gute Idee, Lisa.
1: Gerne.
2: Wenn du das gehört hast, ne? Du bist gebucht.
1: Ja. Ah, sehr schön. Kommen wir noch mal zum Cover. Also wir haben uns ja vorhin schon über das Cover eures alten Albums unterhalten und ich habe gelernt, es war kein Storch, der da drauf war. Es war ein ganz anderes Artwork, also es war sehr künstlerisch. Wenn man sich jetzt die neue EP anschaut, das ist so ein Bild von euch Vieren. Ihr habt da, glaube ich, so ein Pappboot, also so ein riesiges in der Hand oder so ein Papierboot, wie man das halt so schön faltet, läuft da so einen Hügel runter, alles so schön grün, auf dem Hügel noch ein Baum. Was für eine Message wolltet ihr mit diesem Artwork geben?
2: Also wir haben bisher tatsächlich immer mit Erfurter Künstlerinnen und Künstlern gearbeitet, für auch die Singles und alles, was wir gemacht haben und finden die Ästhetik einfach total schön. Wir haben aber auch gemerkt, gerade wir haben ja vorhin schon mal über Social Media gesprochen, dass es manchmal schwierig ist, dieses Artwork auch mit der Band zu verknüpfen und haben dann eine sehr, sehr tolle Fotografin kennengelernt, Janice Hinz, und die fotografiert sonst ganz anderes Kaliber von Bands, also 30 Seconds to Mars oder Kraftklub oder so, und die betreut größere Festivals als Social Media Managerin und haben uns aber ein bisschen angefreundet und sie ist mal nach Erfurt gekommen und wir haben da so eine große Fotosession gemacht, um neue Bandfotos zu machen, und sie hatte ehrlicherweise die Idee, was mit einem Papierboot zu machen, und das hat aber gut gepasst. Es gab tatsächlich eine Textzeile in Those Strangers to Sleepless Nights mit einem Papierboot. Ich habe eine sehr persönliche Geschichte mit Papierbooten in meinem Privatleben. Die stehen nämlich überall bei mir zu Hause, weil ich eine Person in meinem Lebensumfeld habe, die aus Langeweile aus Dingen faltet, sobald sie am Papier kommt. Und deswegen war das für mich emotional gerade schon sehr passend. Und wir haben uns dann der Idee hingegeben. Olli war in seinem früheren Leben mal Tischler und hat dieses riesige Papierboot gebaut. Mhm. Und dann sind wir da in Erfurt und Umgebung rumgezogen. Es gibt auch Bilder aus der Stadt und wir hatten immer dieses überdimensionale Boot dabei. Also das ist nicht irgendwie in Photoshop entstanden, sondern das ist echt. Und es ist jetzt
1: Das wäre jetzt auch meine nächste Frage
2: gewesen. Es ist sperrig und zusammengeklappt, steht es in unserem Proberaum.
1: Ah, voll cool. Genau. Aber auch cool für die Bühne. Also wenn man ein Konzert hat,
2: mega.
1: Das Ding mitnehmen.
2: Wir wollten das immer mitnehmen, aber es, also beim, kleinsten
1: halt
2: Wind, beim kleinsten Wind, es ist ein richtiges Boot, also von beiden Seiten, es ist nicht so nicht kulissig, es fällt schnell um, aber wir haben es jetzt zur Tugend gemacht sozusagen und haben uns dann nochmal von Nils, da schließt sich der Kreis, ein Artwork zeichnen lassen mit einem Papierboot in verschiedenen Varianten, auch in einem brennenden Papierboot. Und das ist jetzt unser Bühnenbanner und das sind jetzt die aktuellen Sticker der Band. Also das Papierboot begleitet uns jetzt für die EP überall hin und vielleicht auch noch ein bisschen länger.
1: Ja. Voll coole Idee. Auch, dass die Connection da so zusammengekommen ist mit der Fotografin. Ziemlich cool.
2: Sehr cool.
1: Gibt es irgendwas, auf das ihr, was die EP betrifft, besonders stolz seid? Also vielleicht ist es auch das Artwork, also vielleicht sind es die Songs.
4: Ich finde natürlich die Songs, die wir da so im Proberaum gebastelt haben, wie groß die werden können, wenn da jemand an den Reglern sitzt und der das irgendwie das fand ich ja auch so spannend. Der hat das geschickt und wir haben uns das angehört und gedacht, ja, genau so sollte das klingen. Wie hat er das gemacht? Mhm. Norbert hat zweimal mit dem telefoniert und das fand ich schon so ein bisschen magisch, dass der scheinbar eine Idee davon hatte, wie wir das, oder wir hatten die Idee, wie es klingen soll und der hat es nur noch eingestellt. Mhm. Und ja, ich finde es immer noch total spannend, wenn man von außen zuguckt oder man geht zu einem Festival oder zu einem Konzert und denkt, ah geil, da steht diese Band und hat da jetzt 2 Stunden lang Spaß. Fand ich nochmal spannend herausfinden, es macht Spaß, aber welche Anstrengungen noch dahinter steckt, dass man sich ums Artwork kümmern muss, man muss die Leute finden, die einem da unterstützen, wo man das hochlädt und die GEMA anmelden und all den anderen Krams, den es dann noch so gibt. Also das Rock'n'Roll-Leben ist doch nicht so schillernd und glitzernd. Das finde ich immer noch mal so eine kleine Lektion in Demut. Und dass es trotzdem die Musik dabei rausgekommen ist, das finde ich total gut.
1: Mhm, das glaube ich. Nochmal ein ganz anderes Thema. Robert Gräfe, ihr habt vorhin schon gesagt, ihr spielt mit ihm beim Earfood im November, aber ihr macht mit ihm auch eine ganze Tour, eine Record Store Tour. Genau. Wie ist die Idee denn entstanden? Und machst du das allein oder macht das die ganze Band?
2: Ja, okay. Genau. Also bei Quiet Home hat sich so ein bisschen herauskristallisiert, dass wir viele Konzertanfragen haben, auch für kleinere Locations, Cafés und so, in der jetzt aber die Musik, wie wir sie jetzt auch von der EP gehört haben, nicht mehr so 100% gut passt oder nicht in jede Location passt. Und gleichzeitig habe ich irgendwann mal den Mut gefasst, bei einem Keller 2000 Konzert, damals mit Clocktown Danger, wurde ich kurzfristig gefragt.
1: Die waren auch cool. Gibt's die noch?
2: Nee. Schade. Philipp Schumann, wenn ihr das hört, ne? Neue Band. Die machen da was. Ich hoffe, da kommt nochmal was. Genau. Die haben mich auf jeden Fall kurzfristig gefragt, ob wir als Band da einspringen können. Da habe ich gesagt, nee. Und dann hat Philipp gesagt, spiel doch alleine. Dann habe ich das erste Mal, das ist jetzt 4 Jahre her oder 3 Jahre her, alleine gespielt. Und es war eine riesige Überwindung mit einer Akustikgitarre, einfach die Songs spontan anders zu spielen. Und mittlerweile macht mir das aber Spaß und es schließt so ein bisschen die Lücken. Also wir haben jetzt um die 80 Quiet Home Konzerte gespielt in den letzten Jahren und viele davon sind halt Solo-Konzerte, die ich dann eben auch alleine spiele und dann die Songs auch wirklich nochmal neu arrangiert habe mit anderer Technik, um die halt live irgendwie zum Leben zu erwecken. Manchmal mit Basti, unserem ehemaligen Gitarristen, auch im Duo. Ja, und es funktioniert. Gut, die Songs sind dann nochmal anders und für mich schlägt so auch die Möglichkeit, nochmal wieder ruhige und akustischere Töne anzuschlagen und gleichzeitig mit der Band aber das zu schreiben, auf was wir Bock haben. Und bei einem dieser Konzerte in Franken, in Bayern, haben wir mit Robert zusammengespielt, Basti und ich, und es hat einfach schön harmoniert. Er kommt ja aus Ilmenau, wir sind dann zusammen auch da hin und zurück gefahren, weil das einfach eine gute Strecke war und ja, und seitdem sind wir gut befreundet. Und dann ist letztes Jahr die Idee entstanden, hey, wenn wir sowieso immer mal zu zweit unterwegs sein wollen, lass doch Locations suchen, die Musik feiern, aber die nicht so die klassische Konzertlocation sind. Ja, und dann haben wir viele Plattenläden angeschrieben und ein paar haben da Bock drauf. Und deswegen gehe ich jetzt mit Robert im September, Oktober und ein Date noch im November nochmal auf so eine Mini-Tour.
1: Ja. Cool, schöne Idee. Wir hören jetzt erstmal einen Song von Robert Gräfe, Echoes Keep Unfolding. Und dann kannst du uns ja nochmal sagen, wo ihr so unterwegs seid.

0: Jetzt haben wir ganz viel über ihn gesprochen. Robert Gräfe hier bei Handmade, das Musikmagazin mit Echoes Keep Unfolding. Und Norbert von Quiet Home ist demnächst mit ihm auf Tour. Wo seid ihr denn so? Wo kann man euch denn zusammen sehen?
1: Genau, also ich lese das mal vor, damit ich nichts Falsches erzähle. Das passiert mir nämlich sonst ab und zu. Wir sind am 26.09. in Hunstein-Ernsthal. Das ist eine Stadt in der Nähe von Chemnitz. Da spielen wir bei Born to be Awesome. Das ist eigentlich ein Klamottenladen, aber die machen so ein schönes Hoffest und da spielen wir. Und da sind auch noch andere Künstlerinnen und Künstler. Eintritt ist da kostenlos. Wie bei allen Konzerten geht da höchstens ein Hut rum. Also ganz niedrigschwellig, kann jede Person gerne einfach kommen. Dann spielen wir am 28.09. im Groove Amt Record Store in Dresden, in der Neustadt. Ja, genau. Findet ihr die Adresse oder guckt dann mal bei uns bei Instagram vorbei. Dann spielen wir an dem Freitag im Vinyl Corner in Linz in Österreich.
0: Krass, so weit weg.
1: So weit weg, genau. Mhm. Und dann spielen wir noch im Juju in Hamburg am 20.11. Genau.
0: Krass.
1: Ja.
0: Also seid ihr richtig gut unterwegs. Mhm. Gibt es andere Thüringer Künstlerinnen und Künstler, bei denen ihr auch sagt, mit denen würdet ihr irgendwie voll gerne mal sowas zusammen machen?
1: Ja, so vorhin habe ich ja schon André Neumann angesprochen, N14. Den mögen wir total. Der macht tolle Musik und das könnten wir uns auf jeden Fall vorstellen, wenn sich die Zeit mal gibt. Genau. Dann war ich kürzlich mit Frenemy Society im Studio. Wir haben gemeinsam an einem Song getüftelt. Ich weiß nicht, wann der rauskommt, aber irgendwann kommt der raus. Also das ist jetzt nicht unbedingt ein Quiet Home Projekt an sich, aber ist auf jeden Fall so eine schöne Kooperation. Und also grundsätzlich sind wir da bei allen Bands erstmal offen. Und wenn das jetzt jemand hört und denkt, das wäre ja cool, mal eine Tour zusammen zu planen oder ein
0: oder
1: Konzert.
0: Eine Split-EP
1: zu machen mit ruhigen Songs, mit so Lo-Fi-Drums oder vielleicht dann auch doch nochmal was Lautes. Ja, wir sind da grundsätzlich offen. Es ist am Ende immer die Zeit, die man dafür finden muss und muss sich wirklich nach einer guten Synergie anfühlen.
0: Ja.
1: Genau. Vielleicht auch mit Paula könnte ich mir das auch gut vorstellen. Paula Paroli, ja.
0: Wie geht's bei euch jetzt nach der EP weiter? Neue Songs?
2: Neue Songs, genau. Und die sind ja schon so ein bisschen im Entstehen. Jetzt wird es wahrscheinlich wieder eher spannend, die sich zurückzuändern, aber die sind ja schon stellenweise sehr gut aufgenommen. Und was jetzt auch spannend ist, wie wir Benny als neues Bandmitglied weiter mit integrieren können. Und
0: stimmt, gucken, integrieren ist ja da das richtige Stichwort. Wie war das?
1: Genau.
0: Wir sind drei Pädagogen.
1: Genau, und Benny ist vom Beruf Forstwirt und er lebt in Leipzig. Das ist nochmal eine Herausforderung. Benny hat ein ganz hervorragendes Haustier, einen ganz süßen Hund. Und das ist natürlich dann eine Herausforderung, das im Alltag irgendwie zusammen zu machen. Mhm. Aber toller Musiker, wir kennen uns auch schon lange, sind schon lange befreundet und sind sehr froh, dass Benny mit uns Musik macht. Genau, und ja, jetzt dieses Jahr stehen vor allen Dingen jetzt die Konzerte noch an bei der Record Store Tour. Und das, ich nenne es mal für uns Jahresabschlusskonzert im Fritzer. Dann die neue EP oder die neuen EPs und es gibt noch eine Live-Session, die wir im Woodstock Record Store schon mal aufgenommen haben, im Vorfeld der Tour im Mai. Da kommen jetzt an den Sonntagen in nächster Zeit immer noch mal also Live-Akustik-Videos auf YouTube raus.
0: Ach cool.
1: Genau. Ja.
0: Ich finde auch, ihr habt ziemlich viel bei YouTube. Also habe heute auch mal mich noch ein bisschen informiert vor der Sendung. Macht ja schon ziemlich viel. Ja, unsere Zeit ist leider auch schon wieder um. Ich finde es krass, wir haben schon eine Stunde gequatscht. Wir haben noch einen letzten Song. Welchen wünscht ihr euch von der EP?
1: Ja, The Undecided. Müssen wir jetzt noch hören. Haben wir schon drüber gesprochen.
0: Na dann machen wir das. Vielen lieben Dank, dass ihr da wart. Ich bin gespannt, was ihr beim nächsten Mal in 5 Jahren oder so erzählen werdet.
1: Vielen Dank für die Einladung.
2: Dankeschön. Ja, vielen Dank.

0: 2.
1: Herzlich willkommen, mein Name ist Forelle. Ich bin freischaffender Künstler und DJ. Ich habe eine Podcast-Reihe dabei. Das Ganze nennt sich Slowpod und bedient sich der elektronischen Tanzmusik. Und wie der Name Slow schon sagt, geht es darum, dabei um Downtempo-Musik, die langsamer als normale elektronische Tanzmusik gespielt wird. Es findet sich auch im Techno wieder, Techno und House. Es ist derselbe Sound. Der Unterschied ist dabei nur, dass es, wie gesagt, wesentlich langsamer gespielt wird. Die Idee dazu kam mir, ja, dass ich halt selber nochmal ein bisschen mehr machen wollte, als einfach nur Sets zu spielen und Auftritte zu haben, sondern auch die Leute zu erreichen. Jetzt in der ersten Episode gibt es eine Ausgabe von mir, die ich eingespielt habe, und in den Folgesets wird es auch Gastkünstler geben, die eingeladen werden, genau für diese Reihe eben ihre Sets und ihre Musik präsentieren dürfen. Wir sprechen hier, wenn man bei Techno von durchschnittlich 120 bis 130 BPM ausgeht, bei 105 bis minimal 80 BPM. Also deutlich verlangsamt und dadurch halt auch ein bisschen melodiöser, und ja, man kann sich dazu entspannter bewegen. Und ja, es ist an sich grooviger. Also ich habe meine ersten Schritte im Alter von 16 gemacht in Berlin und habe dann da eine Zeit halt irgendwie die Szene studiert und irgendwann auch meine ersten Erfahrungen und Kontakte knüpfen können. Und bin dann über einen Umweg über Leipzig ziemlich schnell nach Erfurt gezogen, wo ich jetzt hier auch seit 3 Jahren lebe und seitdem ich in verschiedenen Projekten und Veranstaltungen gespielt. Bin zu Hause im Krämpfer-Kollektiv, sehe mich da als Künstler, das ist das mein Hafen sozusagen, und findet sich in den Musikrichtungen Techno und Goa wieder. Außerdem haben wir noch ein Nachhaltigkeitsgartenprojekt, also wir sind vielschichtig unterwegs. Ich nehme euch jetzt hiermit mit auf eine 54-minütige Reise der Musik und sage Cheers, viel Spaß beim Lauschen und bis bald.

ganz egal, was ihr sagt. Ganz egal, was du bist, du zauberschöner Mensch vom Radio. 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Ich heiße Benno Bounce und euch willkommen zu dieser Show.

Ufer wächst. Nach Takeover-Episoden von Pana, den Retronobius und San Sao. Wieder hier für dich.

im Radio. Diese Woche mit zum Beispiel Kate Tornada, da war das grad mit Anderson Park. Gleich Beats of Ren und Dexy, Hector Marcello, Lazy Lizard Gang, Paul White, Guilty Simpson.

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2: Ah, S-A-D-O-S. Scheiß auf deinen Oldschool, Dexter featuring Jack vom Album Harnais Sockenfly. Dexy's Wavy.

Main Loop, Curtis Newt, immer eingeschoben. Ich hab noch einen Tune, einen Tune hab ich noch. Von der Lazy Lizard Gang. Die beschäftigt sich ausnahmsweise mal mit wirklich wichtigen Sachen. Das ist die erste deutsche Rap-Band, die ich kenne, die Natur-Hip-Hop macht. Ich liebe ja die Natur, ich weiß nicht, wie es dir geht. Love to Mother Earth. Und die Lazy Lizard Gang auch. Lazy Lizard Gang. Und das klingt so.

wunderschöner Track. Play Ambulay, Simim Quador im DJ Duct Remix. Ja, ich weiß, ihr seid zwar mit Mumble Rap alle geschult, jetzt Genuscheltes zu verstehen. Aber das ist schon schwer. Play Ambulay, Simim Quador. So, wie wird das geschrieben? Aber keine Panik. Immer das Handtuch dabei haben, wenn du auf Reisen gehst, und keine Panik, denn der ganze Spaß, den gibt's auch im Netz.

Akia featuring Kenny Gold. Ich wünsche dir und deinen Liebenden einen Happy Weekend. Wenn du was verpasst hast, die ganze Sendung gibt's später online auf soundcloud.com/radio bei uns. Kannst du hören, so oft du willst, wann du willst. Gute und Scheiße, laute und leise, Beats im Radio.

Das war's für diese Woche. Ich wünsche dir ein schönes Weekend. Ich verabschiede mich mit dem letzten Track von Oren Lavie, Secondhand Lovers. Bye bye.

0: Hi.
1: Ja, liebe Leute, das Informationsmagazin A bis Z ist an der Reihe. Jetzt momentan stehe ich hier auf der Moderationsseite ganz alleine rum, weil der Frank, der ist irgendwie noch nicht eingetroffen, aber meine Gästin ist schon da. Und wie immer heißt es so schön, hallo Leute.

0: richtig schönen Hardrock konntet ihr am Ende der, am Anfang, bin ich schon wieder durcheinander, der Sendung hören. Dirty Tricks nennt sich die Formation. Der Titel, die Cyware, aus dem kommenden Album Not Gonna Stop mit Veröffentlichung am 13. November diesen Jahres. So, jetzt steht der Franke neben mir. Er hat es gerade so noch geschafft.
1: Ja, ich habe dich wieder völlig durcheinander gebracht. Habe ich gerade festgestellt. Ja. So ein bisschen aus dem Konzept. Aber ich konnte leider dem Verkehrschaos hier in Erfurt wieder mal nicht entfliehen. Ich habe den Eindruck, Erfurt ist momentan das Nadelöhr in Deutschland, die Innenstadt mit den meisten Baustellen zur gleichen Zeit.
0: Ja, also den Eindruck hatte ich jetzt schon mehrfach, als ich mit dem Fahrrad unterwegs war. So, liebe Leute, worum geht's heute? Erste Thema ist Erste Hilfe, denn dafür gibt es einen schönen Aufhänger. Dann haben wir die nachhaltige Lebensweise im Programm. Dann geht es um den Stadtrat aktuell. Dann, da war ja vor kurzem da mächtig was los.
1: Da war richtig mächtig Theater die Woche, ne?
0: So, dann haben wir drei Veranstaltungshinweise. Eine ganze Menge an allgemeinen Informationen, naja, und dann ist auch noch das Thema Sport an der Reihe und da geht es heute mal um Rollschuhe. So, und damit fange ich jetzt schon mal gleich mit dem ersten Veranstaltungshinweis an, hier in Erfurt. Ja, da gibt es am 19. September diesen Jahres bei den Erfurter Verkehrsbetrieben den Tag der offenen Tür. Das Ganze ab 10 Uhr. Da ist immer viel los, da draußen am Urbicher Kreuz. Und ganz wichtig für diese Runde, die Teilnahme an Führungen ist nur mit einem Ticket möglich. Und wer jetzt unbedingt mal in die Straßenbahnwerkstatt möchte, nur Ticket. Und naja, die Personen sollten dann auch möglichst gegen 10 Uhr schon vor Ort sein, um sich da dann das Führungsticket noch besorgen zu können.
1: Das wird sehr voll. Ich habe das beim letzten Mal auch durch. Da war das ohne Ticket. Du konntest reingehen, aber du musst dich halt anstellen. Und ich weiß gar nicht, letztes Mal war auch so eine offene Bahn zum Fahren, ob das diesmal auch wieder präsentiert wird, wo du dann zum Wiesenhügel hochfahren kannst. Also ohne Verdeck, so durch die Stadt, diesen Hänger in der historischen alten Straßenbahn. Das war eine ganz coole Sache. Also wenn es interessiert, morgen ab 10 Uhr. Ne?
0: Also ich hatte schon gelesen, dass auch irgendwie Fahrzeuge da dann mit eingesetzt werden. Aber wie du hier schon zu Recht sagst, es könnte voll werden, auch zu den
1: Führungen. Wetter soll auch halten, habe ich mir sagen lassen. Ne?
0: So, und dann auch hier bei uns in unserer netten Landeshauptstadt im Stadtgebiet am 19. September und am 20. September, da gibt es Kultur flaniert. Das sind wirklich viele Veranstaltungen und da kann ich nur sagen, ihr müsst, wenn ihr denn Interesse an der ganzen Sache habt, mal euch ein Programmdokument, also ein Flyer besorgen oder halt dann eben auch mal im Internet recherchieren, weil das ist eine ganze Menge an Veranstaltungen, die da stattfinden.
1: Tja, es ist Herbst bald, es ist noch warm, also es ist fast jedes Jahr das Gleiche um diesen Zeitraum. Ne? Und was es morgen noch gibt bei uns auf dem Innenhof, einen Kinderflohmarkt
0: von 10 bis 18. Im Zusammenhang mit Kultur flaniert. Das ist also eine von den vielen Teilveranstaltungen.
1: Kommt vorbei, wenn ihr von euren Kiddies was zu verkaufen habt, bei uns im Innenhof der Johannesstraße 156.
0: So, jetzt würde ich mal einen Musiktitel spielen, ohne den anzusagen. Und an der Stelle...
1: Soll ich ihn erraten? Nein, bitte
0: hörst
1: nicht.
0: Hörst du mal richtig schön zu und dann darfst du raten, was das ist. Ich bin mal gespannt, ob du tatsächlich drauf kommst. Ich sag mal wirklich nichts. Es geht jetzt mal an der Stelle weiter.

0: Rock on, rock on.
1: I tell you what, that sounds pretty good.
2: Jawohl, rock on. Ja, Frank, rock on. Weißt du, wer das gewesen sein könnte?
3: Ich hätte mich nur an den Stimmen orientiert, die man da hören konnte. Das klang wie die zwei Alten vom Balkon bei der Muppet Show. Keine Ahnung, ja.
2: Naja, so ganz ähnlich, stimmt ja? Das nicht, aber ähnlich, das ist schon mal die richtige okay. Richtung. Also, die Band nennt sich Dr. Teeth and the Electric Mayhem. Der Titel Rock On und das Album The Muppets Mayhem. Und die ganze Sache stimmt auch, denn am 5. September 1976, also vor 50 Jahren, auf einem britischen Fernsehsender wird die erste Folge der Muppet Show ausgestrahlt. Und in der Muppet Show, da gab es ja auch eine Rockband mit dem berühmten Tia am Schlagzeug. Ja, Kermit und Gonzo. Aber am Schlagzeug ganz wichtig, Tia, dieses ganz wilde Tia. Ja, so ähnlich.
3: Keine Ahnung.
2: Und tatsächlich, die Leute gibt's da, also die Figuren, seit über 50 Jahren.
3: Junge, Junge.
2: Und das war jetzt mal ein Titel mit der Band. Und eben Tia am Schlagzeug.
3: Guck mal, was dir hier fehlt.
2: Nee, da gucke ich jetzt nicht.
3: Guck da nicht genau, ich sehe es aber egal.
2: So, richtig schönes Teil. Und wenn man sich mal Videos anschaut, wo der Schlagzeuger von besagter Band Tia sich austobt, ganz lustig, da kann man sehr schnell lachen. So, damit kommen wir schon jetzt zum, gleich ersten Thema der Sendung. Und ich habe mal ein bisschen recherchiert und auch einen richtig schönen Titel gefunden, der die ganze Sache einleitet.

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0: Dieser Musiktitel beschreibt das erste Thema dieser Ausgabe von A bis Z wirklich richtig gut, denn der 12. September eines jeden Jahres ist der Tag der Ersten Hilfe. Ziel des weltweiten Aktionstages ist es, die Bedeutung fachgerechter Nothilfe bei Unfällen und Katastrophen im öffentlichen Bewusstsein zu verankern. Jetzt könnten wir hier in dem Gespräch drüber reden, wie man sowas macht. Aber die Grundfrage für dieses ganze Gespräch ist, wenn eine helfende Person keine Ahnung von Erster Hilfe oder Angst vor einer Hilfeleistung hat, ja, wie kann Erste Hilfe dann erfolgen? Und naja, zu meiner Person muss ich sagen, ich habe irgendwie so 1981, 82 oder auch 1983, 80 Mal eine Prüfung gehabt in Sachen Erste Hilfe, aber sonst nichts weiter, keine Ausbildung und nichts. Das heißt, ich habe wirklich keinerlei Ahnung von der Ersten Hilfe mehr. Ich wüsste also überhaupt nicht, was ich da machen sollte, wenn mir irgendwas passiert.
1: Das war der berüchtigte Rotkreuzschein, ja, damals.
0: Jawohl,
1: den wir alle in der Schule gemacht haben, vor der Fahrschule für, glaube ich, 5 Mark damals. Ja, war eine coole Sache und den hatte ich bis vor kurzem noch in meinem Führerschein mit drin stecken.
0: Ja, ich weiß nicht mal, wo mein Teil ist, aber ich habe jedenfalls keine Ahnung mehr davon. Und wir reden jetzt mit Annika Hirter vom Deutschen Roten Kreuz, Kreisverband Erfurt. Hallo, Frau Hirter.
2: Hallo, danke für die Einladung.
0: So, dann geht's mal los. Bis wann ist bei einer Verletzung und oder bei einem Unwohlsein eine eigene Versorgung, also Selbsthilfe, angebracht oder möglich? Wann kann ich selber irgendwie an mir da noch rumhantieren, dass die Verletzung wieder oder auch das Unwohlsein verschwindet?
2: Naja, also solange wie man es selber machen kann, sollte man es auf jeden Fall auch machen. Sobald man sich selber nicht mehr helfen kann, weil der Kreislauf nachgibt, weil die Verletzung zu groß ist, zu schwerwiegend, dann sollte man sich natürlich professionelle Hilfe suchen. Aber ich sag mal, die kleine Schnittwunde, da kann man auf jeden Fall selber erstmal was machen, bevor man den Rettungsdienst braucht.
0: Naja, und wenn ich jetzt irgendwie merke, naja, es ist eine Art Schwindelgefühl da und ich drohe vielleicht an der nächsten Ecke doch mal in Stolpern zu geraten und umzufallen, würde da als Selbsthilfe auch reichen? Ich setze mich eine Weile irgendwo hin und warte ab und dann geht's wieder und ich mache weiter.
2: Also hinsetzen ist auf jeden Fall erstmal eine richtig gute Sache, weil damit man sich gar nicht erst schwerer verletzt, ist es natürlich gut, dass man sitzt, dass wenn man dann doch noch umkippt, dass man auch nicht so tief fällt, vielleicht auch nicht so schwerwiegend auf den Kopf fällt. Aber was man sich dann, wenn man einmal sitzt, auch direkt noch fragen kann, ist, habe ich heute schon genug getrunken? Weil das ist ein ganz häufiges Bild, was wir kriegen auf Veranstaltungen, wenn es den Leuten nicht gut geht, dass sie zu uns kommen und sagen, ah, mir fängt so ein bisschen an, sich zu drehen, mir ist ein bisschen schwindelig. Und wir dann die Frage stellen, ja, haben Sie heute schon genug getrunken? Naja, ein Glas Wasser oder zwei waren es bisher. Das reicht nicht. Also immer drauf gucken, habe ich schon genug getrunken? Und wenn ich merke, mir wird es schwindelig und ich muss die Frage für mich selber mit Nein beantworten, dann auch gerne schon mal zum Wasser greifen und erstmal sehr viel Wasser nachtanken, bevor man dann weiterzieht.
0: Das heißt also, wenn man jetzt mal sich irgendwo leicht schneidet oder aber auch Abschürfung zuzieht, weil man mal auf die Nase gefallen ist, einem vielleicht leicht schwindelig ist, das heißt, das könnte ich also auch noch selber in Selbsthilfe beseitigen und muss jetzt nicht den Rettungsdienst rufen?
2: Auf jeden Fall, aber auch das immer gut unter Beobachtung halten, wenn sich die Schnittwunde verändert, weil da Bakterien sind zum Beispiel.

0: Notaufnahme bringen könnte, dann natürlich immer gerne den Notruf wählen und den Rettungsdienst anfordern, weil hinter der Notruf in der Leitzentrale sind natürlich die Profis, die die richtigen Fragen stellen und die dann auch die Entscheidung treffen können, ist das jetzt ein Notruf, für den wir einen Rettungswagen losschicken müssen, oder ist das was, wo man am nächsten Tag auch selbstständig zum Hausarzt gehen kann. Also lieber einmal zu viel den Notruf gewählt und das abklären lassen, weil die Profis wissen es, die haben langjährige Erfahrung, die sind selber lange Rettungsdienst gefahren und die können das dann im Zweifel besser einschätzen als der Laie.
1: Das bringt mich jetzt gleich zur Frage, wenn man jetzt irgendwie sich was Schwerwiegenderes zugezogen hat, beispielsweise von der Leiter gefallen und sich da doch, vermutlich einen Bruch zugezogen hat, da kann es ja passieren, dass man irgendwo rumliegt und, gar keine Möglichkeit hat, den Notruf abzusetzen. Was ist denn da das beste Verhalten? Wie macht man sich am besten bemerkbar, dass vielleicht Leute, die irgendwie im Umkreis sind, das mitbekommen und dann den Notruf rufen?
0: Ich wünsche es natürlich keinem, dass es passiert. Also bitte bleibt alle gesund und fallt nicht von der Leiter. Was da helfen könnte, ist natürlich vorher erstmal jemandem Bescheid zu sagen, hier, ich steige jetzt auf die Leiter. Wenn ich in einer halben Stunde nicht wieder da bin, guck doch bitte mal nach mir. Ansonsten laut rufen, wenn man das Telefon noch bedienen kann, vielleicht auch jemanden dazu holen telefonisch und sagen, hier, ich kann jetzt gerade selber nicht den Notruf wählen, weil ich bin so aufgeregt oder so unter Schock durch den Sturz, aber mach du das doch bitte gerade für mich. Das geht auf jeden Fall. Und dann hoffe ich, dass da auch jemand kommt, der einen da findet, wenn man von der Leiter gefallen ist.
1: Das würde also bedeuten, wenn jetzt wirklich mal der Fall eingetreten sein sollte, dass man das Telefon selber nicht mehr erreichen kann, auch in der unmittelbaren Umgebung keine Person ist, einfach in verschiedener Art und Weise Lärm machen. In der Hauptsache rufen, genau. Dass vielleicht dann irgendwie jemand aufmerksam wird in der Umgebung und denkt, ich schau mal nach, was da Sache ist.
0: Ja, und auch gerne sehr laut und verschiedene Sachen rufen. Also nicht einfach nur Hilfe, Hilfe, sondern wirklich laut auf sich aufmerksam machen und vielleicht auch sagen, ich bin gestürzt, ich brauche jemanden, der zu mir kommt, dass die Nachbarschaft oder wer dann auch gerade drumherum ist, auch wirklich merkt, okay, hier liegt gerade ein Notfall vor und es sind nicht, ich sage jetzt mal einfach nur zwei Kinder, die da miteinander spielen.
1: Naja, und wenn man jetzt als potenzielle helfende Person bei dieser Sachlage merkt, da ist ein Zaun dazwischen, da ist eine Tür dazwischen, da muss ich auf ein fremdes Grundstück drauf, wäre es denn auch nicht hilfreich, da die Polizei oder auch die Feuerwehr zur Unterstützung zu rufen, damit es da nicht im Nachhinein irgendwie noch Ärger gibt, weil man da auf einem fremden Grundstück rumgelaufen ist und vielleicht auch eine Sachbeschädigung angestellt hat?
0: Also ich glaube, jeder, der in der Situation ist, dass er von der Leiter gefallen ist und sich selber nicht mehr helfen kann, ist froh, dass jemand auf das Grundstück kommt und Hilfe leistet. Was man natürlich nicht machen darf, und das ist ganz richtig, jetzt irgendwelche Fensterscheiben einschlagen oder die Tür eintreten, weil man meint, was gehört zu haben. Also da wäre ich auch ein bisschen zögerlich. Da würde ich dann auch tatsächlich erstmal den Notruf wählen, die dann auch die Polizei oder die Feuerwehr mit alarmieren könnten, die dann die Tür aufbrechen, sachgemäß, die dann dafür natürlich auch ausgebildet und versichert sind. Aber ich glaube, jetzt mal bei irgendwem in den Garten einzutreten, weil man gehört hat, dass jemand Hilfe braucht, ich würde sagen, das ist völlig in Ordnung und das sollte jeder bitte machen.
1: So, liebe Leute, ihr wisst Bescheid, wenn jemand ruft, Hilfe, mal schauen, was Sache ist. Wenn man denn jetzt in der Leitstelle anruft, so und so, hier ist was passiert, wir brauchen den Rettungsdienst. Was muss man, formuliere ich mal, den Leuten in der Leitstelle mitteilen, damit die wirklich auch gezielt dann helfen können?
0: Ja, ihr hattet es jetzt gerade schon, dass bei euch die Erste-Hilfe-Kurse schon eine Weile her sind und man hat da früher noch gelernt, die 5 Ws sind wichtig, man muss sagen, wer, was, wo, wann. Und das hält ja schon viele Leute davon ab, weil sie dann denken, oh, was ist denn jetzt das erste Weh? Was muss ich denn denen als erstes mitteilen? Heutzutage sagt man, das Wichtigste, was die Leitstelle wissen muss, ist der Ort, wo etwas passiert ist. Und alles andere erfragen die dann. Wie viele Verletzte gibt es? Was sehen sie an der verletzten Person? Und so weiter. Die führen dann durch dieses Gespräch. Das heißt, man muss sich nicht mehr darauf konzentrieren, habe ich jetzt

0: ist das eine W schon beantwortet oder nicht, sondern am wichtigsten ist, ich bin jetzt hier bei Radio Frei in der Johannesstraße 156 und alles andere erfragen die dann von mir. Deshalb da auch noch der ganz wichtige Hinweis, bitte unbedingt am Telefon bleiben, nicht irgendwie schnell, hier ist was passiert und wieder auflegen, sondern wirklich so lange dranbleiben, bis die Leitstelle alle Fragen gestellt hat, bis die alle Informationen haben und dann auch sagen, okay, wir können diesen Anruf jetzt an dieser Stelle beenden, ich schicke Ihnen jemanden.
1: Ich möchte noch mal wieder einen Schritt weiter nach vorne gehen. Wenn man sich jetzt, naja, eine etwas größere Verletzung zugezogen hat, ich sage es einfach mal, eine etwas größerflächige Abschürfung, naja, bis welcher Art Verletzung könnte man das Ganze in der Apotheke behandeln lassen?
0: Also auf jeden Fall in die Apotheke zu gehen, ist eine gute Sache, weil da ist ja auch sehr gut geschultes Personal. Also die haben auf jeden Fall auch schon sehr viel Ahnung und können dann auch vor Ort gucken, ist das was, was man selber mit den Mitteln und dem Material, was die ja auch praktischerweise vor Ort haben, selber behandeln kann. Oder haben dann vielleicht auch den Blick dafür und können sagen, oh, das ist jetzt aber so eine tiefgehende Wunde, so eine stark blutende Wunde. Stellen Sie sich damit besser mal in der Notaufnahme vor, damit der Blutverlust nicht zu groß ist, damit die Haut auch ordentlich gereinigt werden kann, möglichst steril verbunden werden kann, damit dann da auch keine Bakterien mehr reinkommen. Also ich glaube, so pauschal, wie groß die Verletzung sein sollte, kann man jetzt nicht sagen, aber wenn man sich selber unsicher ist, weil das so eine große Wunde ist, Apotheken gibt es in der Stadt zuhauf, dann da gerne einfach mal reingehen und denen das zeigen.
1: Naja, da würde ich das mal so einfach formulieren, solange wie man noch halbwegs laufen kann, würde noch die Apotheke passen, könnte ich das so sagen?
0: Ja, solange man noch laufen kann, kann man es gerne erstmal in der Apotheke probieren, ja.
1: Naja, und solange wie man noch laufen kann, könnte man ja auch sich in die Notaufnahme einer Klinik begeben. Nur, da könnte es ja passieren, dass da schon viele Leute rumsitzen, egal aus welchem Grund auch immer, und das sehr voll ist. Ist es denn überhaupt ratsam, da von sich aus eine Notaufnahme auszusuchen oder lieber dann gleich Rettungsdienst?
0: Naja, also die Notaufnahme aufzusuchen, wenn man ein Problem hat, ist erstmal nicht falsch. Und die anderen Leute, die da alle schon sitzen, haben ja auch einen guten Grund, warum sie da sitzen. Dieses Gerücht, dass man lieber den Rettungsdienst holen soll und sich mit dem Rettungswagen in die Notaufnahme fährt, weil man dann schneller drankommt und diese ganze Wartezeit nicht hat, das ist falsch. Also man wartet, wenn man mit dem Rettungsdienst gebracht wird, genauso lange, wie man auch gewartet hätte, wenn man da selber hingefahren wäre, einfach weil dort nach der Schwere der Verletzung entschieden wird und nicht, wer mit welchem Mittel dahin gekommen ist. Deshalb, wenn man es noch schafft, wenn man die eigenen körperlichen Kräfte noch hat und die Verletzung das zulässt, dann gerne selber in die Notaufnahme gehen. Wenn das nicht mehr geht, weil die Beine nicht mehr gehen, weil der Schwindel zu groß ist, weil die Blutung zu stark ist und man schon auf dem Weg gut versorgt werden muss, damit nicht zu viel Blutverlust auftritt, dann gerne den Rettungsdienst rufen.
1: Wenn jetzt irgendwo da draußen was passiert, eine Person, naja, in eine hilflose Lage gerät, weil irgendwie ein medizinisches Problemchen aufgetreten ist, da ist es ja eine gute Situation, wenn Leute mehr oder weniger dicht drumherum stehen, das sehen und gleich den Notruf dann wählen und sagen können, hier ist jemand umgefallen, kommen Sie mal vorbei. Aber es könnte ja auch passieren, dass man unterwegs ist und man findet eine hilflose Person irgendwo sitzend oder liegend und hat keinerlei Schimmer, weil keine Leute dabei waren. Was ist jetzt mit der Person passiert? Wie ist in dem Moment der Sachstand? Naja, was ist da das beste Verhalten?
0: Auch da ist das beste Verhalten, den Notruf zu wählen. Also erstmal natürlich auf die Person zuzugehen, die Person ansprechen. Wenn sie noch ansprechbar ist und sich selber artikulieren kann, dann einfach nachfragen, möchten Sie Hilfe von mir haben? Brauchen Sie Hilfe? Kann ich jemanden für Sie anrufen? Wenn die Person bewusstlos ist, weil sie und mir einfach keine Auskunft mehr geben kann, dann auf jeden Fall stabile Seitenlage kontrollieren, dass die Person atmet und dann sofort wieder Hilfe rufen, um Umstehende ranzuholen, die mich unterstützen, damit ich auch in dieser Situation nicht alleine bin als Helferin, aber dann auch auf jeden Fall sofort den Rettungsdienst holen, weil klar, wenn man irgendwo auf der Straße jemanden trifft, man weiß nicht, warum die Person jetzt bewusstlos ist. Ist es jemand, der Diabetes hat und unterzuckert ist und deshalb da liegt und ganz dringend Insulin braucht oder Zucker braucht? Oder hat die Person vorher einen Schlag auf den Kopf bekommen und ich habe das einfach nicht gesehen oder ist umgekippt und hat sich am Kopf gestoßen oder sowas? Das können wir alles nicht wissen, wenn wir schon zu der bewusstlosen Person hinkommen. Deshalb da auf jeden Fall den Notruf wählen, damit die das dann weiter abklären.
1: Man weiß nicht, was los ist. Ist in dem Fall so? Naja, aber das könnte doch auch ein Angstgefühl auslösen, dass man vielleicht sich gar nicht bis ran traut, weil man ja keine Ahnung hat, was in dem Moment passiert ist. Wäre es da nicht dann doch fast sinnvoller aus meiner Sicht, dass man erstmal die 110 ruft, dass die Polizei vorbeikommt, sei es Bundespolizei oder Landespolizei, dass die erst einmal nachschauen und die dann mit ihrer Erfahrung die, naja, Notrufanfrage stellen?
0: Also ganz wichtiger Punkt, der in der Frage am Anfang mit drin war, was ist, wenn ich mich selber nicht an die Person rantraue? Selbstschutz geht immer vor. Also wenn ich das Gefühl habe, ich traue mich jetzt nicht, dahin zu gehen, aus welchen Gründen auch immer. Ich fühle mich mit der Situation, da gerade zu helfen oder aktiv am Patienten zu sein, nicht wohl. Dann da auch gerne rausnehmen aus der Situation und in der Nähe bleiben, in Sichtweite bleiben und der Person den Notruf wählen. Ich würde immer sagen, wenn da jemand bewusstlos liegt und eine Atmung hat, aber nicht ansprechbar ist und mir keine Antworten geben kann, was mit ihr passiert ist, würde ich immer zuerst die 112 rufen. Wenn die sagen, oh, es könnte irgendwie passiert sein, dass da noch eine dritte Person irgendwie mit involviert war und da demjenigen eins über die Mütze gezogen hat oder irgendwas, dann werden die auch die Polizei selber damit hinzuziehen. Aber in dem Moment sehe ich nur eine Person, die medizinische Hilfe braucht und da würde ich immer zuerst die 112 anrufen.
1: Das heißt also, damit wir das hier richtig verstehen, zuerst wirklich Leitstelle und einen medizinischen Notfall schildern, jedenfalls wenn man meint, das ist einer, und die würden dann die ganze weitere Vorgehensweise festlegen und entsprechend dann auch die Landespolizei notfalls vorbeischicken.
0: Ja.
1: So, jetzt ist es ja nun so, und der Fall liegt bei mir ja auch vor, ich habe von Erste Hilfe keine Ahnung. So, naja, und wenn ich jetzt mal irgendwie dazukommen sollte zu so einer Sache, ja, was mache ich da, außer wie gucken und dann vielleicht Angst haben, dass ich was Falsches mache? Also wenn man wirklich keine Ahnung hat, was ist da wirklich dann die beste Vorgehensweise?
0: Die Angst möchte ich gleich erstmal nehmen, weil man kann überhaupt keine Fehler machen bei der ersten Hilfe. Der einzige und größte Fehler ist, dass man gar nichts macht, dass man einfach weitergeht. Wir sind alle ständig mit unserem Smartphone zugange. Wir haben das immer die ganze Zeit mit dabei. Deshalb einfach die 112 rufen. Entweder können die einem dann schon sagen, was man machen soll, also einen durch die Maßnahmen durchleiten, oder man hat wenigstens dann denen Bescheid gegeben, dass die Fachpersonal schicken, die sich weiter darum kümmern. Also keine Angst davor haben, wenn man etwas oder dass man etwas falsch machen könnte, weil die 112 kann einfach jeder anrufen. Und ganz oft haben wir ja auch dieses, ja, aber das ist ja dann mit unterlassener Hilfeleistung oder ich habe da einen Fehler gemacht oder ich könnte später zur Rechenschaft gezogen werden, wenn ich jetzt der Person, weiß ich nicht, irgendwas getan habe. Nein, dafür sind wir in Deutschland versichert, wenn innerhalb dieser ersten Hilfemaßnahme etwas passiert, sage ich mal, dann kriegt man da hinterher auch Unterstützung an die Hand, wie man da wieder rauskommt. Und ich glaube, ganz viel passiert auch einfach intuitiv. Also ich glaube, wenn wir zu einer Person hinkommen, die Hilfe benötigt, dann sind auch so Sachen wie, ich kann kein Blut sehen, völlig hinfällig, sondern ich sehe, da ist ein Mensch in Not und dann handle ich ganz intuitiv und gehe dahin und helfe dieser Person und weiß dann auch, was zu tun ist. Das können ganz kleine Sachen sein wie, ich bin einfach bei der Person, ich bin anwesend, ich spreche beruhigend auf die ein, ich unterhalte mich mit der Person, wenn sie nicht bewusstlos ist, um sie so ein bisschen zu beruhigen. Das kann aber auch einfach nur sein, dass ich ihr eine Decke bringe, damit sie nicht auskühlt, wenn sie auf dem Boden liegt. Das sind so kleine Maßnahmen, das kann jeder sofort machen.
1: Da würde ich jetzt doch noch mal irgendwie ein bisschen drauf eingehen wollen. Das heißt also, wenn man keine Ahnung hat, würde das jetzt bedeuten, wenn ich jetzt merke, also die Person braucht Hilfe vom Rettungsdienst, wenn ich jetzt als sehende Person da, naja, merke, ich müsste mal den Notruf absetzen und ich setze den Notruf ab und schildere das den Leuten in der Leitstelle, wäre das dann schon, naja, erste Hilfe, weil ich was gemeldet habe?
0: Auf jeden Fall. Und dann aber der nächste Schritt ist unbedingt bei der Person bleiben. Sowohl, wie ich es gerade schon erklärt habe, um die Person zu beruhigen, der ein gutes Gefühl zu geben, dass sie nicht alleine ist. Aber dann auch, wenn der Rettungsdienst kommt mit dem Rettungswagen, mal den Weg frei machen, mal die Tür aufhalten, die ranwinken, dass sie auch wissen, wo sie genau hinkommen müssen. Also nur mit dem Notruf absetzen ist es nicht ganz getan. Das ist auf jeden Fall der wichtigste Schritt. Aber danach bitte unbedingt bei der Person bleiben und die nicht alleine lassen.
1: Man könnte ja in dieser Situation auch der Fall eintreten, dass man Ahnung hat, dass man auch keine Angst hat vor einer Behandlung, dass aber eine eigene Erkrankung einfach verhindert, dass man der Person helfen kann, beispielsweise irgendwie eine psychische Erkrankung. Aber da kann man ja zumindest in der Nähe bleiben, da kann man eventuell Einweisungsaufgaben übernehmen, da kann man im Vorfeld dann auch den Notruf absetzen. Wenn also eine Person durch eine eigene Erkrankung verhindert ist zu helfen, naja, würde das dann Notruf absetzen auch schon reichen als erste Hilfe?
0: Total. Das ist ja auch wieder das Thema mit dem Selbstschutz, was wir schon hatten. Wenn ich das in dem Moment einfach nicht kann, dann den Notruf absetzen, das Telefon benutzen, andere Menschen auch zu Hilfe dazu nehmen, die dann vielleicht, sagen wir jetzt mal, jemand hat ein künstliches Knie und kann sich nicht gut bücken für die Reanimation. Dann holt euch andere dazu, die es machen können und ihr übernehmt dann genau solche Aufgaben wie Notruf wählen, einweisen, andere Menschen abhalten, die vielleicht nur zum Gaffen oder Filmen dabei sind. Auch sowas ist total hilfreich in der Situation. Deshalb Eigenschutz beachten, was kann ich leisten und was kann ich nicht leisten. Aber mir sind wenige Sachen gerade bekannt, die einen selber davon abhalten würden, die 112 anzurufen.
1: Einige Stichworte sind jetzt schon gefallen, aber ich möchte noch mal auf die Unterstützung vom Rettungsdienst am Einsatzort durch Personen eingehen. Für mich wäre ja wichtig, wenn irgendwie jemand da rumsteht, Stellplatz frei halten für das Rettungsdienstfahrzeug, wenn das irgendwie in der Straße erforderlich ist, dass der Platz gebraucht wird. Dann hatten wir schon Einweisung, Rettungsdienst oder Polizei, dass man irgendwo steht, den Rettungsdienstleuten winkt und die dann gegebenenfalls auch hinführt zu dem entsprechenden Einsatzort. Naja, vielleicht auch Absperrung, Einsatzort, indem man halt mal die Hände breit macht, dass dann nicht andere Leute dann irgendwie noch vorbeigehen, wäre das auch als Hilfe zu betrachten?
0: Auf jeden Fall ist das hilfreich und da noch der ganz dringende Hinweis, wenn man zu einer Person kommt und man merkt, wir brauchen jetzt den Rettungsdienst, wir brauchen hier Platz, wir müssen jemanden einweisen, wir müssen hier winken, das ist irgendwie im Hinterhof und es braucht jemanden, der da die Menschen hinbringt, nicht einfach nur Umstehende anzusprechen, es müsste mal jemand dem Rettungsdienst den Weg hierher zeigen, sondern ganz klar sagen, sie da, die da gerade stehen mit der roten Jacke, bitte kümmern Sie sich drum, dass Sie vorne dem Rettungsdienst Bescheid geben. Sie in der blauen Hose, bitte bringen Sie die hier hinter oder irgendwas. Also die Menschen ganz konkret ansprechen, wer welche Aufgabe übernehmen soll und nicht dieses, es müsste mal, weil dann fühlt sich nämlich keiner angesprochen und das ist nicht gut.
1: Das heißt also im Grunde genommen vor Ort die Initiative ergreifen und jetzt richtig Anweisungen geben. Also Sie so, Sie so, Sie so und Sie passen einfach mal auf, dass hier keine Bildaufnahmen gemacht werden. Naja, da bin ich jetzt schon fast beim letzten Punkt. Bildaufnahmen, es passiert ja nur leider immer wieder und vielleicht auch sogar des Öfteren, dass Leute ihr nettes Telefon zücken und den Aufnahmen machen. Nicht schön für die Rettungsdienstleute. Naja, die Personen, die da drumherum stehen oder auch vielleicht schon geholfen haben, könnten die dann auch, naja, Bildaufnahmen verhindern, indem sie einfach die Hand vor das Smartphone halten?
0: Es ist traurig, dass es Leute braucht, die die Hand vor das Smartphone halten, weil eigentlich, finde ich, sollte es selbstverständlich sein, dass man in so einer Situation auf gar keinen Fall Bildaufnahmen macht, weder vom Rettungsdienst, wie sie ihre Arbeit tun, noch von der verletzten Person, die da liegt. Aber ja, falls dieser Fall eintreten sollte, gerne die Gaffer, sage ich jetzt mal, aktiv ansprechen und sie ihnen sagen, dass sie das einfach unterlassen sollen und sie vielleicht auch ein bisschen mit dem Appell, wie würdet ihr es denn finden, wenn ihr da liegen würdet und von euch würde man solche Fotos machen? Vielleicht würde das helfen, dass sie selber reflektieren, dass das gerade richtig blöd ist, was sie machen.
1: Naja, und genau jetzt in diesem Fall, naja, wenn die Leute jetzt einfach nicht aufhören wollen, naja, dann im Grunde genommen die Leute der Polizei heranrufen, dass die sich dann um die Sachen kümmern und letzten Endes die Rettungsdienstleute, aber auch die Leute von der Feuerwehr einfach bei ihrer Arbeit unterstützen, aber auch schützen.
0: Ja, sehr gerne. Also wenn die da sind, wenn man im öffentlichen Raum ist, wenn man eh sieht, jetzt zum Beispiel ist es am Bahnhof was passiert, da ist ja auch immer Sicherheitsdienst vor Ort, Polizei vor Ort, dann die auf jeden Fall auch aktiv ansprechen und sagen, hier sind Leute, die machen hier unerlaubte Filmaufnahmen, bitte kümmert euch mal um die.
1: Ja, nun könnte es ja passieren, dass bei irgendeiner medizinischen Hilfeleistung die betroffenen Leute, die also da irgendwie dann den medizinischen Notfall erlitten haben, persönliche Gegenstände dabei haben, die ja dann gegebenenfalls im ungünstigsten Fall einfach vor Ort verbleiben. Wäre das dann auch eine Art Hilfeleistung, wenn sich Personen, die das gesehen haben, hinterher in Absprache mit der Polizei um die persönlichen Gegenstände kümmern und die sicherstellen oder aber dann auch dem Rettungsdienst oder aber auch dann der Polizei übergeben?
0: Ja, also das ist eigentlich der Regelfall, dass man vor Ort schon alles einsammelt und das mit der Person in die Notaufnahme fährt, damit die Person, wenn sie dann wieder zu sich kommt, wieder körperlich in der Lage ist, zum Beispiel mit ihrem Smartphone selber Verwandte, Bekannte, Freunde zu informieren, dass dann natürlich auch alles vor Ort ist und nicht, nachdem man da schon realisiert hat, boah, jetzt habe ich hier irgendeinen schlimmen Unfall gehabt, jetzt bin ich hier im Krankenhaus, dann der nächste Hammer kommt und man denkt, oh Mist, jetzt ist mein Portemonnaie weg, jetzt ist mein Handy weg, jetzt muss ich erstmal gucken, wie ich irgendwie da wieder rankomme. Deshalb ist es eigentlich in der Regel so, wenn man irgendwie der Person was ausziehen musste, Jacke oder irgendwas, wenn man das Portemonnaie brauchte für die Krankenkassenkarte, wenn man das Telefon irgendwie daneben liegen gesehen hat, dass man das alles zusammen schon dem Rettungsdienst mitgibt, damit es dann der Person direkt im Krankenhaus übergeben
2: wird. Jetzt haben wir eine ganze Menge gehört, was man vor Ort machen sollte, was man machen muss. Was für Möglichkeiten gibt es eigentlich, die Bevölkerung besser auf solche Situationen vorzubereiten?
0: Also man kann ganz viel machen. Natürlich kann man sich selber immer wieder dafür informieren. Ihr habt es gesagt, eure Erste-Hilfe-Kurse sind schon ein bisschen länger her. Aber man kann das ja auch immer mal wieder auffrischen. Das muss jetzt nicht jedes zweite Jahr sein, aber es gibt ja zum Beispiel beim DRK, aber auch bei anderen immer wieder Erste-Hilfe-Kurse, wo man sich einfach mal wieder mit reinsetzen kann. Das sind 8 Stunden, die man da mal wieder alles durchgenommen hat, was in welcher Situation wichtig ist, wie man einen Verband richtig anlegt, was man machen muss, wenn man jemanden im Auto antrifft, wie man die Person da richtig rausbekommt, um sich selber auch leicht zu machen und auch aber die Person nicht weiter zu verletzen. Und ich finde, das sind gut investierte 8 Stunden, die man immer mal machen kann, um sich da auch einfach wieder ein bisschen sicherer zu fühlen und wieder selbstwirksam und handlungsmächtig zu werden.
2: Tja, durchaus interessant. Vielleicht sollten wir auch mal demnächst wieder unseren Rotkreuzschein wiederholen, beziehungsweise unser Wissen auffrischen, dass wir nicht unvorbereitet in so eine Situation, wie sie es gerade geschildert hat, kommen.
1: Ja. Frau Hirte, haben Sie jetzt irgendwie noch einen Appell an die Leute, den Sie einfach mal loswerden möchten, wie Sie in dieser Situation oder mit dieser Erste-Hilfe-Situation umgehen sollten?
0: Ja, also habt auf gar keinen Fall Angst davor, Erste Hilfe zu leisten. Ihr könnt keine Fehler machen. Ihr könnt den Menschen helfen, indem ihr ganz schnell die 112 ruft, indem ihr dabei bleibt und indem ihr die Menschen betreut und die Maßnahmen durchführt, die ihr euch auch selber zutraut. Gerne den Notruf wählen, wenn man sich unsicher ist. Dort sitzen die Profis, die entscheiden können, ist es jetzt ein Notfall, braucht es dafür den Rettungswagen oder nicht. Und aber auch vielleicht noch der kleine letzte Appell, die Notaufnahme ist nicht der Ort, wo man einen Kontrolltermin oder eine Vorsorge machen lässt, weil man bei den niedergelassenen Ärzten nicht drankommt, sondern geht da bitte hin, wenn ihr wirklich einen Notfall habt, wo ihr euch in der Situation gerade nicht selber helfen könnt, mit einfach nur einem Pflaster zu Hause selber draufkleben.
1: Frau Hirte, vielen Dank für diesen vielen, vielen Informationen zur Ersten Hilfe.
0: Danke. Sehr gerne, Dankeschön.
1: So, liebe Leute, jetzt geht es mal wieder mit einem Instrumentalstück weiter. Ich sage es mal nüscht zu der ganzen Sache, aber an der Musik erkennt ihr, wer hinter der ganzen Sache dahinter steckt.

0: Ach ja, richtig schön Huru hat es hier in der Sendung geklungen.
1: Buddy Holly, ne? Und was war es davor?
0: Buddy Holly, hast du etwa auf meinen Zettel geschaut?
1: Nein, das, man kennt das doch. Man, so ja, als stimmt. alter Knacker kennt man das hier so.
0: Das war der
1: alten Songs, ne?
0: Einer der bekanntesten Titel von Buddy Holly. Und zwar That Will Be The Day aus dem gleichnamigen Album. Naja, und warum konntet ihr jetzt hier Buddy Holly hören? Ja, er heißt ja eigentlich bürgerlich Charles Hardin Holley und hätte am 7. September diesen Jahres seinen 90. Geburtstag feiern können. Also sein Geburtsjahr ist 1936. Damit bin ich jetzt gleich beim nächsten Thema. Es geht um die nachhaltige Lebensweise. Ja, und da habe ich ja vor einiger Zeit mal mit Dr. Carsten Gäbler von der Friedrich-Schiller-Universität in Jena ein Gespräch zu dem Thema geführt. Und an der Stelle könnt ihr jetzt den dritten Teil von diesem Gespräch hören.
2: Jetzt haben Sie selber sich mit Ihrem Kollegen daran gemacht und das ganze Thema Nachhaltigkeit mal, ich sag mal so, mit einem kritischen Auge zu beleuchten. Mhm. Und was sind da Ihre Erkenntnisse gewesen?
3: Also man kann das ganz knapp zusammenfassen und könnte sagen, Nachhaltigkeit ist als Begriff und als politisches Programm heute in der Welt. Das wird auch so schnell nicht weggehen, auch wenn man sehr, sehr viel daran kritisieren kann, wie das umgesetzt wird und dass es viel zu kleine Schritte sind auf dem Weg zur Nachhaltigkeit und Nachhaltigkeit oft instrumentalisiert wird. Aber als politisches Konzept, als Leitlinie, wir haben auch eine deutsche Nachhaltigkeitsstrategie, wir haben eine Thüringer Nachhaltigkeitsstrategie, die auch gerade wieder fortgeschrieben wird. Wir haben natürlich in den Kommunen einzelne Nachhaltigkeitsstrategien. Es ist so ein Leitbild, das sehr, sehr vieles vereinen kann. Das würde ich erstmal als positiv betrachten sagen. Da ist eine Idee ehrlicherweise ja relativ schnell in die Welt gekommen. Man hat sich seit den 1970ern damit beschäftigt. Die Umweltbewegung gab es auch in der DDR in den 80ern. Das ist natürlich ein bisschen anders funktioniert als in der Bundesrepublik damals. Aber dass die Umwelt zum Problem wurde, weiß man eigentlich spätestens seit den 70er Jahren. Und dann sind solche Begriffe wie Nachhaltigkeit auch in die Welt gekommen. 1986 gab es den sogenannten Brundtland-Bericht. Da gab es eine berühmte Definition von Nachhaltigkeit. Also heißt dort eben die Bedürfnisse gegenwärtiger Generationen befriedigen, ohne die Möglichkeit zur Bedürfnisbefriedigung zukünftiger Generationen zu gefährden. Das ist so eine ganz klassische Definition, die dann eben politisch anschlussfähig war. Das ist sozusagen die positive Geschichte von Nachhaltigkeit. Das ist ein Leitbild. Auch wenn es da heute wieder schon auch andere Stimmungen gibt und politische Kräfte, die sich da sehr drauf stürzen, das zu kritisieren, da würde ich mal sehr stark davon ausgehen, das wird so schnell nicht weggehen. Was man aber gleichzeitig beobachten muss, ist, dass Nachhaltigkeit, wir haben das in der Broschüre so ein bisschen als Lehrformel bezeichnet, zu etwas geworden ist, was man so als Adjektiv jetzt nachhaltig an im Prinzip alles dranpappen kann. Und es bedeutet dann im Grunde genommen gar nichts mehr. Also man kann nachhaltige Kreuzfahrtreisen machen. Jeder, der zwei und zwei zusammenzählen kann, kann wissen, dass das nicht wirklich zusammengeht. Aber es ist so eine Werbeformel geworden. Es gibt ja dieses Stichwort des Greenwashing, also dass man etwas grün anmalt im Grunde genommen und damit sich von den Sünden frei macht, wenn man es nachhaltig nennt. Ökonomisch im Sinne einer Verkaufsstrategie scheint das ganz gut zu funktionieren. Es gibt auch ein relativ großes Potenzial offenbar dafür, dass die Leute mehr Geld ausgeben für Produkte, Dienstleistungen, die als nachhaltig beworben werden. Aber systemisch ist das natürlich entgegen aller ursprünglich mit dem Begriff verbundenen Ziele. Ja, also wenn wir verbrauchen sozusagen eigentlich immer mehr Ressourcen, ironischerweise, obwohl es darum gehen müsste, unseren Fußabdruck zu verringern.
2: Diese Entwicklung hat sich vollzogen, die ließ sich wahrscheinlich auch nicht so verhindern.
3: Es gibt so eine Theorieschiene, die reden immer mit dem Begriff der Vereinnahmung der Kritik durch den Kapitalismus. Also das ist der Kapitalismus, es kann man sehr viel darüber diskutieren, was damit jetzt genau gemeint ist, aber bislang immer geschafft hat, die Kritik an ihm zu vereinnahmen. Das kann man bei den ökologischen Zielen ganz gut machen, dass eigentlich die ökologische Kritik, wie wir sie noch in den 70er Jahren kannten, sehr fundamental war. Die sagte, wir müssen völlig andere Wirtschaftsformen finden, wir müssen völlig andere Formen des Zusammenlebens finden. Inzwischen reden wir von sowas wie dem grünen Kapitalismus. Grüner Kapitalismus heißt dass mit dem Adjektiv nachhaltig oder ökologisch eben mehr Dinge verkauft werden. Das ist natürlich widersinnig. Es gibt auch andere Beispiele, was so Menschenrechtsfragen zum Beispiel angeht, dass sich Unternehmen heute damit brüsten, dass sie ja für Toleranz und Vielfalt eintreten, am Ende sich aber an den Verhältnissen gar nichts ändert. Ja, dort würde man das Pinkwashing nennen, also dass man eben Rechte von bestimmten Gruppen eben verteidigt, aber eigentlich macht man gar nichts. Und platt gesagt, eine Regenbogenfahne irgendwo hinzuhängen, hilft erstmal auch noch niemandem. Und das ist so ein Prinzip, was man bei verschiedenen Themen beobachten kann, wo ich ehrlich gesagt auch erstmal ratlos wäre, was jetzt Ihre Frage angeht, ob man das hätte verhindern können. Ich vermute mal eher nicht. Menschen sind halt, und das würde ich auch erstmal akzeptieren, als so ein Umstand, der vermutlich schon sehr lange so war, jetzt nicht gerade veränderungsaffin. Das heißt, sie scheuen den Wandel, und wenn man hinkommt und sagt, wir brauchen einen fundamentalen Wandel, lädt man die Leute nicht ein, mitzumachen, sondern es macht ihnen eher Angst. Kann ich persönlich auch verstehen. Da muss man andere Wege finden, wie man für Nachhaltigkeit zum Beispiel oder nachhaltige Entwicklung werben und die Leute mitnehmen kann.
0: Wir verbrauchen mehr Ressourcen, als wie vorhanden sind, als wie die Natur nachliefern kann. Wir leben über unsere Verhältnisse. Leben wir denn überhaupt jetzt noch eine Nachhaltigkeit? Bewegen wir uns nicht von der seinerzeit von Karl von Karlowitz geprägten Nachhaltigkeit weg zu einer nicht nachhaltigen Lebensweise?
3: Man könnte es noch zuspitzen, diese Frage, und könnte sagen, waren wir jemals nachhaltig? Die entscheidende Frage ist ja immer so, wer ist wir hier? Wir leben jetzt hier in, was man in der Wissenschaft so dem globalen Norden nennt, andere würden sagen dem Westen, aber in diesen modernen kapitalistischen Gesellschaften. Es gibt natürlich ganz andere Erdgegenden, wo die Leute ganz anders leben. Das ist die eine Unterscheidung, die man bei dem Wir erstmal machen kann. Erstmal global schaut, wer verbraucht eigentlich die Ressourcen. Sie kennen vielleicht diese Beschreibung, dass wenn man den Lebensstil, den wir im Westen oder globalen Norden eben haben, wenn man den jetzt auf alle übertragen würde, bräuchte man irgendwie 3, 4, 5 Planeten Erde, um das überhaupt die Ressourcen zur Verfügung zu stellen. Das heißt, so wie wir gerade hier leben, ist das nicht universalisierbar. Das können nicht alle so machen. Das zweite Wir, was problematisch ist, ist, dass selbst innerhalb dieser Gesellschaften, wenn man jetzt in Deutschland zum Beispiel mal schaut, es ja auch sehr, sehr große Unterschiede gibt. Ja, dass es Menschen eben gibt, die sehr wohlhabend sind, die sehr viel mehr Ressourcen verbrauchen, sehr viel größeren Fußabdruck haben und sehr viel nicht nachhaltiger leben. So ist ein interessanter Effekt, dass oft Leute, die von Armut betroffen sind, die sich also gar nicht viel leisten können, eigentlich, was die nackten Zahlen angeht, das nachhaltigste Leben. Sie kriegen nur die Anerkennung dafür nicht, weil sie sich das nicht selber ausgesucht haben. Während jemand, der viel Geld hat und sagt, ich schmeiße jetzt mein eigentlich funktionierendes Auto weg oder gebe das irgendwie ab und kaufe mir dafür ein Elektroauto, was ökologisch jetzt, wenn nicht prinzipiell sinnlos ist, aber das einfach auszutauschen ist sinnlos. Diese Leute verbrauchen oft sehr viel mehr. Und das heißt, von diesem Wir zu reden, das ist schon mal schwierig. Also wenn man sagt, waren wir jemals nachhaltig, würde ich immer zurückfragen, wen meinen Sie denn mit wir? Sehr, sehr unterschiedlich heute. Das Zentrale ist halt, wer kriegt die Anerkennung dafür? Welche Entscheidungen sind eigentlich gesellschaftlich anerkannt, werden gesellschaftlich belohnt? Und wenn jemand halt wenig Ressourcen verbraucht, weil er gar keine andere Chance hat, dann kriegen die Menschen gar nicht die Anerkennung dafür. Das wird einfach überhaupt nicht gesehen. Während jemand, der sehr viele Ressourcen hat, sehr viel verbrauchen kann, bestimmte Entscheidungen trifft, die ökologisch sogar schädlicher sind, wenn man die Gesamtbilanz anschaut, dann sich aber noch brüsten kann, damit ich lebe ja nachhaltig. Und ehrlicherweise, oft wird das ja gemacht, dass man dann auch so ein bisschen zur Schau stellt, ich habe ja jetzt ein Elektroauto, ich kaufe ja das gute Biozeug oder ich kaufe die teuren Klamotten, die handgewebt sind, vermeintlich irgendwo, wo man sagen muss, es geht meistens, da muss man zwar immer noch mal auf den individuellen Fall gucken, aber meistens geht es ja gar nicht so sehr um die Materialqualität, zum Beispiel bei den Produkten, mit denen wir uns umgeben, sondern um die Langlebigkeit. Wie lange hält ein Produkt, was ich habe? Wie gehe ich mit den Materialien um? Das können Sie bei Klamotten ganz gut sehen. Also das ist wirklich interessant zu sehen, für was wir gesellschaftlich Anerkennung verteilen und was einfach völlig unter dem Radar ist. Was übrigens kein Argument dafür sein soll, dass alle Leute also in Armut leben sollen und von Grundsicherung, damit wir nachhaltiger werden. Ganz im Gegenteil. Das sollte eher die Entscheidung sein, in absoluten Zahlen weniger Ressourcen zu verbrauchen.
0: Bei diesem Gespräch mitgemacht hat unser Redaktionskollege Richard Schäfer. Jetzt kommen wir wieder zu einem halbrunden Geburtstag. und zwar Chrissy Hein. Das sagt dir bestimmt was, Frank.
1: Überlege ich gerade.
0: Anscheinend ist nicht.
1: Meine also, Zeit, nee, lange vor meiner Zeit wahrscheinlich. Ne?
0: Chrissy Hein ist, naja, sozusagen die Chefin von The Pretenders. Bürgerlich heißt die Dame Christine Elaine Hind und sie konnte am 7. September diesen Jahres ihren 75. Geburtstag feiern. Also Geburtsjahr ist 1951 und entsprechend spiele ich euch jetzt mal einen Titel von The Pretenders, Just Let It Go, aus dem Album Relentless. Das ist ein etwas aktuelleres Werk aus dem Jahr 2023.

0: Let It Go, naja, das passt ja auch irgendwie.
1: Let It Go, das ist die passende Überleitung wahrscheinlich.
0: Zur aktuellen Situation hier in unserem Stadtrat. Tja. Da war ja am vergangenen Mittwoch nur wirklich viel los.
1: High Life, sagt man da oder so.
0: Ja, kann man so sagen. Es sollten da ja Dezernentenstellen besetzt werden. Gut, eine Wahl ist ja erfolgt. Die Wahl des hauptamtlichen Beigeordneten für den Schwerpunkt moderne Infrastruktur, also Bau, Verkehr und Umwelt. Und gewählt wurde am Ende Herr Philippe Wolf. Ja, und da gab es da irgendwie danach dann ein Durcheinander. Und die Wahl der des hauptamtlichen Beigeordneten für den Schwerpunkt Soziales und gesellschaftliche Teilhabe, also Soziales, Bildung und Jugend, das wurde denn am Ende vertagt. Ist also jetzt doch ein größeres Durcheinander, um das mal so einfach zu formulieren.
1: Man muss es einfach kurz zusammenfassen, weil nach dem Eklat wurde die Sitzung abgebrochen und die Wahl, wie gesagt, der Sozialdezernentin dann vertagt und abgesetzt oder abgewählt wurde ja Matthias Berwolf, mit dem wir auch schon ein paar Mal hier gesprochen haben, zu diversen Themen, gerade zu dem Baustellenchaos hier in der Stadt. Und weil nicht ausgeschlossen werden kann, dass Philippe Wolf mit den Stimmen der AfD mitgewählt wurde im zweiten Wahlgang, da haben gleich vier SPD-Stadträte und die Fraktionen SPD und Piraten dann einfach mal die Stadtratssitzung verlassen und dann ging das Chaos so richtig los. Letztendlich man hat das Ganze abgebrochen und jetzt dürfen wir mal sehen, wie es denn weitergeht mit den nächsten Dezernenten, die dann auch noch gewählt werden sollen.
0: Also Frank sagt das jetzt zu Recht, momentan ist die weitere Verfahrensweise bei diesem Thema wirklich offen. Zum einen, eine Dezernatsstelle wurde ja noch gar nicht besetzt, konnte durch die Absage der weiteren Sitzung nicht vollzogen werden, aber...
1: Und du musst ja immer, wenn du gewählt wirst, die Mehrheit der Stimmen haben. So, wenn wir es mal auf den Punkt bringen, Wolf kam auf 29, Berwolf auf 21 Stimmen im ersten Wahlgang. Hätte Berwolf noch knapp die Nase vorn gehabt, allerdings erreichte keiner der beiden Kandidaten die erforderliche Mehrheit. Berwolf kam dabei auf 21 und Philippe Wolf auf 19 Stimmen. 10 Stimmen waren ungültig und hat man nochmal gewählt und dann hat sich das Ganze halt ein bisschen umgekehrt.
0: Und spannend ist ja jetzt auch, die ganze Sache, die jetzt danach kommt, die verschiedenen Meldungen von der Seite, von der Seite. Also, wie ich jetzt schon mal sagte, die weitere Verfahrensweise bei diesem Thema ist offen.
1: Und es geht ja weiter. Die Grünen und die Mehrwertstadt, die fordern jetzt den Rücktritt.
0: Ja. Das hatte ich jetzt schon gesagt. Also lassen wir uns mal überraschen.
1: Macht das nicht. Ist schwierig.
0: Was weiter passiert. Aber die Stellen sind wichtig und müssen ja dringend besetzt werden.
1: Und du hast demnächst, glaube ich, auch wieder mal ein Date beim Oberbürgermeister. Da kannst du auch mal nachfragen. Ne? vakante Diskussion. Also wir bleiben auf jeden Fall dran und berichten euch auch dann, wenn die nächste Stadtratssitzung wieder vonstatten geht. Das also mit den Highlights, nicht mit allem, weil es ist mir zu viel, es ist mir zu lang, was da am Abend auf dem Papier steht. Aber wichtig ist halt die Dezernentenwahl. Ne?
0: Stichpunkte reichen und das werden wir dann auch in Zukunft machen. Jetzt sage ich mal an der Stelle, damit du dich richtig schön freuen kannst bei der Sache, ich spiele jetzt mal Musik von Karel Gott.
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0: So, und wir erzählen euch jetzt was zu Biene Maja.
1: Das war so der Klassiker von Karel Gott, ne?
0: Ja.
1: Die Biene Maja.
0: Am 9. September 1976, also vor 50 Jahren, das ZDF beginnt mit der Ausstrahlung der Zeichentrickserie Die Biene Maja.
1: 50 Jahre ist das her?
0: Ja, 50 Jahre ist das her.
1: Kaum vorstellbar, ne?
0: Und da mache ich gleich mal mit solchen Daten an dieser Stelle noch weiter. Am 10. September 1996, also 30 Jahre ist das her, die Mehrheit der UNO-Vollversammlung stimmt einem Abkommen über den Stopp von Atomtests, CTBT-Abkommen, zu. Naja, in der Hinsicht läuft ja nicht mal allzu viel, wenn ich das noch recht in Erinnerung habe.
1: Ja,
0: geht leider genau in die andere Richtung. Und am 12. September 1981, also vor 45 Jahren, der Chaos Computer Club wird in Berlin gegründet. Also diese Fachleute.
1: Und die gibt es heute auch noch, ne?
0: Ja.
1: Das sind die hacken hier meinen Rechner jeden Tag, keine Ahnung.
0: Aber, schön, dass es die Leute überhaupt gibt.
1: Tja.
0: Die ja da keine kriminellen Absichten verfolgen,
1: nein,
0: sondern genau das Gegenteil, Schwachstellen aufdecken.
1: Aufdecken und zum Beispiel die Behörden informieren, ja,
0: ja,
1: wo das Datenleck denn wohl ist. Also in letzter Zeit wurde sehr, sehr viel wieder gehackt, gerade im öffentlichen Bereich. Also Leute, gebt Obacht, zu was mit dem Rechner passiert, den ihr gerade anhabt.
0: Starr ich gleich unsere hier an.
1: Ja.
0: Eine Veranstaltung habe ich noch für euch. Erfurt im Stadtgebiet, 19. September und 20. Ach nee.
1: Das hatten wir schon. Kultur flaniert, heute und morgen. Nee, morgen
0: irgendwo
1: übermorgen.
0: Irgendwo habe ich doch hier noch was aufgeschrieben. Hier steht's. Hier. Da habe ich sogar was vergessen auf meinem Dokument.
1: Tja, das kommt, ich auch das kommt nicht vom, mehr ohne, durch. Vom ohne Brille lesen hier, ne?
0: Nee.
1: Nee?
0: Da könnte ich überhaupt nicht lesen.
1: Dann würdest du nichts mehr sehen.
0: Also Erfurt Stadtgebiet, 1. Oktober 2026 bis 24. November diesen Jahres, das Krimi-Festival Erfurt. Das sind, wie schon sagte, im
1: Unmengen
0: Stadtgebiet.
1: Unmengen von Lesungen, von Veranstaltungen an kriminellen Orten zum Beispiel und in Büchereien, Bibliotheken, keine Ahnung.
0: Ja?
1: Also am besten, ihr macht euch da mal schlau oder wenn ich mal noch Zeit finde, suche ich mal vielleicht was raus, mache einen kleinen Beitrag draus, was so die Highlights, geht ja noch bis Ende November, beim Krimi-Festival in Erfurt sind.
0: Und das sind, wie Frank schon sagte, Lesungen,
1: ja,
0: und Krimi-Lesung, ganz wichtig, also nichts anderes und da steckt die Buchhandlung Peterknecht dahinter.
1: Ja, da läuft sie eiskalt den Rücken hinunter. Wenn dann zum Beispiel Arno Strobel, bei dem war ich vor ein paar Jahren mal, der hat da damals sein aktuelles Werk Die Flut vorgestellt. Also das war dann schon, boah.
0: Und was ich so lustig fand bei der ganzen Geschichte, naja, die beiden Leute von Peterknecht, die sind sozusagen im Hintergrund da in die Zentrale. Einfach gesagt, bisschen übersetzt, die Station, die Polizeistation, wo alles zusammenläuft.
1: So ist das halt.
0: Aber spannend, Krimi-Festival Erfurt, in jedem Fall ist eine Recherche erforderlich bei der ganzen Sache. So, jetzt mache ich weiter mit Musik von Tesla. Der Titel nennt sich I Wish It Would Rain aus dem Album Hommage. Und das Ganze ist eine Coverversion. Im Original stammt der Titel von The Temptations mit Veröffentlichung 1968. Und die Band Tesla, die gibt es auch schon einige Jahre. Und zwar wurde die Band 1985 gegründet. Also los geht's.

0: sogenannte Tränen. Das ist in den vergangenen Tagen glücklicherweise hier einige Male passiert in der Stadt. Und dann ist auch immer interessant zu beobachten, wie schnell dann, wenn ein bisschen mehr Wasser im Einzugsgebiet der Gera runterkommt, dann in der Gera der Pegel mal kurzfristig steigt. Man kann das gut sehen. Schnell mal so 50 Zentimeter und dann ist er auch kurz danach wieder weg.
1: Ach, guck mal aus dem Fenster, sieht auch so ein bisschen nach Regen aus, ne? Die Sonne ist weg jetzt.
0: Ja, aber wir machen jetzt mal ganz was anderes und ich habe für das nächste Thema auch wieder einen schönen Titel gefunden, der das Sportthema, muss ich an der Stelle schon mal sagen, einleitet.
1: Tja, in der zweiten Stunde ist immer mal Sport dran hier, ne? Eigentlich alle zwei Wochen.
0: Ja. Aber erst einmal ist jetzt nochmal, ich sag es einfach mal, Sportmusik an der Reihe.

0: Richard, der lächelt, der Earthman hier, und hat seine Rollstuhl schon mal beiseite gestellt. Und da sind wir mitten beim Sport, ne? Tja, wir haben ja alle zwei Wochen in unserer Sendung das Thema Sport, von Handball über Fußball, Eishockey, alles Mögliche. Und wir stellen ja auch hin und wieder mal Sportarten vor, die nicht ganz so im Rampenlicht hier in Thüringen stehen. Und heute haben wir uns mal entschieden für das Rollerderby hier in Erfurt. Und aus diesem Grunde begrüßen wir die Stefanie Kosmalski vom Rollerderby Erfurt hier im Studio. Hallo und herzlich willkommen.
1: Hallo.
0: Tja, was ist eigentlich das Rollerderby? Man hört es, aber viele können damit nicht viel anfangen.
1: Ja, also Rollerderby ist ein schneller und vielseitiger Teamsport und ist auch Vollkontaktsport und wird auf klassischen Rollschuhen absolviert. Also wir haben ja genau diese klassischen Rollschuhe, zwei vorne, zwei hinten.

0: zwei Rollen. Und es ist so, dass zwei Teams gegeneinander spielen. Die treten bei einem Spiel mit maximal 14 Personen gegeneinander an und spielen tun aber jeweils auf dem Spielfeld, das wir Track nennen, fünf Personen pro Team. Davon ist jeweils eine Person, die Punkte macht und die anderen vier sind die Ploggies. Und das Ziel ist, dass diese jeweils eine Person von einem Team, die hat so eine Sternhaube, die Jamie, die anderen überrundet von den GegnerInnen und dafür bekommt die Punkte. Und dann kommt nochmal obendrauf, dass diese vier Personen, die auch jeweils von beiden Teams auf dem Track sind, die verhindern das und wollen ihre eigene Person aber durchbekommen. Und das macht das vielleicht am Anfang sehr unübersichtlich, weil man hat in keinem anderen Sport gleichzeitig Offensiv- und Defensivspiel und das kann auch ständig wechseln. Also ich kann mir überlegen, jetzt spiele ich defensiv. Hier, das funktioniert gut, die drei haben das im Griff. Ich gehe als vierte Person offensiv spielen. Das muss ich nicht die ganze Zeit machen. Das macht es sehr rasant.
1: Heißt, spielen jetzt die Personen, die dabei sind, naja, sind eigentlich auf einer Bahn unterwegs und laufen im Kreis?
0: Genau, also es ist eine Oval, eine Bahn, die hat Innen- und Außengrenzen und es ist aber auf einem flachen Turnhallenboden, genau.
2: Da kannst du uns was zur Geschichte dieser Sportart erzählen. Ich meine, in Erfurt und in Thüringen ist das vielleicht noch relativ neu oder unbekannt.
0: Ja, genau zur Geschichte, weil wir ja gerade auch über die flache Bahn gesprochen haben. Es gab schon in den 30ern irgendeine Art von um die Wette auf Rollschuhen fahren, aber so richtig, also das, was wir als die Geburt des modernen Rollerderby sehen, ist Anfang der 2000er in den USA entstanden und da wahrscheinlich spät nachts an einer Bartheke. Also da waren Leute, die so aus so einem Punkrock-Umfeld waren, Frauen, die haben sich überlegt, wir haben Bock, irgendwie eine Show auf die Beine zu stellen. Die haben sich an das Rollerderby aus den 70er, 80er Jahren erinnert und da war es wirklich eher um die Wette fahren und so wie beim Wrestling Show auch mal sich irgendwie so ein bisschen zu kloppen. Und das wollten die wieder aufleben lassen und haben das so mit Punkrock verbunden. Also hatten dann, die Teams hatten dann eigene Outfits sich entworfen und genau, hatten dann auch besondere Namen und haben sozusagen als vier Teams gestartet und haben dann so der Kampf dieser Teams und die haben auch am Anfang auf so einer geschrägten Bahn gespielt. Und daraus ist dann aber relativ schnell eine Variante entstanden, die einfacher ist, wenn man flach spielt und die sich dann eher sportlich entwickelt hat. Das war dann so innerhalb von 2 Jahren, ist das daraus entstanden und hat sich dann immer mehr in die sportliche Richtung entwickelt. Es gibt aber noch so klitzekleine Show-Elemente hier und
2: Und
0: da.
2: Wann ist das klassische Rollerderby so nach Deutschland übergeschwappt? Wann spielt man, darf man spielen sagen, spielt man das hier?
0: Ja, klar. In Deutschland ist es dann so, wenn wir jetzt gucken, also so 2001 in Austin, Texas, das habe ich gar nicht gesagt, und 5 Jahre später ist gar nicht so weit auseinander, also so 2006 haben sich in Deutschland die ersten Teams in großen Städten gegründet. In Stuttgart war, glaube ich, das erste Team 2006, dann ein Jahr später oder 2 Jahre später gab es dann in Hamburg und Berlin Rollerderby und in Erfurt gibt es Rollerderby seit 2012.
2: Und ist es jetzt
0: Genau.
2: Pflicht, mit klassischen Rollschuhen zu laufen oder kann man auch, weil es dem einen oder anderen gefällt, auf Inliner umsatteln?
0: Ja, nee, das geht nicht. Also wenn du Rollerderby spielen willst, dann geht es nur mit den Quad Skates. Als Official, also als Schiedsrichterperson, wäre es möglich, draußen innen und außen neben der Bahn mit Inlinern zu fahren. Die meisten Officials fahren aber auch mit Rollschuhen. Es gibt so eins, zwei internationale Ausnahmen.
1: Naja, die Schiedsrichterperson, egal jetzt ob Dame oder Herr, die ist also außerhalb von der eigentlichen Spielfläche, läuft eigentlich, naja, irgendwie so auf der Innenseite mit im Kreis.
0: Ja, genau, so ist das. Also das ist auch das. Beim Rollerderby, man braucht immer viele Menschen, um das irgendwie zustande zu kriegen. Also auf Rollschuhen sind es nochmal sieben
2: Die das beobachten,
0: Schiedsrichterinnen,
2: ja.
0: die
2: Okay.
0: beobachten. Es gibt für diese PunktemacherInnen, die ich erwähnt hatte, die Jamies mit der Sternhaube, die haben jeweils eine abgestellte Officials-Person, die sie begleitet, Punkte zählt und noch ein paar andere Aufgaben hat. Genau, und dann gibt es Innen und Außen. Außen fahren drei nochmal mit, die gucken halt, dass alles legal ist. Und wenn nicht, dann gibt es ein Penalty.
1: Das heißt ja, also wenn ich mir das jetzt gerade mal bildlich vorstelle, dass da viele Leute bei einem Spiel unterwegs sind.
0: Voll. Und ich habe sogar noch was vergessen. Es gibt nämlich auch noch Officials, die keine Rollschuhe anhaben, die dann auch noch an verschiedenen Positionen sich befinden. Zum Beispiel, es gibt beim Rollerderby ja auch Fouls, also Penalties. Und dafür gibt es eine Box, wo man hingeht und dann 30 Minuten absitzen muss. Da stehen Leute, die stoppen die Zeit, die tragen das ein. Und ich würde mal behaupten, das hat so ein bisschen mit der Herkunft aus den USA zu tun. Es gibt die Möglichkeit hinterher, alle Officials schreiben alles Mögliche mit. Du kannst wirklich Minute für Minute durchgehen, was passiert ist, wer hat wann gespielt, wer hat welche Punkte gemacht dadurch. Das ist sehr statistikverliebte Sportnation, glaube ich.
2: Die Mannschaften haben ja zum Teil sehr auffällige Namen wie Rolling Redpacks, die Wallstars, Riot Rollers, Magma Monsters oder Stonehearts. Gibt es da eine tiefgründige Bedeutung oder will man den Gegner einfach nur so ein bisschen beeindrucken mit den Namen oder sind das Fantasienamen, sagen wir es mal so?
0: Na, so alles ein bisschen. Also, dass wir so besondere Teamnamen und später kommen wir noch dazu, auch SpielerInnen-Namen haben, kommt halt aus dieser Geschichte, ne, von dem, wir wollen eine coole Show irgendwie aufstellen und diese ersten vier Teams hatten auch irgendwie besondere Namen, Themennamen. Und jetzt ist es so, dass man, also das gibt so verschiedene Richtungen. Also es gibt Teams, die gucken, die kommen ja aus irgendeiner Stadt und dann schauen die, was hat denn diese Stadt an sich, wie wollen wir uns nennen? Zum Beispiel, es gibt ein Team aus Malmö und Malmö hat irgendwie eine sehr hohe Kriminalitätsstatistik, die heißen Crime City Rollers. Wir hatten, als wir uns gegründet haben, auch hin und her überlegt, was wir machen können. Und dann haben wir ein Steinthema irgendwie, weiß nicht, ja, hat sich irgendwie ergeben, haben viel über den Dom nachgedacht und irgendwie kam das dann, dass unsere Teams alle irgendwie was mit Stein zu tun haben.
2: Okay. Ja, neben den Mannschaften haben auch die Player so oft seltsame Namen. So findet man bei euch das Blutgrätschen ebenso wie Randalex oder Schrotti. Ja. Du rollst als Coco über die Bahn. Gehört ein solcher Kampfname einfach dazu?
0: Ja, irgendwie gehört es schon einfach dazu. Und auch da ist so ganz unterschiedlich. Also klar, es gibt so Namen, die Leute sich geben, die so zeigen, ne, man ist tough oder man kann irgendwie gut spielen. Also zum Beispiel eine gute Freundin von mir heißt Blockt Hertha. Und dann gibt es aber auch, also es gibt auch so Leute, die sich nach berühmten Personen oder Gruppen benennen. Es gibt in Regensburg, glaube ich, eine Dolly Beg Pardon. Oder Katzen als Lieblingstiere sind auch beliebt. Es gibt eine Cat Attack oder was ich auch sehr süß finde, ist Schnurr hindurch. Das ist dann gar nicht so rabiat, aber trotzdem irgendwie cool.
2: Klingt lustig, ne?
0: Ja. Genau.
2: Da kannst du uns verraten, warum gerade Coco so dein zweites Ich ist.
0: Ja, mein Name hat gar keine spannende Geschichte.
2: Okay.
0: Und es ist richtig langweilig. Also ich bin, es kommt so ein bisschen von meinem Nachname. Ich war irgendwann mal aus und ein guter Freund hat dann zu später Stunde mir irgendwelche Spitznamen gegeben und da der erste Spitzname war dann irgendwie Coco Schinski und das habe ich dann mit ins Derby genommen, ohne dass ich da keine großartige tiefere
2: Bedeutung.
0: Dann
2: ist halt Coco aus deinem Nachnamen draus geworden.
0: So ein bisschen, genau.
2: Welche Voraussetzungen sollte man unbedingt mitbringen, um das Rollerderby auszuüben?
0: Ja, also Laune auf den Sport, Zeit fürs Training, weil am Anfang muss man natürlich auch noch so ein bisschen Rollschuh fahren lernen. Genau, und Interesse daran. Und das ist meiner Meinung nach alles. Also Zeit ist, glaube ich, wirklich ein wichtiger Faktor, weil wir haben, also ich kenne eigentlich niemanden im Verein, der schon Rollschuhfahren so gut könnte, wie wir das fürs Rollerderby-Spielen brauchen. Wir bieten natürlich aber auch Kurse an, wo man das lernen kann. Und das braucht halt ein bisschen Zeit, weil also die wenigsten Leute haben so ein krasses Talent, dass die innerhalb von, weiß ich nicht, 2 Wochen so Rollschuh fahren können. Also ich lerne jetzt, ich mache das jetzt seit 10 Jahren und es gibt jetzt immer noch Dinge, wo ich denke, wow, jetzt habe ich endlich mal, also jetzt habe ich mich mit dem Stopp nochmal so verbessert, dass ich mich damit noch schneller irgendwie bewegen kann. Also genau, also Zeit und Lust und Motivation. Mehr braucht es meiner Meinung nach nicht.
2: Auf jeden Fall braucht man Rollschuhe. Was gehört sonst noch zu so einer Ausrüstung, wenn man beim Rollerderby mitrollen möchte, das man so nennen? Ne?
0: Ja, also wir tragen einen Helm, wir tragen einen Mundschutz, wir haben Ellenbogenschoner und Handschoner und Knieschoner und Rollschuhe. Ich hoffe, ich habe jetzt nichts vergessen. Das ist das, was sein muss. Mhm. Und dann gibt es manchmal auch Leute, die noch oben drauf packen. Also manche haben zum Beispiel am Helm so ein Visier. Für kleinere Leute ist das zum Beispiel ganz gut. Ich habe manchmal in Spielen ganz gerne noch Schienbeinschoner an, weil ich einfach immer was vor die Schienbeine bekomme. Und dann gibt es zum Beispiel auch noch so Hosen und auch teilweise Oberteile, die so ein bisschen so ein Padding haben, dann.
2: Also ähnlich wie so beim Eishockey, dass nicht, so das nicht ganz, nicht ganz so, so genau. Wehtut. Also Roller Derby, du hast es im Vorgespräch schon erzählt, zählt zu den Vollkontaktsportarten. Ist die Sportart wirklich gefährlich? Und ja, was passiert so bei diesen Rempeleien?
0: Ja, genau. Also ich glaube, also das ist natürlich auch eine Diskussion, die wir so ein bisschen miteinander manchmal führen. Ich glaube schon, beim Roller Derby kann schon was passieren. Ich glaube, es liegt aber eher am Rollschuhfahren und dass man auf den Rollschuhen so ein bisschen erhöht steht. Und sind wir mal ehrlich, auf 8 Rollen sich zu bewegen, ist halt nicht das Gleiche wie auf Füßen zu laufen. Ich glaube, dass der Kontakt seltener das wirklich Gefährliche ist, weil wir, auch das üben wir ja. Fangen ja nicht an, wenn jemand neu kommt und dann kommt jemand, der das 10 Jahre macht und haut die Person weg, sondern tasten uns ran, wir üben, wie ist das, wir lehnen uns aneinander, dann, also ne, das wird trainiert und geübt und dann übt. Dann wird man ja auch besser mit dem Fahren an sich und kann Sachen viel besser abfangen. Und ich glaube, wenn Leute wirklich gut fahren und spielen können, dann ist der Vollkontakt auch meiner Meinung nach nicht gefährlich, weil die wissen ganz genau, wo sie dich treffen, damit sie dich aus dem Weg kriegen, aber dir nicht wehtun oder dich verletzen. Sondern du stehst dann halt plötzlich 2 Meter daneben, aber es ist... Also das Einzige, was wehtut, ist vielleicht das Ego.
2: Na, stellen wir das jetzt so vor, das Oval. Und ihr seid da 2 Mannschaften im Pulk. Das heißt, da wird geschoben, da wird gedrückt. Ja. Da wird wahrscheinlich viel mit dem Arm gearbeitet, mit dem Ellenbogen, dass man da mal irgendwo was abkriegt. Oder halt einfach, man fällt auf den Hosenboden. Also ich habe mir da mal so ein paar Videos angeguckt. Ja. Das ist ja sicherlich auch schmerzhaft. Was ist denn eigentlich erlaubt bei so einer Sportart? Ja. Gibt es da Grenzen, wo dann auch, du hast gesagt, da sind eine Menge von Schiris, die da rumstehen, die sagen, das darfst du nicht, zu hoher Arm, Ellenbogen ins Gesicht oder ich will es mal sagen, den klassischen Pferdekuss. Ist so, was gibt es da? Ja, gibt's genau. Da in den Regeln, was steht drin, na, was klar, darfst du eigentlich genau. machen und was nicht? Ne?
0: Du hast das schon ganz gut gesagt, weil das wäre, glaube ich, ein bisschen abgefahren. Also ins Gesicht darf niemand irgendjemand blocken oder auch generell der Kopf ist einfach tabu, den darf man nicht treffen. Genauso wie man nicht unterhalb vom Knie jemand treffen kann. Also ich kann niemanden Bein stellen oder in den Fuß reintreten oder so. Und der Rücken ist auch tabu. Also ich kann niemand in die Wirbelsäule reinfahren. Das wäre einfach viel zu gefährlich. Genau. Und auch mit dem Unterarmbereich und auch ab dem Ellenbogen kann ich niemanden mehr drücken. Also ich kann hier irgendwie so ein bisschen mit dem Oberarm, mit der Schulter, aber alles darunter ist schon nicht mehr legal. Also man muss dann eher die Körperseite benutzen.
2: So, da gibt es einen Strafenkatalog, sagen wir mal, gesetzt im Fall, ich mache dann so einen Ellenbogen-Gesichtscheck. Was wird mich das kosten?
0: Also zuerst wird der Schiri, der macht so einen Pfiff, das ist das Signal Penalty. Dann sagt der die Nummer und das T-Shirt-Farbe, dann sagt der, wie das Penalty heißt, in dem Fall Vorarm und dann winkt er dich so in die Penalty-Box und dann gehst du dahin und musst 30 Sekunden sitzen und dein Team hat 30 Sekunden, eine Person weniger, also lieber keine Penalties machen.
2: Okay, Coco, wie bist du eigentlich zum Roller Derby gekommen? Ja. So aus einfach aus einer guten Laune heraus oder auch wieder Freunde am Tresen?
0: Nee, keine Freunde am Tresen und ich glaube, ich habe so ein bisschen eine Klischeegeschichte, weil ich glaube, so Leute in meinem Alter, so Mitte, Ende 30, haben oft einen Film gesehen, der wurde produziert von Gwyneth Paltrow und heißt Whip It oder Roller Girl in Deutsch. Und ich habe den gesehen und dachte so, hä, cool. Also es ist ein Film, so ein Coming-of-Age-Film. Da ist so eine junge Person, die irgendwie übers Roller Derby erwachsen wird, selbstbewusst wird. Und dann habe ich im Internet geguckt, gibt es das denn in echt? Und zu dem Zeitpunkt habe ich in Berlin gewohnt und gesehen, ja, das gibt's. Und ich habe mir sofort alles gekauft. Also ich hatte so gekauft, nicht neu, auch gebraucht. Habe mir das Equipment zusammengesucht. Bin dann wieder nach Erfurt gezogen und bin hier sofort zu dem gerade sich neu findenden Verein dazugekommen.
2: Jetzt gibt es da auch eine Roller Derby Bundesliga. Ja. Nehmt ihr jetzt als Erfurter Verein regelmäßig an einem Spielbetrieb bei oder teil oder macht ihr mehr so mal ein Wettkampfwochenende?
0: Ja, also wohl als auch. Genau, wir haben wir haben ja 3 Teams. Wir haben ein Bundesliga-Team, das sind die Gemstones. Die spielen in dem Roller Derby Deutschland in der Bundesliga, gerade in der 2. Bundesliga mit. Wir haben dann noch ein Team, das sind die Stonehearts, haben wir schon mal gehört, das ist unser All-Gender-Team, da ist sozusagen, da spielen alle Geschlechter gemischt und die spielen müssen sich die Gegner suchen und spielen eher so, gerade gucken wir ein bisschen Richtung internationales Niveau, also ist mein Team und schauen auch. Also es gibt gerade so ein bisschen die ersten Überlegungen, ob wir in die internationale Organisation für All Gender gehen und dann dafür ein Ranking spielen. Aber das ist noch noch nicht ganz klar, ob wir das machen und ob wir das hinbekommen.
2: Genau. Du sprichst da mehr so für den Bundesverband in dem Fall wahrscheinlich, ja?
0: Genau, der RDD ist ja. Roller Derby Deutschland. Ich war da auch mal Vorsitzende. Ja. Schon viele Rollen im Roller Derby ausprobiert. Hm. Genau.
2: Wenn jetzt irgendeiner von den Hörern da draußen Lust verspürt, mal die Sportart auszuprobieren oder gar aktiv auszuüben, wo kann man euch finden?
0: Ja, also wir haben, wie wahrscheinlich ganz viele andere Gruppen und Vereine, wir haben einen Instagram-Account, den findet man einfach Roller Derby Erfurt eingeben. Wir haben auch eine Internetseite, die geht www.rdef.info. Genau, und da findet man bestimmt auch eine E-Mail-Adresse. Da kann man uns auch einfach schreiben: Ich interessiere mich, schickt mir bitte eine Mail, wenn ihr einen neuen AnfängerInnenkurs macht. Weil leider gerade haben wir noch keinen neuen Kurs geplant. Mhm. Genau, also wir machen alles ehrenamtlich und es müssen sich dann natürlich Leute finden, die im besten Fall zweimal die Woche 2 Stunden zur Verfügung stehen und das Trainingsprogramm anleiten.
2: Geht wieder in Richtung Ehrenamt, denke ich.
0: Alles,
2: ne?
0: Absolut.
2: Was mir so aufgefallen ist, ist, das Roller Derby so ein bisschen eine weibliche Domäne. Also ich habe wenig Männer dort spielen sehen.
0: Genau. Das habe ich so ein bisschen weggelassen. Ist einfach schon zu lange dabei. Mhm. Für mich ist schon Normalität. Genau, also Roller Derby hat auf jeden Fall starke feministische Wurzeln und wurde von Frauen und queeren Leuten irgendwie gegründet und aufgebaut und entwickelt. Und Männer, gibt es auch, die Roller Derby spielen. In Deutschland gibt es kein reines Männerteam. Das gibt es in Frankreich, aber in Deutschland gibt es nur, gibt es nur All Gender und das ist gemischt. Und da tun sich dann alle zusammen. Genau. Aber ja, Roller Derby hat eine sehr starke.
2: Okay. So, gibt es jetzt die Möglichkeit, mal so ein Probetraining zu absolvieren bei euch?
0: Ja, wie gesagt, leider aktuell nicht. Also trotzdem gerne bei uns melden, wenn ihr Lust habt, irgendwie dabei zu sein, dann können wir auch mal überlegen. Einen Kurs haben wir gerade leider noch nicht geplant.
2: Okay.
1: Lust dabei zu sein, wo genau kann man euch denn hier in der Stadt, um die Bahn flitzen sehen?
0: Genau, wir trainieren in der Gunda-Niemann-Störnemann-Eishalle in der Sommerhalbzeit 3-mal die Woche. Das ist ziemlich cool, ist eine tolle Halle. Und in der Winterhalbzeit sind wir da auch, aber da sind wir auf dieser anderen Fläche und gehen vielleicht so ein bisschen unter, während da die Öffentlichkeit Schlittschuh läuft und die Musik läuft uns kalt. Wir haben jetzt Gott sei Dank auch nochmal eine Samstagszeit, Entschuldigung. Aber an sich unser Heim oder da, wo wir irgendwie meiste Zeit sind, ist die Eishalle.
2: Und habt ihr schon einen Termin für das nächste Spiel, was ihr austragen werdet?
0: In Erfurt leider nicht. Aber wir am 26.09. spielen die Gemstones ein Bundesligaspiel gegen Frankfurt in Frankfurt und an dem gleichen Tag spielen auch die Stonehearts, das All-Gender-Team dort gegen ein Team aus Namur aus Belgien. Genau.
1: Also das heißt, wenn jetzt da draußen von den Leuten richtig jemand Lust hat, also jetzt hier Rollschuhe raus und dann Roller Derby machen, über die Vereinsseite, also Internetpräsenz bei euch mal melden und dann im Grunde mal fragen, wann kann ich mal, und dann werden einfach die Leute kontaktieren und dann geht's los in der Gunda-Niemann-Störnemann-Halle.
2: Genau. Tja, dann vielen Dank an Steffi Kosmalski für das nette Interview und ich wünsche euch und eurem Verein viel Erfolg auch für die zukünftigen Tage, Jahre, Monate, keine Ahnung. Es lebe das Roller Derby.
0: Danke. Vielen Dank.
1: Jo. So, mit Musik geht das jetzt wieder weiter. Und zwar mit dem Titel Loud Love. Das ist eine Coverversion. Im Original stammt der Titel von Soundgarden mit Veröffentlichung 1989. In diesem Fall hat sich eine Band namens King Ultra Mega mal gedacht, scharfes Teil, könnten wir mal wieder neu einspielen. Nur irgendwie alleine als Band, das ist ein bisschen doof. Wir holen uns da mal ein paar andere Leute mit hinzu. Ja, und das ist dann auch zustande gekommen. Bei dem Titel, den ihr jetzt hören könnt, sind neben King Ultra Mega auch noch Leute von Hailstorm, Testament, einer sehr bekannten Band aus dem Metal-Bereich, und Pearl Jam dabei. Also jetzt mal ein Titel, Loud Love, im Original von Soundgarden, aber jetzt in der Version von King Ultra Mega mit vielen anderen Musikerinnen und Musikern.

0: Ja, scharfes Teil. Und die Stimme der Sängerin, ja, das ist in diesem Fall die Sängerin von der nicht so ganz unbekannten Band Hailstorm, die Liz C., obwohl sie schreibt sich ja LZZY, da weiß ich immer nicht, wie ich das ansagen soll. Also sage ich jetzt einfach mal Lissy, aber diese Zusammenarbeit, King Ultra Mega, Hailstorm, Testament und Pearl Jam, immer wieder spannend, was da am Ende so bei rauskommt, wenn sich denn die Leute mal zusammenraufen und da einen netten Titel wieder hervorbringen. Also in dem Fall eine Coverversion von Soundgarden 1989. Jetzt muss ich nochmal auf meinen anderen Zettel hier schauen, denn da habe ich noch was
1: Du
0: vergessen.
1: hast eine Zettelwirtschaft, stelle ich fest, ne?
0: Ja, dein ist noch schlimmer. 8. September 1966, also vor 60 Jahren, die erste Folge der Fernsehserie Star Trek wird in den USA ausgestrahlt. Also, der
1: Habe
0: Herr,
1: ich verpasst.
0: ja,
1: Schade, ne?
0: ist also auch schon
1: Aber
0: lange
1: läuft auch
0: im
1: heute noch in
0: Universum
1: irgendwelchen
0: unterwegs.
1: diversen Kanälen, laufen auch eine alte Star Trek-Serie. Da gibt es eine ganze Fangemeinden von. Also
0: Mir
1: ist auch
0: fällt
1: so
0: der
1: ein Ding,
0: Name
1: was nicht tot zu kriegen ist, ne?
0: Captain Kirk war das,
1: Captain
0: glaube ich,
1: Kirk
0: der schon
1: und ja,
0: seit 60 Jahren
1: Mr.
0: das
1: Spock.
0: Universum unsicher macht. So, jetzt hier die vielen Zeitanzeigen, die hier so im Studio unterwegs sind, zeigen ja alle irgendwie was an, aber ich muss mich ja immer nach der Zeitanzeige hier von der Sendeautomatik richten, denn das stimmt ja nicht so ganz mit der korrekten digitalen Zeitanzeige überein. Ist aber nicht so schlimm, sind in dem Fall nur ein paar Sekunden. Ein paar Minütchen habe ich also noch. Nachhörmöglichkeit. Internetpräsenz von uns, Menüpunkt Programm auf der linken Seite, Programmtabelle Freitag 15 Uhr für das Original. Naja, und wenn ihr jetzt nur die Hälfte mitbekommen habt, einfach mal da rein, euch den entsprechenden Eintrag suchen, dann da mal runterladen und dann anhören, geht alles. Am 22. September diesen Jahres, 15 Uhr, könnt ihr das Musikmagazin Rock Metal hören. Ich stelle euch hier die Band oder vielleicht auch das Musikprojekt Die Kammer aus Deutschland und Österreich vor. Und entsprechend wird dann so mehr ein bisschen dunklere Musik da drumherum gepackt. Auch ein
1: Was
0: bisschen,
1: Finsteres spielst du da, ja?
0: ja. Hauptsächlich, aber ich habe mir schon überlegt, also es gibt auch neue Musik von der bekannten, ja schon lange existierende Band Saxon. Da werde ich auch einen neuen Titel reinpacken und auch schon eine andere Band, Kirit Ungol, die auch schon seit Jahrzehnten unterwegs ist. Etwas heftigere Metal passt da auch rein und vielleicht auch noch ein bisschen Ballerei. Das muss ich mir jetzt mal überlegen, aber das Hauptthema ist dann die Band, das Musikprojekt Die Kammer. Nächste Sendung A bis Z am 2. Oktober diesen Jahres, 15 Uhr. So, der Inhalt. Thema Nummer 1, Gesundheit in Erfurt. Da wird es dann hauptsächlich um die seelische Gesundheit hier im Stadtgebiet gehen. Denn es gibt ja in Kürze die Woche der seelischen Gesundheit. Dann geht es an zweiter Stelle um das Thema Hospizarbeit und Palliativarbeit, weil da gibt es auch einen Tag der Hospizarbeit. Dann muss ich mal sehen, was sich da an Veranstaltungen finden lässt. Klar, allgemeine Informationen und das Thema Sport ist dann auch mit dabei, mit einer Überraschung, weil noch nicht klar ist, wen der Frank da
1: Tja, ich
0: eingeladen
1: bin
0: hat.
1: am Ausloten.
0: Na
1: Mal schauen.
0: gut, dann müsste es da bald mit dem Loten fertig sein.
1: Ja, warte doch ab. Mensch.
0: Dann wird das bestimmt wieder so eine schöne Sache wie heute.
1: Ja,
0: So
1: von
0: informativ.
1: Frisbee bis, keine Ahnung, Federball, alles Mögliche.
0: Ja, also Sport ist dann auch
1: Ja.
0: mit dabei. Damit besten Dank an Frank für die Moderation.
1: Sehr gern geschehen.
0: Und besten Dank an euch für das Zuhören. Aus, Punkt, Schluss. Tschüss sagen.
1: Tja, Frank.
0: Und Earthman, from
1: Tschüss.
0: the Underground.

Guten Tag und herzlich willkommen zur Sendung Osmose. Osmose stellt Beiträge freier Radios vor und der folgende kommt von Radio Dreieckland aus Freiburg. Die Sendung heißt Das lesegütige Kaffeekränzchen und es geht um die Nelkenrevolution in Portugal. Interessant in dem Zusammenhang, dass Portugal unter der Salazar-Diktatur Gründungsmitglied der NATO war und ist. Hier nun drei Buchvorstellungen in dieser Ausgabe, die sich mit der Nelkenrevolution beschäftigen. Ich hoffe auf guten Empfang.

0: 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Er ist ein Rezensent.
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2: Liebe Hörerinnen von Radio Dreieckland, wir begrüßen euch zum lesewütigen Kaffeekränzchen. Heute geht es um die Nelkenrevolution in Portugal 1974. In den frühen Morgenstunden des 25. April 1974 erklang im portugiesischen Radio Renascença ein Lied, das auf dem Index des diktatorisch regierten Landes stand. Der im Pariser Exil lebende Sänger José Afonso Sangrândola Vila Morena. Es war das vereinbarte Signal für die konspirierenden Teile der Armee, auf die Hauptstadt Lissabon vorzurücken und dort strategisch wichtige Orte zu besetzen. Ziel dieser Bewegung der Streitkräfte war es, die seit 48 Jahren herrschende klerikal-faschistische Salazar-Diktatur abzusetzen und mit einer Übergangsregierung einen Demokratisierungsprozess einzuleiten. Auslöser für die Erhebung war der seit 1961 mit großer Brutalität geführte Kolonialkrieg gegen die Befreiungsbewegungen in Guinea-Bissau, Angola und Mosambik. Dieser Krieg hatte sämtliche Lebensbereiche der absichtlich verarmt und rückständig gehaltenen Bevölkerung erfasst, zu verstärkter innerer Unterdrückung und faktischen Ausreiseverboten für als kriegstüchtig definierte Männer geführt. Und tausende Tote, Versehrte und Traumatisierte gefordert. Das sorgte schließlich für Unzufriedenheit und Unruhe innerhalb der Streitkräfte. Nachdem sich Regierung und Generalität wiederholt den Forderungen nach Waffenstillstand und Unabhängigkeitsverhandlungen verweigert hatten, entschlossen sich fortschrittliche Offiziere, um Fernando José Salgueiro Maia zum Militärputsch, der die älteste faschistische Diktatur in Europa beenden sollte. Der völlig überraschende Handstreich gelang, Menschen strömten auf die Straße und unterstützten die Aufständischen. In weniger als 24 Stunden ergaben sich fast alle Regierungsinstitutionen. Schüsse fielen lediglich vor der Zentrale der Geheimpolizei. Bevor auch deren Agenten sich ergaben, erschossen sie 4 Personen. Sie waren die einzigen Toten des friedlichen Umsturzes, der als Revolution der Nelken in die Geschichte einging. In den von Birgit, Ines und Isa ausgesuchten Romanen beleuchten 3 portugiesische Autorinnen unterschiedliche Aspekte dieser Revolution. Gleich werdet ihr erfahren, um welche Bücher es geht. Isa, welches Buch stellst du vor?
3: Ich habe Die Stunde der Nelken von Lydia Jorge gelesen. Die Autorin ist eine der wichtigsten literarischen Stimmen Portugals. In ihrem Roman lässt sie tragende Figuren der Nelkenrevolution heute zu Wort kommen. In dem vielschichtigen Buch geht es ihr vor allem aber um den Umgang mit Erinnerung und den Dialog zwischen den Generationen.
2: Und welches Buch hat Birgit dabei?
4: Also ich stelle vor, Wohin der Wind uns weht von João Ricardo Petro. Also keine Ahnung, wie der Surkamp Verlag auf diesen deutschen Titel kam. Klingt wie ein Kitschroman. Der portugiesische Original ist nicht viel besser. Aber es ist kein Kitschroman. Petro ist eigentlich, also dieser Autor ist eigentlich portugiesischer Ingenieur. Er hat während der Finanzkrise seinen Job verloren und die Zeit genutzt, diesen unglaublich poetischen, rätselhaft spannenden Mehrgenerationen-Roman rund um die Nelkenrevolution und die Salazar-Diktatur in Portugal zu schreiben. Ein Glücksfall, würde ich sagen.
2: Und Ines?
5: Ich stelle euch heute den Roman Die Rückkehr, der von der portugiesischen Autorin Dulce Maria Cardoso geschrieben und von Steven Ulay ins Deutsche übersetzt wurde, vor. Das Buch erzählt die Geschichte des jugendlichen Rui und seiner Familie, die aus der verlorenen portugiesischen Kolonie Angola nach Portugal fliehen. Ein Land, das von der sogenannten Nelkenrevolution zutiefst gespalten ist.
2: Danke. Bevor die 3 ihre Bücher genauer vorstellen, hören wir das Lied, mit dem alles begann.

0: So, jetzt stellt Isa Lydia George die Stunde der Nelken vor.
1: Die junge Journalistin Ana Maria Machado bekommt einen Rechercheauftrag angeboten für eine Dokumentation des US-Senders CBS über die portugiesische Nelkenrevolution. Die Doku soll Teil einer Reihe mit dem Titel »Die entfesselte Geschichte« werden. Die Idee dafür stammt von einem ehemaligen Botschafter, der zur Zeit des Umsturzes in Portugal tätig war. Er will damit nicht nur sich selbst ein Denkmal setzen, sondern auch den seltenen Momenten, in denen, wie er meint, auf friedlichem Weg Utopien Wirklichkeit wurden. Zuerst wehrt sich die junge Journalistin. Sie will mit Portugal und der Revolutionsgeschichte nichts mehr zu tun haben. Aus persönlichen Gründen. Ihre Eltern, zu denen sie auf Distanz gegangen ist, gehörten zum inneren Kreis der Aufständischen. Doch schließlich reist Anna doch nach Lissabon. Sie holt Margarida Lotta und Miguel Angelo, zwei ehemalige KommilitonInnen, ins Team. Im Gegensatz zu ihr sind die beiden nicht mit Revolutionserinnerungen aufgewachsen. Anknüpfungspunkt der Dokumentation ist ein Foto aus dem Arbeitszimmer von Annas Vater. Es ist ein Gruppenbild in einem Restaurant, aufgenommen etwa ein Jahr nach dem Sturz der portugiesischen Diktatur. Ein glücklicher Moment, wie es scheint. Auf der Rückseite stehen die Codenamen der Anwesenden. Die meisten sind Anna aus ihrer Kindheit vertraut, denn sie gingen in ihrem Elternhaus ein und aus. Die drei jungen ReporterInnen suchen nach und nach die einzelnen Personen auf mit einem klaren Fragekatalog. Wo waren sie? Was empfanden sie in dem Augenblick? Welche Bilanz ziehen sie heute nach 30 Jahren? Was ist das beste Bild, das sie sich nach all diesen Ereignissen bewahrt haben? Lydia George schreibt gegen das Vergessen an. Als eine, die den Übergang von der Diktatur in die Demokratie bewusst erlebt hat, sieht sie sich als Zeugin der Zeit. Dies wird auch deutlich aus dem portugiesischen Originaltitel Os Memoráveis, die Erinnerungswerten. Einige der Figuren des Romans sind klar an reale Personen angelehnt, andere sind Fiktion. Dies ist übrigens in der deutschen Übersetzung in einem ausgezeichneten Glossar erkenntlich. Die Autorin will die Aktivisten sichtbar machen, doch sie lässt die jungen ProtagonistInnen ihres Romans nicht auf Helden treffen, sondern auf gebrochene Menschen, die alle versuchen, mit dem Scheitern ihrer Utopien und dem Fortgang ihrer persönlichen Geschichte zurechtzukommen. Sei es der Fotograf, der den Tag des Putsches dokumentierte und nun sein Archiv weggegeben hat und in einer leeren Wohnung haust, oder das Dichterpaar, das sich desillusioniert aufs Land zurückgezogen und in ihrem Lebensrhythmus den Tag mit der Nacht getauscht hat. Salamida, der das Lied Grandola Villa Morena im Radio spielte für den Beginn des Putsches, lebt als brotloser Rechtsanwalt und sucht bis heute das perfekte Lied für den nächsten Umbruch. Zitat: Ein Musikstück ohne Worte, ohne Schritte, ohne erkennbare Instrumente. Manchmal wusste er selbst nicht, ob es vielleicht nur ein menschlicher Schrei oder das Pfeifen eines Raubvogels wäre. Er suchte, suchte. Besonders die ehemaligen Militärs lässt die Autorin gegen Windmühlen kämpfen. Gegen Ungerechtigkeiten und die mangelnde gesellschaftliche Anerkennung, die sie erfahren haben, im Buch teils auf tragisch-komische Weise. Beispielsweise El Campeador, angelehnt an den strategischen Denker des Putsches Otelo de Carvalho. Er trainiert bei stürmischem Wetter am Strand von Lissabon ein Pferd und will es ins Wasser zwingen. Das Ganze für einen angekündigten Dreh des BBC. Doch das Filmteam taucht nicht auf. Er wurde absichtlich in eine beschämende Situation gebracht. Selbst das Schicksal des jungen Hauptmanns Maya, der durch seinen großen Mut eine Eskalation des Konflikts und ein Blutvergießen verhindert hat, ist ein tragisches. Da er früh gestorben ist, interviewt das Team seine Witwe. 9 Jahre lang wurde Maya beim Militär nicht befördert, auf ferne Inseln versetzt, bekam nie die beantragte Pension für besondere Verdienste zugesprochen. Während den Mitarbeitern der PIDE, der Geheimpolizei der Diktatur, ihre Pensionen zugestanden wurden. Auch die Tragik ihres Vaters wird Anna im Laufe des Buches erfahren. Antonio Machado war lange Jahre ein scharfsinniger Journalist, dem zugeschrieben wurde, dass er die Zukunft voraussagen konnte. Doch auch er ist auf seine Weise an den modernen Zeiten gescheitert. Das Buch endet mit dem Drehbuch, das Anna nach 6 Jahren beim CBS abgibt. Sie entscheidet sich für eine Hymne auf die Nelkenrevolution, ohne die Widersprüche und Desillusionierungen, mit denen sie bei ihren Recherchen konfrontiert war. Die Stunde der Nelken ist ein unglaublich vielschichtiges Buch, dessen Thematik weit über Portugal hinausgeht. Mich wundert, dass es 12 Jahre gedauert hat, bis es ins Deutsche übersetzt wurde. Es lässt die Begeisterung des Moments spürbar werden, aber besonders geht es Lydia Jorge um die Bedeutung von persönlichen Erinnerungen für die Aufarbeitung der Geschichte, um den Dialog zwischen den Generationen. Und es ist ein Buch, das nach vorne schaut. Hier will ich zum Schluss die Autorin selbst zu Wort kommen lassen mit einem Zitat aus einem Interview. Es ist ein Buch, das von den Stärken der Menschen erzählt. Es ist möglich, Veränderungen anzustoßen und zu hoffen. Jetzt befinden wir uns in einem neuen Zyklus. Die Revolution ist Teil der Geschichte. Jetzt ist es notwendig, eine andere Utopie zu entwerfen, um die Welt zu verändern, um eine bessere Welt zu schaffen. Also, unbedingt lesen. Ich habe vorgestellt von Lydia Jorge, Die Stunde der Nelken, fantastisch übersetzt von Marianne Gareis und erschienen ganz neu 2026 in der deutschen Übersetzung bei Sezension.

0: Und nun erzählt Birgit oder spricht genauer über ihr Buch, Gado Pedro, wohin der Wind uns weht.
1: Genau, und ich fange mit dem Buchanfang an. Eines schien sicher zu sein. An diesem denkwürdigen 25. April 1974 schnallte sich Celestino weit vor 7 Uhr den Patronengürtel um, schulterte die Browning, prüfte, ob er noch Tabak und Blättchen hatte, vergaß die Uhr an dem Nagel, wo außerdem ein Kalender hing, und verließ das Haus. Der Himmel begann bereits aufzuklaren. Oder er klarte noch nicht auf. Auf die Schüssel Milchkaffee hatte er, ohne mit der Wimper zu zucken, 2 kräftige Schluck Schnaps gekippt. Den ersten gegen das Sodbrennen, den zweiten gegen die grüblerischen Gedanken, denn wie bereits sein Äußeres verriet, war er ein Mensch, der zu häufiger Melancholie neigte. Gegen 11 Uhr vormittags verspürten jene Menschen, die nach der grausamen Arithmetik der Scheffel, Silos, Ernten, Monde, Wechselfieber, Tierkrankheiten und Fröste lebten, noch keinen Wind der Veränderung. Männer und Maultiere pflügten in untadeliger Geometrie den Boden, während die Frauen, eingelullt von Melodien, die ihre eigenen Lippen hervorbrachten, im Dunkeln der Ställe die Tröge der Schweine, Ziegen und Kinder füllten. Und hätte jemand die Dreistigkeit besessen, diese mühseligen Arbeiten zu stören, um ihnen mitzuteilen, dass der Präsident des Ministerrats von Portugal, umzingelt von Soldaten, die seinen Rücktritt forderten, gerade in eine Lissabonner Kaserne eingesperrt worden war, hätte er als Antwort gewiss nur einen Blick absoluten Desinteresses geerntet. So beginnt das Buch. Dr. Augusto Mendes ist der Großvater in diesem fabulösen 3-Generationen-Roman. Nicht lange nach der Machtübernahme des portugiesischen Diktators Salazar hat er sich als Dorfarzt in einem gottverlassenen Nest am Ende der Welt niedergelassen. Dort kommt Sohn Antonio zur Welt und auch Duarte, der Enkel. Antonio wird als Soldat nach Angola geschickt, wo Portugal bis 1974 einen grausamen Kolonialkrieg führt. Schwer traumatisiert kehrt er zurück. Duarte ist 3 Jahre alt. Er kennt seinen Vater nur als psychisches Wrack, der in seinen Kriegsgeschichten versinkt und doch nie erzählen kann, was er erlebt hat. Der Roman reist auch mit uns nach Angola. Wir erfahren von Napalm, vielen Toten und der Kriegsmüdigkeit der Soldaten. Ein Kamerad Antonius verzieht sich auf einen Baum, um das Ende des Kriegs abzuwarten. Als das nicht geduldet wird, wählt er den Freitod. Der kleine Duarte, Antonius Sohn, flüchtet sich vor Papas Traumata und Mamas Geheimnissen in die Musik. Seine Hände bringen Partituren auf dem Klavier so zum Klingen, dass Menschen weinen müssen. Ob Beethoven oder Bach, er spürt die Komponisten so stark, dass er eins wird mit ihnen, Gabe und Fluch zugleich. Ich lese das als Metapher für Traumata, die man von den Eltern übernimmt, wie Duarte das ja auch tut. Als junger Mann wird er das Klavier in die Ecke stellen und nie mehr anrühren. Von nun an will er sich seinem eigenen Leben stellen. Autor João Ricardo Petro hat einen klugen, klingenden Roman geschrieben. Weltereignisse erreichen das Dorf in Briefen aus dem Exil eines Freundes von Großvater Augusto. Sie bieten Orientierung bei den vielen Zeitsprüngen. Geheimnisse und Rätsel durchdringen die Geschehnisse. Wer ist eigentlich Celestino, der zu Beginn des Romans am Tag der Nelkenrevolution aufbricht, aber schon kurze Zeit später mit eingeschlagenem Kopf aufgefunden wird? Schwer gefoltert war er vor 40 Jahren in das Dorf gekommen. Wie sind die Eltern von Duartes Mutter ums Leben gekommen? Der Vater ist von einem Verhör der PIDE, der Geheimpolizei, nicht mehr heimgekehrt. Die Mutter wurde von der Straßenbahn erfasst. Warum wird über alles geschwiegen und Duarte allein gelassen mit einem Haufen Rätsel? Diese Rätsel geben dem Roman einen geheimnisvollen Sog. Als ich ihn ausgelesen hatte, musste ich gleich wieder von vorne anfangen und habe mich ein zweites Mal in dieser poetischen, augenzwinkernden Sprache verloren, genial übersetzt von Marianne Gareis. Der Roman bleibt rätselhaft wie das Leben, aber er spinnt die Geschehnisse in Portugal rund um die Nelkenrevolution ein in die Weltgeschichte. Es ist ganz fantastisch, wie der Autor Zeit dehnen und verkürzen kann. Im Moment seines Geschehens ist jeder Augenblick groß und wichtig. Das schlägt sich in sprachlicher Detailversessenheit nieder. Doch im Rückblick reduziert sich alles auf einen Schmetterlingsflügelschlag der Geschichte. Das Buch ist für ein portugiesisches Publikum geschrieben. Es empfiehlt sich, die Wikipedia-Seite zur Nelkenrevolution aufgeschlagen zu lassen. Aber selbst wenn man nicht alles versteht, ist der Roman ein außergewöhnliches Schmöker-Highlight. Ich habe vorgestellt, Wohin der Wind uns weht, von João Ricardo Petro, 2014 auf Deutsch erschienen, 230 Seiten.

Portugal zurückkehrt. Der Roman schildert dabei nicht nur den politischen und historischen Sachverhalt, sondern vor allem die persönlichen Folgen von Flucht, Verlust und Entwurzelung. Rui hat seine Kindheit in Angola verbracht und empfindet das Land als seine eigentliche Heimat. Die politischen Veränderungen nach der Unabhängigkeit Angolas zwingen seine Familie jedoch dazu, ihr Hab und Gut zurückzulassen. In Portugal angekommen, findet sich Rui in einer Welt wieder, die ihm fremd ist. Darüber hinaus muss die Familie zunächst unter schwierigen Bedingungen in einem Hotel unterkommen und wartet dort auf eine ungewisse Zukunft. Erzählt wird die Geschichte aus Ruis persönlicher Perspektive. Die LeserInnen erhalten dadurch einen unmittelbaren Einblick in seine Gedanken und Gefühle. Gleichzeitig ist seine Wahrnehmung stark von seinem Alter und seiner bisherigen Lebenswelt geprägt. Das zeigt sich besonders in seiner Sprache, die teilweise rassistisch, sexistisch und beleidigend ist. Begriffe und Vorstellungen, die aus heutiger Perspektive eindeutig problematisch sind, werden für Rui selbstverständlich verwendet. Dadurch kann die Lektüre auf die Lesenden unangenehm wirken. Gerade aber diese Art des Kommunizierens macht deutlich, wie sehr koloniale Vorstellungen und Vorurteile seine Wahrnehmung beeinflussen. Zitat: Die Angestellten wollen uns nicht hier haben und sie bedienen uns nicht gern. Sie glauben, die Pretors hätten uns dort hinausgeworfen, weil wir sie ausgebeutet haben. Wir haben alles verloren, doch sie denken, wir seien selbst schuld und verdienen es nicht, hier in einem 5-Sterne-Hotel zu wohnen und genauso bedient zu werden wie dort. Die Angestellten bedienen lieber die Pretors. Nicht einmal das Besteck rühren sie an, um uns zu bedienen. Sie denken, die Pretors sind Opfer, die nach 500 Jahren der Unterdrückung auch noch vor dem Krieg fliehen mussten. Sollen sie ihnen nur zu essen geben, wie wir ihnen zu essen gaben? Sollen sie es nur bedienen? Eines Tages werden sie schon sehen. Wenn sie dann auf den Aufstand proben und ihnen das antun, was sie uns angetan haben, wenn sie bei ihnen an die Tür klopfen und sie mit gefesselten Händen abführen, um sie mitzunehmen, dann werde ich lachen. Die von hier können sagen, was sie wollen. Meine Meinung werden sie nicht ändern. Pretos taugen zu nichts. Und uns sollen sie nur auslachen, bis die eine Machete in der Hand halten. Dann wird es denen von hier leid tun. Doch es wird zu spät sein. Und ich werde kein bisschen Mitleid haben. Zitat Ende. Sehr wirkungsvoll ist außerdem die stilistische Gestaltung des Romans. Cardoso verwendet die Zeichensetzung nicht nur dazu, grammatische Strukturen zu kennzeichnen, sondern auch, um Ruis Gedankenfluss und die allgemeine Unruhe der Situation abzubilden. Die Sätze wirken teilweise gehetzt und fließen ineinander. Dadurch entsteht beim Lesen ein hohes Tempo, als würden die Lesenden quasi durch die Handlung fegen. Diese Geschwindigkeit passt jedoch zur hektischen Atmosphäre des Romans und vermittelt sprachlich grandios die Orientierungslosigkeit, die Rui sowohl während der Flucht als auch während seiner Ankunft in Portugal erlebt. Die Rückkehr ist insgesamt ein eindringlicher und anspruchsvoller Roman. Besonders die Sprache und die schnelle, teilweise hektische Erzählweise verleihen dem Buch eine eigene Wirkung. Die rassistischen und abwertenden Formulierungen können zwar irritieren, sind aber ein wichtiger Bestandteil der Darstellung von Ruis Perspektive und der kolonial geprägten portugiesischen Gesellschaft. Cardoso zeigt damit eindrucksvoll, dass eine Rückkehr nicht automatisch bedeutet, wieder zu Hause zu sein. Die Rückkehr ist von Dulce Maria Cardoso geschrieben, 2021 auf Deutsch erschienen und hat 251 Seiten.

0: So, das war noch einmal José Afonso mit seinem Lied A Formiga no Carreiro. Darin geht es darum, dass man gehorsam in eine Richtung marschiert, aber wenn irgendwas passiert, dass man dann auch jederzeit die Richtung ändern kann. Das ist auch noch vor der Revolution entstanden und war auch wie Gandola lange unter Index. Ihr hört das lesewütige Kaffeekränzchen bei Radio Dreieckland oder einem anderen freien Radio eurer Wahl. Unser Thema ist heute die Nelkenrevolution in Portugal von 1974. Drei Romane wurden vorgestellt, dabei Isa mit Lydia Georges Die Stunde der Nelken, dann Birgit mit Wohin der Wind uns weht von João Ricardo Pedro und schließlich Ines mit Die Rückkehr von Dulce Maria Cardoso. Und jetzt wollen wir über die Bücher sprechen. Da habe ich mir ein paar Fragen überlegt. Und zwar die erste Frage, inwieweit spielt der Revolutionstag selbst eine Rolle in euren Romanen oder im jeweiligen Roman? Oder ist 40 bzw. 50 Jahre danach das Erinnern wichtiger?
1: Ja, ich kann ja mal anfangen in Die Stunde der Nelken. Es geht auf jeden Fall um beides. Ich habe jetzt in der Besprechung, glaube ich, den Schwerpunkt mehr auf das Thema, wie erinnert wird und wie die Protagonisten des Putsches oder des Aufstands heute mit ihren Erlebnissen und ihrer Erinnerung umgehen. Aber es ist ganz viel auch in den Interviews, die dieses junge Team führt, werden die Erlebnisse beschrieben, diese Aufbruchsstimmung, auch diese Unsicherheit, was passiert eigentlich, ist ganz stark Thema, auch dieses große Wunder einer der Protagonisten, nennt es eben auch eine Aneinanderreihung von Wundern. Dass es überall, wo es die Konfrontation gab, dann nicht zu blutigen Auseinandersetzungen kam, bis hin zu dem Wunder, was er als größtes Wunder nennt, dass sich die Aufständischen geschworen haben, dass sie keinen persönlichen Vorteil daraus ziehen wollen, was ich eigentlich eine sehr spannende Geschichte finde, die leider nicht unbedingt so hingehaut hat. Aber erstmal finde ich es eigentlich eine ganz schöne, eine spannende Sache, dass es unter denen, die da das vorbereitet haben, die sich quasi diesen Schwur gegeben haben. Ja. Und es ist, also die Aufregung wird total erfahrbar. Und wie gesagt, die Erinnerung, das habe ich ja in der Beschreibung mehr erklärt. Da kommt dann auch oft in den Interviews, habe ich doch schon ganz oft erzählt, wissen doch schon alle. Mhm. Und dann kommen eben doch besondere Dinge noch zum Vorschein, wie in so einer Seitenschleife, die dann doch wieder nochmal was Neues Türchen öffnen.
2: Oder wolltest du was nachfragen? Bei Wohin der Wind uns weht von João Ricardo Pedro, das habt ihr ja gehört, am Anfang meinem Zitat wird quasi am Tag der Nelkenrevolution selbst, erfährt man das nur aus der Sicht dieser irgendwo völlig am Ende der Welt in Portugal kleinen Bauerndorfes, die eigentlich erstmal sich nicht interessieren, dann auch ganz viele Gerüchte kommen dann, was da alles passiert sein soll und so. Genau. Aber es wird trotzdem in diesem Roman sehr klar, immer wieder, dass dieser Tag der Dreh- und Angelpunkt des Romans und der Geschichte Portugals ist. Ja. Also das, weil wir durchleben ja drei Generationen und also eine lange Zeitspanne. Es springt herum und immer ist dieser Tag quasi vor diesem Tag oder nach diesem Tag. Ja. Danach hat sich die Welt verändert. Sie war eine andere in Portugal. Es geht ganz viel um Erinnern, aber auch in diesem Buch, weil, das habe ich ja auch schon in meiner Besprechung gesagt, eben Duarte, der Enkel, auf ein Meer von Geheimnissen stößt. Ne? Sein Vater, schwer traumatisiert, weil er als junger Mann nach Angola geschickt wurde, erzählt zwar ununterbrochen vom Krieg, aber erzählt eigentlich nichts. Also Duarte weiß eigentlich nichts. Ne? Wenn er als Kind fragt, wer war denn Salazar, dann kommt als Antwort, ja, der hat deine Großmutter ermordet. Aber damit kann er überhaupt nichts anfangen. Und das stimmt natürlich auch nicht, dass es eben so wie Hitler hat irgendjemand ermordet. Das stimmt natürlich nicht, dass Salazar persönlich seine Großmutter ermordet hat. Es werden so Erinnerungsbruchstücke verteilt. Und das ist auch das Thema des Buches, ja, dass du erinnern ist ganz schön schwierig, weil manche Sachen nicht erzählt werden können auch. Ja. Und andere Sachen sich zusammengesponnen werden. Und deswegen, genau, erinnern eigentlich immer ein ziemlicher Sumpf bleibt. Genau, und vielleicht noch dazu, das Buch ist wirklich für ein portugiesisches Publikum geschrieben. Deswegen wird auch dieser Tag selbst eigentlich gar nicht beschrieben, auch mit den Nelken, die in die Gewehrläufe, es kommt, wird gar nicht thematisiert, weil ich glaube, der Autor denkt, das wissen ja alle. So. Es wurde zwar dann in viele Sprachen übersetzt, es hätte sich gelohnt, ein bisschen mehr zu erklären, aber das konnte der vorher nicht wissen, war sein Debütroman.
0: Ja, ich bin jetzt gar nicht so sicher, ob das in Portugal tatsächlich jeder weiß, jetzt, 50 Jahre danach. Ja. Auch, dass es dann zur Revolution wurde. Ich habe irgendwo mal gelesen, es war ein Militäraufstand und der wurde dann durch die Menschen, die den unterstützt haben, zur Revolution. Mhm. Und das stimmt auch. Also mhm. Das war ein seltener Glücksfall, mhm. Dass da ein Militärputsch also demokratisch ausging. Mhm. Und man kennt es ja eigentlich nur andersrum.
2: Ja, das stimmt.
0: Und ja, jetzt wollte aber natürlich Ines auch noch was zu dieser Frage sagen.
3: Ja, in Bezug auf diese Frage, der Roman Die Rückkehr thematisiert den Tag der sogenannten Nelkenrevolution nicht, weil dieser Roman erst im Jahr 1975 beginnt. Nichtsdestotrotz spielt ja dieser Tag und das Ereignis eine große Rolle, weil die Konsequenz war, dass Portugal seine Kolonien auf dem afrikanischen Kontinent aufgegeben hat und die dortigen Staaten in die Unabhängigkeit gekommen sind, was wiederum aber auch Folgen hatte für die Portugiesinnen, die dort in diesen Staaten leben. Und das thematisiert dieses Buch natürlich aus einer sehr emotionalen, persönlichen Perspektive. Und da kommen natürlich weitere Themen mit hinein, vor allen Dingen die großen Themen Kolonialismus und Rassismus. Es gibt aber schon hin und wieder Referenzen, wenn auch indirekt, zu diesem Tag. Aber er wird nicht gefeiert, weil damit ja, hat logisch. Ja das, genau, das Alltagsleben dieser Menschen dort vor Ort geendet, so wie sie es kannten. Also sie haben aber auch das nicht unbedingt die Diktatur an sich hochgehalten, aber das, was die Diktatur und das System Portugals mit sich gebracht hat, wurde hochgehalten, wurde zelebriert, weil da ja auch Hoffnung mit war, in den Kolonien diese aufzubauen, diese nach portugiesischem Vorbild umzuwandeln, sich natürlich ja auch überlegen gefühlt haben als Portugiesen in diesem Land, denn nur sie konnten dieses Land ja auch aufbauen.
2: Logisch.
3: Natürlich.
0: Wer sonst? Ja, ja, so wurde das von denen gesehen. Und, ja. Und die Revolutionäre bzw. die Aufständischen haben ihnen ihre Heimat genommen.
3: Genau.
0: So wurde das von den Rückkehrern ja empfunden. Ja.
3: Also diese große, so eine Form von Nationalstolz kann man sagen. Die Frage ist nur, von welcher Nation? Denn viele Portugiesen haben sich ja auch mit zum Beispiel Angola identifiziert als ihr Staat und sich weniger als Portugiesinnen in dem Sinne gesehen. Das ist auch ein ganz spannender Aspekt eigentlich, der auch in dem Buch immer mal wieder aufkommt.
2: Vor allem, wenn du dort geboren bist. Exakt. Oder vielleicht schon in zweiter, dritter Generation.
3: Weil wer bist du dann?
2: Ja,
3: du sprichst
2: ja, genau.
3: Portugiesisch,
2: ja, ja,
3: lebst genau. aber nicht bist im weiß. Sogenannten Mutterland.
2: Ja, ja.
0: Genau, im sogenannten Mutterland. Ja, wie ist denn... Wird irgendwas klar darüber, wie sich die lange Diktatur auf das Leben der Menschen ausgewirkt hat? Also Unterdrückung, Zensur und fehlende Bildung für alle. Gibt es da irgendwelche Anhaltspunkte, dass man das erfahren kann? Weil das war ja auch eine wichtige ein wichtiger Grund dafür, dass es zu dieser Revolution kam?
1: Also in Die Stunde der Nelken von Lydia Schorsch finde ich, ihr Schwerpunkt liegt tatsächlich woanders, in diesem Umgang heute mit der Revolution oder dem Putsch. Es wird immer wieder angedeutet in kleinen, dass der Vater von einem Protagonisten gestorben ist in einem der Gefängnisse von der Geheimpolizei oder auch die Zensur im Radio. Also es wird angedeutet, es wird nicht groß gemacht und auch nicht analysiert. Ich vermute, es liegt ein bisschen, auch die Armut nicht. Ich vermute, es liegt ein bisschen dran, dass Lydia Schorsch schon 1980 ein Buch geschrieben hat über die Nelkenrevolution, was ähnlich wie bei dem Buch, was Birgit vorgestellt hat, auf dem Land spielt tatsächlich. Und dass ich denke, dass sie dort auch nochmal einen anderen Blick drauf hatte. Und genauso, was den Kolonialismus angeht, auch da hat sie, glaube ich, 88 ein Buch geschrieben, was speziell zum Kolonialismus schwerpunktmäßig ist. Also das heißt, das sind Themen, die sie durchaus sieht und gesehen hat, aber einfach in anderen Büchern den Schwerpunkt gesetzt hat. Ja, und sie selber war auch in den Kolonien als Lehrerin eine Zeit lang, weil ihr Mann auch beim Militär war.
2: Also bei Wohin der Wind uns weht, das spielt ja auf dem bitterarmen Land, ne? Und das wird auch beschrieben, wie Augusto Mendes, der Großvater, da als junger Mann eben hingeht, um quasi ein Stück weit ins Exil auch zu gehen, nachdem Salazar die Diktatur begonnen hat, auf wirklich die völlige, also die unglaubliche Armut trifft. Und es wird aber eben auch beschrieben, wie sich daran nichts verbessert während dieser 48 Jahre, ne, wie bewusst arm gehalten die Menschen werden und wie bewusst bildungsarm die Leute gehalten werden, damit sie eben auch als Kanonenfutter in den Kolonien sich hinschicken lassen. Mhm. Und das ist immer wieder ein Thema, auch dass 80% der Streitkräfte in den Kolonien waren und das waren junge Männer, die dorthin geschickt, die mussten dahin gehen. Ne? Und genau, die Salazar-Diktatur, genau, die wiederum ist auch eher so bruchstückhaft immer wieder, aber der ganze Roman springt ja zwischen den Zeiten, den Personen und so weiter hin und her. Und man erfährt aber dann doch eben immer wieder gerade die Frau, also die Mutter von Duarte, deren Eltern waren im kommunistischen Widerstand. Der Vater war beim Verhör und ist nicht wiedergekommen. Die Mutter ist auf völlig ungeklärte Art auf die Straßenbahn gestoßen worden. Das erfährt er aber auch erst, also schon relativ alt ist er. Also es wird halt ganz bewusst auch immer zurückgehalten. Genau, aber so erfährt man immer so bruchstückhaft diese Salazar-Diktatur und die Grausamkeit auch der PIDE, der Geheimpolizei.
0: Und bei dir?
3: Also in meinem Roman erfährt man nichts über die Salazar-Diktatur, aber über den Aspekt der Armut oder dem Zustand Portugals zu jener Zeit. Und das macht die Autorin auf zwei Ebenen. Und zwar einmal indirekt über die Mutter, die aus Portugal stammt, aber eher in ländlicher Regionen aufgewachsen ist und dann eben nach Angola gegangen ist. Und direkt über die Flucht der Familie nach Portugal, denn in Angola wurde dieses Land sehr hochgehalten. Es wurden wunderschöne Bilder gezeigt, wie toll denn das sogenannte Mutterland Portugal ist und dass es so lebenswert dort sei. Und dann kam sie dort an und es war alles andere als das. Sie wurden mit Armut konfrontiert. Natürlich spielte der Aspekt der Rückkehrer auch eine große Rolle. Aber das gelobte Land war es nicht und ist es dann auch nie geworden in diesem Roman. Aber man hat sich damit so ein bisschen arrangiert. Auch am Ende des Romans wird die neue Wohnung, um das vielleicht ein bisschen mal vorwegzunehmen, beschrieben. Und naja, es war schon eher ein Drecksloch, das beschrieben wurde. Also nichts Wohnliches. Ja. Und dennoch hat dieser Roman es irgendwie auch geschafft, doch ein bisschen Hoffnung auch da reinzubringen und Optimismus, dass man es doch schaffen kann, auch wenn das Land noch gerade am Boden liegt.
0: Ja, gut. Dann wird sich jetzt natürlich noch die Frage aufdrängen, wie weit wieder Kolonialismus und der Kolonialkrieg thematisiert werden, die ja auch wiederum Auslöser für diese für die Revolution waren. Ich denke, bei dem Buch Die Rückkehr ist es am deutlichsten. Da geht es genau um diese, das Dasein der Kolonialisten in den Ländern. Aber auch in den anderen Büchern spielt es da eine Rolle? Wird es thematisiert?
1: Bei Lydia Georges wird es angedeutet, dass sich die Militärs zum Teil aus ihren Erfahrungen in den Kolonien auch zusammengefunden haben oder sogar dort zusammengefunden haben. Es wird aber wenig beschrieben, was dort passiert ist. Es gibt eine Art Traum. Ich glaube, das war der Fotograf oder ich weiß es nicht mehr. Der beschreibt so einen Traum, so einen Albtraum, was er erlebt, was quasi wie so eine Todeserfahrung in den Kolonien ist, also wo quasi auch das Trauma und aber jetzt die Taten an den Leuten in Mosambik, in Angola von Seiten des Militärs sind gar nicht Thema.
2: So ähnlich ist es in Wohin der Wind uns weht auch. Zwar ist der Kolonialkrieg vor allem gegen Angola ein sehr großes Thema, eben durch diesen Sohn Antonio, der da hin muss. Und wir gehen dann auch mit dem Roman nach Angola selbst und erleben das dort, wie es ist. Aber es werden dann, die stoßen nie auf die Feinde sozusagen, auf die Bewohner von Angola oder die Befreiungsarmee. Also die stoßen sie natürlich schon, aber nicht in diesem Roman. Und also nicht, das kriegen wir nicht genau mit. Und von daher, es werden nur Worte reingeworfen, wie Napalm oder so. Ja, wo, und man sieht, wie unglaublich grausam dieser Krieg geführt wurde, nur durch Worte und Erinnerungsfetzen. Und so, es ist konsequent auch aus der Sicht der Portugiesen geschrieben. Es kommt kein einziger Mensch aus Angola selbst zu Wort oder aus einem anderen afrikanischen Land. Ich glaube, vielleicht wäre es auch vermessen, sozusagen das einzufügen. Ja, vielleicht ist das einfach die Sicht, die er schreibt. Ne? Aber es ist natürlich, wäre es auch schön, die andere Seite mal zu hören. Da haben wir jetzt kein Buch dabei.
0: Wäre ja mal ein Thema für eine Sendung. Es gibt genügend Bücher auch von heute über diese Zeit.
1: Also ich war auch neugierig tatsächlich, oder bin neugierig geworden auf das Buch von Lydia Georges zum Kolonialismus. Mhm. Ne? Weil ich habe das, was ich so gelesen habe über sie, ist einfach klar, sie nimmt sich wirklich aktueller Themen an, sie analysiert die, sie recherchiert und sie verbindet es immer auf eine Art mit autobiografischen Sachen und sie macht das irgendwie ganz toll und deswegen denke ich, es wäre ein spannendes Buch, auch das von ihr zu lesen.
3: Absolut.
0: Ja, jetzt bleibt noch Ines. Also es geht um Kolonialismus. Ich denke, du hattest vorhin so ein Zitat, wo es um Pretusch geht. Sagt das irgendwas über kolonialistisches Denken des Protagonisten und vielleicht auch der Autorin? Die hat ja offensichtlich eine ähnliche Geschichte wie der Protagonist.
2: Was heißt denn Preto?
3: Preto ist ein anderes Wort wie das N-Wort, das ich nicht weiter ausführe. Mhm. Also es ist eine Beleidigung gegenüber schwarzen Menschen von Portugiesen. Und das ist ein Begriff, der viel in den Kolonien, in der ehemaligen portugiesischen Kolonien benutzt wurde, um halt eine gesellschaftliche Hierarchie sprachlich deutlich zu machen. Und auch diese kommt in diesem Roman sehr stark durch. Vor allen Dingen werden schwarze Menschen sexualisiert, abgewertet. Also eigentlich nichts anderes wie in anderen Kolonien des afrikanischen Kontinents
2: auch. Also schon
3: auch.
2: Knallharter Rassismus.
3: Knallharter Rassismus, der aber alltagstauglich ist. Also alle sprechen so und das hat eine sehr große Selbstverständlichkeit. Und das ist ganz spannend, weil wir haben ja einen Protagonisten, der ist im Teenageralter. Und der hat sich das so angeeignet, diese Sprache und diesen Blick auf die Welt und auf die Menschen. Das kommt aber nicht irgendwo her. Nämlich der Vater spielt eine sehr, sehr große Rolle im Leben dieses Jungen. Da spielt natürlich das Patriarchat eben auch mit rein. Und auch der Vater hat diese Einstellung. Also dieses Buch bis zum Ende ist eigentlich so gestaltet, dass niemand versteht, warum sie Angola jetzt wirklich verlassen mussten. Es gibt immer mal wieder so ein bisschen so den Einblick dahin, ja, da fielen die ersten Schüsse, das war so ein bisschen so dieser Beginn eigentlich dieses Krieges in Angola, aber warum jetzt eigentlich auch Portugal aufgegeben hat und das Land eben den schwarzen Menschen überlassen hat, das versteht niemand und das zieht sich komplett durch dieses Unverständnis, aber auch keine Bereitschaft gegenüber, verstehen zu wollen und zu kapieren, dass die noch nie wirklich richtig dort waren, dass es noch nie eigentlich ein Land war, das zu Portugal gehörte, sondern es wurde so gemacht. Und dass das Land eigentlich befreit wurde von seinen Unterdrückern, das verstehen die nicht. Und das ist aber auch, glaube ich, so ein bisschen dieser Pessimismus und auch gleichzeitig der Zeitgeist der 60er, 70er Jahre verschiedener europäischer Gesellschaften, nicht nur Portugal, aber Portugal war mitunter am längsten ja eben europäische Kolonialmacht, dass man so viel davon profitiert hat, dass es die Kolonien gab, dass man es eigentlich so ungern auf so einer individuellen Ebene hergegeben hat. Weil auch im Buch, sie waren Profiteure, sie hatten ein nettes Haus, sie hatten ein geregeltes Gehalt, es gab so eine soziale intime Ordnung und das Leben war gut und dann auf einmal nicht mehr.
2: Das ist schon eine wahnsinnig interessante Perspektive, auch wenn ich mir echt vorstelle, dass das schwer erträglich ist, das Buch.
3: Ist es, aber es ist so eindrücklich, weil wir haben hier eine sogenannte Täterinnenseite und dass auch auf dieser Seite zwar ein anderes, aber es gibt dort ein Leid. So, und diese Schwere, das gewohnte Leben aus unterschiedlichen Gründen natürlich verlassen zu müssen, um zu überleben, wo wir ja wirklich so auf so Basis des Menschseins wieder irgendwie kommen, das ist schon hart und vor allen Dingen auch in so einem jungen Alter.
0: Also Kolonialismus als einfach als alltägliche Selbstverständlichkeit, da hat man wahrscheinlich bis auf die im Krieg mussten, gar nicht drüber nachgedacht.
3: Exakt.
0: Dass das vielleicht falsch sein könnte. Es waren ja immerhin 500 Jahre.
2: Stimmt.
0: Da wird es vielleicht schon genetisch, dass man denkt, Angola, Enosa und so. Also es gab ja auch in der Zeit Landkarten, die hingen in allen Schulen, Grundschulen, weil es gab ja nur 4 Jahre Schulpflicht. Auf den Stand, Portugal ist größer als Europa und da waren die Kolonien mit Portugal über Europa gelegt und es war tatsächlich insgesamt größer als Europa. Krass. Also da wurde schon auch so Nationalismus gepaart mit Kolonialismus verbreitet und ich denke, das ist in deinem Buch, also in dem Rückkehrbuch, am deutlichsten von allen. Ne? Da, was das dann auch mit dem Denken von so einem jungen Kind macht, der eigentlich gar keine Ahnung hat.
3: Ja. Und das Spannende ist eigentlich auch, dass es noch gar nicht so lange her ist und dementsprechend nach wie vor auch viele Familien, die in Portugal leben, betrifft. Das ist dann der Onkel oder die Mutter oder Vater, die dann vielleicht geflüchtet ist und nun in Portugal sich ein Leben aufgebaut hat.
2: Stimmt.
0: Ja, wir kommen jetzt dann so langsam dann doch zum Ende. Wir hätten zwar noch gerne über literarische Besonderheiten gesprochen, aber das habt ihr ja alle drei schon in euren Besprechungen angedeutet. Außerdem würde ich allen Hörerinnen empfehlen, die Bücher einfach zu lesen. Dann könnt ihr das selbst feststellen, was da für Besonderheiten sind. Also ihr könnt ja gerade noch mal sagen, welche Bücher ihr besprochen habt, möglichst mit allen möglichen Daten, damit die Leute das auch kaufen, die auch kaufen können oder sich besorgen können.
1: Ja, ich habe vorgestellt von Lydia Schorsch die Stunde der Nelken, übersetzt aus dem Portugiesischen von Marianne Gareis. Es ist im Original schon 2014 erschienen und jetzt endlich 2026 vom Sezession Verlag Berlin übersetzt, erschienen, hat 450 Seiten, kostet gebunden 32 € und ist auch als E-Book erhältlich.
2: Ich habe vorgestellt, Wohin der Wind uns weht, von João Ricardo Petro. Es ist 2012 im Original erschienen, 2014 dann auf Deutsch im Surkamp Verlag, hat 230 Seiten und ist übersetzt von Marianne Gareis. Auf der Surkamp-Seite findet man es gar nicht mehr. Ich glaube, es ist vergriffen, aber also es gibt noch ganz, ganz viele antiquarische Bücher und ich kann das nur dringend empfehlen, dass ihr das Buch liest.
3: Ich habe Die Rückkehr von Dulce Maria Cardoso vorgestellt. Auch hier, dieser Roman ist 2011 im Portugiesischen erschienen und wurde erst von Stephen Ulay 2022 ins Deutsche übersetzt, beziehungsweise 2022 ist dieser Roman im Sezensionsverlag erschienen, hat 251 Seiten und das Buch kann man für 24 € erwerben.
0: Mhm. Danke. Also, ihr habt gehört, das lesewütige Kaffeekränzchen von Radio Dreieckland. Die Sendung ist am Freitag um 11 Uhr noch einmal zu hören und dann ist sie noch 7 Tage in der RDL-Mediathek nachhörbar. Und auch die Buchbesprechungen werden in Kürze auf der Webseite nachzuhören sein. Wir verabschieden uns und weisen darauf hin, dass das nächste lesewütige Kaffeekränzchen am 8. Oktober stattfindet. Da werden verschiedene Autorinnen mit ihren Müttern abrechnen. Bis dahin sagen wir Tschüss und hören jetzt noch Galinha Stumato.
3: Tschüss!
0: Tschüss! Tschüss.
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Hallo, ich begrüße euch ganz herzlich bei Radio Frei. Wir senden auf 96,2 MHz im Großraum Erfurt und wir sind natürlich auch im Internet unterwegs, wie könnte es auch anders sein. Allerdings verrate ich jetzt nicht unsere Internetadresse, aber ihr hört Radio Frei, kleiner Hinweis. Stattdessen bringe ich ja immer ein Zitat aus Wilhelm Tell. Heute eines der bekanntesten, glaube ich, nämlich: Die Axt im Haus erspart den Zimmermann. Ich begrüße euch auch zu einer Stunde Jazz. Heute habe ich eine Aufnahme mitgebracht, einen Live-Mitschnitt. Der wurde im März 1960 gemacht in Stockholm und dort war nämlich das Miles Davis Quintett zu Gast. Miles Davis an der Trompete, John Coltrane am Tenorsaxophon, Wynton Kelly am Klavier, Paul Chambers am Bass und Jimmy Cobb am Schlagzeug. Diese Rhythmusgruppe, also Piano, Bass, Schlagzeug, ist eine ganz, ganz klassische und natürlich die beiden Giganten Coltrane und Davis. Dieses Konzert ermöglicht oder jedes Konzert ermöglicht natürlich den Musikern, sich lange auszuspielen. Die Solis sind nicht irgendwelchen Schallplattenlängen anzupassen und so weiter. Das heißt, es entsteht ein sehr schöner Flow und man kann sich durch so ein Konzert eigentlich durchtragen lassen. Deswegen nicht verzagen, die Titel sind tatsächlich etwas länger, der erste dauert zum Beispiel schon eine Viertelstunde, aber es baut sich alles schön auf, die Solis gleiten dahin und man kann sich in dieser Musik richtig schön verlieren und sich von ihr forttragen lassen. Am Anfang geht's los mit einem Fingerschnippen. Das habe ich jetzt durchaus nicht weggeschnitten, es gehört irgendwie dazu und dann steigen sie gleich ein mit dem Klassiker So What. Ich wünsche uns jetzt viel, viel Spaß beim Zuhören.

0: Schon wieder? Muss es schon wieder eine Podcast-Folge über Rassismus sein? Meine Güte, also langsam nervt es. Die stellen sich aber auch ganz schön an. Es geht ja um nichts anderes mehr. Und überhaupt rassistisch. Ich bin ja wohl nicht rassistisch. Nichts lege mir ferner. Ganz egal, ob schwarz, rot, grün oder blau, für mich sind alle gleich. Heutzutage weiß man ja gar nicht mehr, was man sagen darf. Die sollen sich mal lieber um richtige Nazis kümmern. Die sind ein Problem. Aber wir sind ja wohl nicht rassistisch. Mann Moni, du darfst alles sagen, was du willst. Darum geht es doch gar nicht. Die Frage sollte eher lauten, was willst du sagen? Was kannst du verantworten? Möchtest du andere Menschen mit deinen Aussagen verletzen? Rassismus. Ein Wort, welches einen erst einmal zusammenzucken lässt. Ich rassistisch niemals. Wie kannst du es überhaupt wagen, das auszusprechen? Wir verstehen uns als weltoffen, reisen in ferne Länder, betonen gerne, wie tolerant wir sind und die kulinarische Küche wird gerne als Aushängeschild dafür genommen, wie offen wir sind. Hab ich schon erwähnt, wie offen wir doch alle sind? Dass Rassismus tief verankert ist in unseren Strukturen und Institutionen, ist dabei dem wenigsten bewusst. Denn wir alle wurden rassistisch sozialisiert. Schon als Kinder lernen wir durch Schulbücher und Kinderbücher oder der Sprache unbewusst rassistisch geprägte Denkweisen. Wir schreien über den Schulhof, wer hat Angst vorm schwarzen Mann? In der Schulzeit werden People of Color immer wieder damit konfrontiert, anders zu sein. Ich bin weiß, die Norm. Und die Schwarzen? Das sind die anderen. Sehen anders aus als die Lehrkräfte, anders aus als die Kinder im Buch, lernen anhand von Lebensrealitäten, die nicht die ihre sind. Bis hin zum Beruf. Und damit moin und herzlich willkommen zu Auf Arbeit. Mein Name ist Lia Görges und ich will in dieser und in kommenden Folgen über Demokratie, Ausgrenzung, Rassismus und all so Dinge sprechen, die die Demokratie potenziell gefährden können. Ich weiß, das klingt jetzt erstmal so semi-spaßig, aber ich denke, dass es da viel Gesprächsbedarf gibt und es wichtig ist, darüber zu sprechen, für jeden von uns. Und da die allermeisten den Großteil ihres Tages bei der Arbeit verbringen, geht es in diesem Format um Rassismus im Betrieb und Ausgrenzung am Arbeitsplatz. Und da das jetzt hier die erste Folge ist, will ich auch noch ein paar Worte zu mir verlieren, damit ihr auch wisst, mit wem ihr es hier überhaupt zu tun habt. Ich bin Lia Görges, ich habe Erziehungswissenschaften und Management an der Universität Erfurt studiert und nach meinem Studium habe ich als Migrationsberaterin gearbeitet und bin jetzt als pädagogische Mitarbeiterin in dem Projekt Menschenwürdig Betriebskultur gestalten bei Arbeit und Leben Thüringen angestellt. Und wir, das sind einmal mein Kollege Martin Anders und ich, wir geben Workshops und Bildungsmodule, um Demokratie, Mitbestimmung und Betrieben zu stärken und um gegen Rassismus zu wirken. Und ich finde es total wichtig, dass man Menschen, die zu diesen Themen etwas zu sagen haben, zuhört. Zum Beispiel meine Gesprächspartnerin gleich. Weil wenn man selbst davon nicht betroffen ist und auch sonst keine Berührungspunkte hat, ist einem, glaube ich, manchmal gar nicht bewusst, mit was für Problemen Menschen, die nach Deutschland geflohen sind, so zu tun haben. Und ich hoffe, dass wir mit diesem Podcast wenigstens einen ganz kleinen Beitrag dazu leisten können. Vorweg, ich hoffe, es ist okay, dass ich euch hier gleich mal geduzt habe. Ich will nämlich, dass hier so ein Raum geschaffen wird, in dem wir offen über sensible Themen sprechen können. Und zu sagen, wir sind hier in einem geschützten Raum, wäre wahrscheinlich zu hoch gegriffen, aber nennen wir es einfach mal mutigen Raum, in dem es nicht darum geht, dass mein Interviewpartner oder Partnerin oder ich euch irgendwas erklären wollen. Es geht darum, zu sensibilisieren, zu begreifen, zu verstehen und einfach empathisch für diese Themen zu sein. Ich glaube, das ist so das, was über dem Ganzen steht. Und da ich selber weder eine Expertin bin, noch von Rassismus oder Ausgrenzung am Arbeitsplatz betroffen bin, freue ich mich sehr über meine heutige Gesprächspartnerin Rana Alnawar. Rana ist Beratungsreferentin in dem Projekt Faire Integration des DGB Bildungswerks in Thüringen. Und Faire Integration ist ein bundesweites Beratungsangebot zu sozial- und arbeitsrechtlichen Fragestellungen für Geflüchtete und andere Migrantinnen und Migranten, die nicht aus der EU kommen. Menschen können sich unter anderem bei Rana Rat zu konkreten Fragestellungen einholen, ganz egal, ob sie schon Arbeit haben oder ob sie sich in der Ausbildung oder im Praktikum befinden oder sich auch gerne präventiv zu bestimmten Themen informieren wollen, sei es sowas wie Arbeitsbedingungen oder konkretere Themen wie Lohn, Arbeitszeit, Urlaub oder Kündigung. Die Beratungsstelle bietet darüber hinaus auch Workshops für ihre Zielgruppe an. Und Ziel der ganzen Sache ist es, Geflüchtete und andere Migranten und Migrantinnen vor Ausbeutung und Benachteiligung zu schützen. Denn nur wer seine Rechte auch kennt, kann diese auch bekanntlich einfordern. Und faire Integration wird innerhalb des Netzwerks IQ-Integration durch Qualifizierung durchgeführt. Und was ich auch ganz spannend fand, Rana und ich haben natürlich im Vorhinein schon ein kurzes Gespräch gehabt. Und da hat sie mir erzählt, dass sie vorher als Dozentin an der Volkshochschule in Apolda gearbeitet hat. Ja, also Rana, nochmal schön, dass du da bist. Ich freue mich sehr. Wie geht es dir? Es ist ja für uns beide heute der erste Podcast, dementsprechend ist alles sehr neu. Bist du sehr aufgeregt?
1: Hallo, ich freue mich auch, dass ich da bin. Bin ich auch natürlich aufgeregt. Das ist auch meine erste Erfahrung mit Podcast, aber wir kriegen das schon hin.
0: Ich denke auch. Was mich jetzt allererstes interessieren würde, wie bist du überhaupt zu diesem Job gekommen? Was ist so deine Motivation dahinter?
1: Okay, also bevor ich bei Faire Integration angefangen bin, habe ich bei Refugio Thüringen als Sprachmittlerin, Kultur- und Sprachmittlerin gearbeitet. Bin ich ehrlich gesagt durch einen Zufall zu diesem Job angekommen. Das war durch einen E-Mail-Verteiler. Als ich die Stellenangebot gelesen habe, war ich total begeistert und ich fand es richtig gut, sowas zu haben, da ich selber einen migrantischen Hintergrund habe. Und am Anfang hatte ich natürlich Schwierigkeiten gehabt bei vielen Fragestellungen. Ich wusste immer mal nicht, wie viele Arbeitsregeln in Deutschland geregelt sind. Also von Arbeitszeiten her, Mindestlohn. Am Anfang war ich auch Studentin. Also ich bin als Studentin nach Deutschland gekommen und wollte gleichzeitig arbeiten. Und ich wusste gar nicht damals, wie viele Stunden ich arbeiten darf. Ob ich Recht auf Urlaub habe beim Minijob und sowas. Und deswegen fand ich die Idee an sich, einfach mal eine Beratungsstelle für Migranten, Geflüchtete, einfach mal die Leute, die außerhalb EU kommen, ist eine total gute Idee und sehr hilfsreiche Idee.
0: Mhm. Also ich kann das auch selber, vielleicht so eine kleine Eigenanekdote. Wir haben gestern auch ein Seminar gegeben im ZIM, auch genau zu dem Thema, weil es ist halt wirklich so, man selber bekommt das vielleicht noch irgendwie mit, aber Menschen, die nach Deutschland kommen, woher soll man das denn wissen? Und so eine Beratungsstelle ist da halt super sinnvoll, an die man dann auch verweisen kann. Und genau. Hast du dann nochmal irgend so eine Zusatzausbildung dazu gemacht oder woher hattest du denn selber das Wissen dazu?
1: Vorherige Erfahrung hatte ich nicht, aber seitdem oder als ich bei Faire Integration angefangen habe, wurde ich natürlich geschult. Wir haben mehrere Schulungen gemacht, was alles zum Arbeitsrecht gehört.
0: Okay, und wie lange bist du jetzt schon bei Faire Integration?
1: Seit September 2021.
0: Okay, also auch noch relativ frisch.
1: Ja, genau.
0: Ja, cool. Und gibt es so bestimmte Themen, mit denen die Leute immer wieder zu dir kommen? Gibt es so ein Thema, was so das Go-To-Thema ist? Oder würdest du sagen, es ist jedes Mal wirklich was ganz anderes?
1: Mhm. Die Leute kommen zu uns, wenn sie dann Fragen zur Arbeit haben, Probleme mit dem Chef, Unterstützung bei Angelegenheiten mit der Bundesagentur für Arbeit oder Jobcenter. Mhm. Kommen auch zu uns, bevor sie dann halt einen Arbeitsvertrag oder Praktikumvertrag oder Ausbildungsvertrag unterschrieben haben, einfach mal, um zu wissen, ob alles hier stimmt. Mhm. Und danach dann trauen sich, ihren Vertrag zu unterschreiben.
0: Mhm. Und wie unterstützt ihr sie dann da genau? Also lest ihr dann einfach drüber? Oder seid ihr auch wirklich Juristen, die dann vor Gericht mitgehen? Oder wie genau sieht die Unterstützung da aus?
1: Juristen sind wir auf keinen Fall. Wir lesen uns den Arbeitsvertrag durch. Wir versuchen es erstmal selber zu verstehen, zu recherchieren, ob alles in Ordnung ist. Und bei mir habe ich den Vorteil, dass ich Arabisch als Muttersprache spreche. Deswegen, ich berate auch die Leute, die Arabisch Muttersprache sprechen. Versuche ich alles übersetzen zu lassen. Auch nicht nur übersetzen, sondern einfach mal zu erklären, auf was man aufpassen muss. Genau. Und so ist das.
0: Mhm. Und also sprichst du nur mit den Leuten, die Arabisch sprechen und hast jetzt keinen Übersetzer dabei, wenn jemand jetzt auf einer anderen Sprache mit dir sprechen möchte? Dafür gibt es dann auch wieder eigene Leute, die sich darum kümmern.
1: Das kann ich doch auch machen. Mhm. Aber wir sprechen mehrere Sprachen in der Beratungsstelle. Arabisch, Persisch, Tigrinya, Pashto, Russisch, Deutsch natürlich. Und wenn wir merken, dass wir zum Beispiel einen Ratsuchenden haben, spricht eine Sprache, die wir nicht sprechen, dann können wir uns immer einen Übersetzer leisten.
0: Und in was für Bereichen arbeiten die Leute so? Kann man das irgendwie eingrenzen? Ist das eher sagen wir mal, Niedriglohnsektor oder kommen auch Leute zu euch, die Chefstellen irgendwie besetzen sollen? Oder wie sieht das so aus?
1: Das ist unterschiedlich. Chefetagen bekommen wir natürlich nicht, weil die sind halt dann der Arbeitgeber. Die sind unterschiedlich. Wir bekommen Leute, die viel bei Leiharbeitfirma arbeiten oder Subunternehmen. Wir bekommen auch Leute, die als Ingenieur arbeiten. Das ist wirklich sehr unterschiedlich.
0: Erlebst du auch oft, dass deine Klientinnen und Klienten unter offenem Rassismus leiden? Oder sind das andere Diskriminierungsformen? Gibt es das auch, dass Leute da Beratung sich einholen wollen? Oder ist das wirklich nur zu diesen spezifischen Themen wie mein Arbeitsvertrag oder wie die Sachen, die du gerade genannt hast?
1: Das ist sehr unterschiedlich. Ich würde mal so sagen, wenn die Migranten hier eine Arbeitsstelle finden oder suchen und dann finden, dann die freuen sich natürlich riesig drauf. Sie bekommen einen Arbeitsvertrag, unterschreiben sofort, ohne genau zu wissen, was auf dem Arbeitsvertrag steht. Und das nutzen manche Arbeitgeber aus. Besonders, oder ich sag mal zum Beispiel, Zeitarbeitfirmen oder Subunternehmen. Am Beginn der Arbeitsverhältnisse läuft es gut. Aber sobald der Arbeitnehmer zum Beispiel einen Krankenschein abgibt oder irgendein Problem mit dem Chef hat, taucht Unterlagen auf, die schon unbewusst unterschrieben sind oder die gar nicht vorhanden sind, wo der Chef sagt, dass die schon unterschrieben sind. Es kommt natürlich nicht oft die rechtliche Seite der Sache. Es gibt halt manchmal die Situationen, wo man tief darüber nachdenken muss. Und das ist der emotionale Zustand der Leute, was sie auf Arbeit Atmosphäre erleben. Zum Beispiel, es kommt manchmal eine rassistische Vorwürfe und Vorverurteilung gegenüber der Arbeitnehmer, nur weil er anders aussieht, sprich dunkle Haut oder dann halt als Muslime aussieht. Das kommt halt auch öfter vor.
0: Okay, ja, interessant auf jeden Fall. Gibt es da, weil wir auch gerade, hast du so ein kleines Beispiel angerissen, gibt es sonst so konkrete Geschichten, die dir sehr im Kopf geblieben sind, die dich sehr bewegt haben oder emotional berührt haben?
1: Eigentlich schon. Das war auch vor kurzer Zeit. Wir hatten einen Ratsuchenden bei der Beratungsstelle. Der hat mir so eine Erlebnis erzählt, was natürlich nicht so schön ist, aber das kann man als Beispiel nennen. Bei seinem ersten Arbeitstag auf einer Tankstelle in Jena, der Chef kam zu ihm und statt dass ihm sagt, herzlichen Willkommen, wir sind hier ein super Team und wir kriegen das zusammen hin und. Der sagt ihm, pass auf, ich will hier in meiner Tankstelle keine Moschee haben. Hier darf nicht gebetet werden. Und natürlich der Ratsuchende war im Schock, weil er wollte gar nicht auf der Tankstelle beten, gell? Genau.
0: Okay, wow. Ja, also man ist ja auch mal schockiert davon, wenn man sowas hört und so welche Erfahrungen gemacht hat, dann wächst das Misstrauen ja auch einfach. Und man geht dem nächsten Arbeitgeber oder der nächsten Arbeitgeberin auch mit einem irgendwie einen Vorbehalt entgegen, weil man einfach diese Erfahrung gemacht hat. Genau. Und selbst wenn einem Recht gegeben wird im Nachhinein und man geht zu einer Beratungsstelle und einem wird geholfen, bleibt diese Erfahrung ja.
1: Genau.
0: Und das ist ja irgendwie das, was so, ja, so einprägend wahrscheinlich für die Menschen ist.
1: Genau.
0: Fällt es dir dann da leicht? Also ich weiß auch gerade in so sozialen Berufen ist es auch manchmal schwer, sich so abzugrenzen. Oder nimmst du dann auch manchmal Geschichten mit nach Hause? Oder denkst du, dass du da ein gesundes Nähe-Distanz-Verhältnis herstellen konntest?
1: Ich versuche ja zu abschalten, aber manchmal doch, ich nehme Geschichte mit nach Hause. Weil zum Beispiel, als der Ratsuchende mir diesen Satz erzählt hat oder diese Situation beschrieben hat, das trifft mich auch innerlich so, gell? Solche verletzende Sätze haben natürlich auch Nachfolgen. Es hört nicht damit so auf, dass er sagt, hier darf nicht gebeten werden. Der Arbeitnehmer sagt, okay, ich biete hier gar nicht und das war's. Natürlich ist es nicht so. Diesen Migranten halt fühlt sich unsicher in seiner Arbeitsstelle und in seiner Arbeitsatmosphäre. Das führt dazu, dass er auch zurückhaltender reagiert, was eigentlich in deutscher Gesellschaft ungewünscht ist. Okay? Das wird auch zu weiteren Konflikten, mehr Missverständnisse und mehr Stress für beiden Seiten. Und das macht dann auch der Loch größer zwischen beiden Seiten. Und ich denke immer mal nach, wenn ich dann zu Hause bin. Ich denke, diese Leute geben sich richtig Mühe, die Sprache zu lernen, Arbeit zu finden, zu integrieren. Und wenn sie so ein Erlebnis haben oder wenn sie solche verletzende Sätze dann hören, geht das einfach mal weg oder das behalten sie innerlich und das bleibt einfach mal drin beim nächsten Job. Dann sind sie vorsichtiger. Wenn sie das nochmal erleben, dann sagen sie sich, nee, ich will nicht mehr.
0: Kann ich verstehen. Und wie konntet ihr der Person dann oder du dieser Person konkret helfen? Was habt ihr dann genau gemacht?
1: Erstmal, dass ich ihnen zugehört habe, dass er weiß, dass es gibt eine Beratungsstelle, die vertraulich ist und er kann alles dort erzählen, was er möchte. Das ist erstmal ein Vorteil. Dann kommen wir, die nächste ist, für Rassismuserfahrungen sind wir nicht genau zuständig. Dafür gibt es aber eine andere Beratungsstelle, die jetzt neu gestartet hast und die heißt Tandine. Er selber hatte dann halt viele andere Probleme, was dann halt Arbeitsrecht betrifft. Und in dieser Stelle konnte ich ihm helfen, weil er hat danach eine Kündigung gekriegt nach der Krankheit und sowas. Da ist er dann vor Gericht gegangen. Dann halt bei arbeitsrechtlicher Sachen könnten wir ihn natürlich begleiten. Wie gesagt, Rassismus, Mobbing, wir können einfach mal ihn so begleiten, dass wir ihm sagen, wo der richtige Weg ist, wo er sich dann halt beraten lassen kann.
0: Ich fand das, was du gerade gesagt hast, super wichtig, weil es ja nicht ist, selbst wenn er vor Gericht irgendwie gewinnt und Geld bekommt, heißt es ja nicht, dass diese Sache irgendwie unvergessen ist, sondern Das hinterlässt halt Spuren und hat halt auch einfach Auswirkungen auf Nachfolgende, nicht nur Arbeitgeber, sondern auch für die Person selber. Und das finde ich auch mal wieder so eindrücklich, weil ich denke, wir haben einfach ein großes Problem mit Rassismus immer noch und viele sehen das nicht. Und durch solche Situationen wird das halt total deutlich, dass halt direkt angenommen wird, dass er da eine Moschee bauen will oder beten möchte. Also, das ist ja direkt so ein Vorurteil, mit dem dann gestartet wurde, ohne dass die Person überhaupt gekannt wurde.
1: Genau. Und das war natürlich nicht das Einzige, gell? Also, es gab viele andere Vorwürfe, zum Beispiel wie, ihr Araber, ihr seid einfach dumm. Warum isst doch kein Schweinfleisch? Wir essen doch Schweinfleisch und wir leben noch.
0: Wow.
1: Also wirklich so.
0: Ja. Also ich meine erstmal sehr viel Unwissen und verletzend. Also ich meine,
1: sehr verletzend.
0: Ich, man kann das immer gar nicht so nachvollziehen, aber ich finde es immer wieder krass, wie viele Leute sowas dann halt auch noch denken und wie wichtig es dann halt auch ist, dass es diese Beratungsstellen gibt, wo Leute dann auch hingehen können. Ich glaube, das ist auch ein sehr wichtiger Punkt, den du gesagt hast. Ihnen wird zugehört und Glauben geschenkt und dass es auch Leute gibt, die sich dafür interessieren, für ihre Anliegen und dass ihnen da irgendwas Schlechtes widerfahren wird, weil ich glaube, das kann ich mir auch als ein Problem vorstellen, dass die Leute sich dann irgendwie auch alleine fühlen und denken, okay, so denken die Leute ja halt und das stimmt ja gar nicht.
1: Ja, genau.
0: Okay, dann hätte ich nochmal eine andere Frage. Und zwar steht, du arbeitest ja am DGB Bildungswerk und ich habe mir mal das Leitbild angeschaut. Und da steht, das DGB Bildungswerk Thüringen ist von der Überzeugung getragen, dass eine Gesellschaft ohne Ausbeutung möglich ist. Als gewerkschaftlicher Bildungsträger setzen wir uns für die Förderung humaner Arbeits- und Lebensbedingungen ein und für eine gerechte Teilhabe. Wir stehen ein für eine Welt ohne Ausbeutung, Unterdrückung und Diskriminierung. Was denkst du, wie weit sind wir von diesem Ideal entfernt? Eine Welt ohne Unterdrückung, ohne Diskriminierung und dass eine Gesellschaft ohne Ausbeutung möglich ist. Wie erlebst du das so in deinem, oder kannst du das überhaupt sagen?
1: Ja, nee, es geht nicht darum, ob ja oder nein. Ich würde sagen, man gibt sein Bestes und versucht dafür. Ja.
0: Was würdest du denn, oder was müsste sich in der Arbeitswelt verändern, dass Migranten es leichter haben?
1: Das ist eine coole Frage. Ich glaube, die Migranten werden dann halt leichter hier auf dem Arbeitsmarkt integrieren oder dann halt mehr wohlfühlen, wenn sie vorher über ihren Rechte richtig dann halt informiert werden und dass sie wissen genau, was ihre Rechte und Pflichten sind. Nicht, dass sie einen Job anfangen, wo sie denken, auf meinem Arbeitsvertrag steht 3000 Euro brutto und am Ende des Monats die bekommen 1800 und dann sind sie überrascht und denken sie, es stimmt irgendwas nicht hier, der Chef ist, verhaltet sich rassistisch oder der Chef ist unfair oder, weil er weiß gar nicht, dass brutto und netto gibt, gell? Und ich glaube, von Arbeitgeberseite würde ich sagen, einfach mal bitte nicht ausnutzen. Der Migrant, der hier kommt, er kommt nicht, weil er dann halt hier Spaß haben will. Er kommt, weil er schlimme Situationen in seinem Heimatland erlebt hat. Krieg oder was anders. Der ist einfach mal hier geflüchtet und gibt immer mal sein Bestes, damit er ein guter Beispiel oder damit er einfach mal in dieser Gesellschaft integriert. Gibt einfach mal die Chancen. Gibt die Leute einfach mal Zeit, ihren Arbeitsvertrag zu lesen. Nicht die Leute einfach mal zwingen, jetzt entweder unterschreiben sie jetzt oder haben sie Pech, weil dein Arbeitnehmer unterschreibt ja, ohne seinen Arbeitsvertrag zu lesen. Und das führt dann halt zu Konflikten, weil dann später der Arbeitgeber gibt irgendeine Aufgabe oder sowas, was der Arbeitnehmer meint, nee, das gehört nicht zu mir oder das will ich ja halt, das steht nicht in meinem Arbeitsvertrag, obwohl das doch steht. Mhm. Okay? Und einfach mal vielleicht Arbeitnehmer an sich, bitte nehmt euch Zeit für eure Arbeitsverträge zu verstehen und zu lesen. Auch wenn man sagt, ich weiß, praktische Erfahrung ist ganz anders. Einfach eine halbe Stunde nehmen. Auch wenn der Chef sagt, entweder heute oder gar nicht, dann man kann auch sagen, ja, okay, eine halbe Stunde Zeit. Dann einfach mal abfotografieren, an uns schicken oder Google-Übersetzer oder Freund oder Bekannt oder irgendeiner Beratungsstelle. Liest es durch, weil das ist auch ganz wichtig.
0: Also das ist wirklich deine Erfahrung, dass Arbeitgeber die Arbeitnehmer dann auch wirklich so unter Druck setzen und sagen, jetzt oder gar nicht?
1: Öfter.
0: Oh wow.
1: Öfter, okay. Besonders Zeitarbeit finden, gell? Genau. Und manchmal auch bei Zeitarbeit Firmen, das Problem ist, dass der Arbeitnehmer später weiß gar nicht, wer sein Arbeitgeber ist. Das erleben wir auch öfter. Die kommen zu uns, die sagen, wir sind bei X Lager angestellt. Und man guckt den Arbeitsvertrag an. Nein, sie sind bei einer Zeitarbeitfirma angestellt. Und das kapiert auch er auch nicht so schnell. Auch wenn ich das in Muttersprache erzähle, auch wenn ich das 2-3 Mal wiederhole, dann langsam wird er kapieren, ah, okay, ich arbeite bei diesem Arbeitgeber, nicht bei dem, wo ich tatsächlich gearbeitet habe.
0: Ja, ich meine, das ist auch sehr undurchsichtig. Ich meine, ich denke mir auch oft, selbst ich als Muttersprachlerin habe manchmal Probleme damit, Verträge zu verstehen. Sind da so Formulierungen drin, die sehr verschachtelt sind oder von denen man im ersten Moment einfach gar nicht weiß, was damit gemeint ist. Und man hat dann vielleicht Leute, die man fragen kann. Aber wenn man dann so unter Druck gesetzt wird und gesagt wird, hier, jetzt sofort, du musst unterschreiben, dann ist ja auch die Drucksituation so hoch, weil die Person möchte ja den Job gerne haben. Ne? Da hängt ja auch was Finanzielles dran.
1: Genau.
0: Und da ist dein Appell, denke ich, nochmal sehr, sehr wichtig an die Leute.
1: Manche würden

0: bitte nicht aufgeben. Wenn ihr ein schlimmes Erlebnis habt, das heißt nicht, dass jeder Arbeitgeber so ist. Schlimme Erfahrungen kann man ja überall erleben, selbst auch im Heimatland. Nicht alle Arbeitgeber sind toll und so. Einfach mal nicht aufgeben, weitermachen. Ihr macht alles richtig. Und irgendwann ist man dann halt so weit, dass man denkt, nicht ich selber schuld, sondern die andere Seite. Ja, ich würde die Leute einfach mal sagen, wir sind für euch da. Wir helfen, wir unterstützen. Die Beratung bei uns findet anonym, kostenfrei für euch. Nehmt diesen Angebot an. Das ist für euch sehr hilfreich, weil wir unterstützen nicht nur, wenn ihr dann halt Probleme habt. Wir geben euch auch zahlreiche Informationen, wie ihr dann halt mit eurer Arbeitsverhältnisse zu klarkommt. Das ist auch ganz wichtig, dass man wirklich weiß, ich habe Recht auf Urlaub, ich habe Recht auf, dass ich krank bin, dass ich krank werde und sowas. Das ist ganz wichtig und wir unterstützen dabei. Ihr könnt gerne euch bei uns melden und wie gesagt, wenn ihr die Sprache spricht, die wir nicht haben, wir können uns einen Übersetzer leisten.
1: Alles klar, vielen Dank.
0: Gerne.
1: Danke, Rana, für das interessante Gespräch und danke auch an euch, die zugehört haben, weil ich denke, dass es für alle von uns ein Lernprozess ist, aber auch ein notwendiger Schritt. Ich hoffe, ihr konntet etwas für euch mitnehmen dabei. Also ich muss sagen, ich fand diese beispielhafte Geschichte von dem Klienten sehr eindrücklich und es hat mich berührt und es zeigt auch einfach, wie viel Aufholbedarf es da gibt. Und da knüpft es eigentlich auch schon zu dem an, was ich am Anfang gesagt habe in dem Podcast. Da habe ich ja mit Absicht so ein bisschen einen provokanten Einstieg genutzt, weil das ist das, was mir einfach ganz oft begegnet, dass Leute immer wieder sagen, dass so von sich wegdrängen und sagen, naja, wir haben ja ein Problem mit den in Anführungszeichen richtigen Nazis, so darum sollte sich gekümmert werden, aber dass es einfach super viel Alltagsrassismus gibt und dass die Leute immer von sich behaupten, sie seien nicht rassistisch, weil das natürlich in den meisten Kreisen zumindest sehr verpönt ist und dass wahrscheinlich auch der Chef, der so zu seinem Mitarbeiter war und gesagt hat, naja, hier soll aber keine Moschee jetzt entstehen, der würde wahrscheinlich von sich selber auch behaupten, na, aber rassistisch bin ich ja wohl nicht. Also, ich finde, das war ein sehr interessantes Gespräch und zu dem Thema, wen das interessiert, es gibt auch verschiedenste Hörbücher, um nochmal eine kleine Empfehlung hier auszusprechen. Mich hat zum Beispiel sehr bewegt Exit Racism von Tupoka Ogette, da lohnt es sich wirklich mal reinzuhören. Und was mir auch wichtig ist, an dieser Stelle nochmal zu erwähnen, wenn ihr selbst von Rassismus oder Ausgrenzung am Arbeitsplatz betroffen seid oder Zeuge davon seid, lasst euch beraten, schaut nicht weg, werdet aktiv, steht füreinander ein. Rana hat ja schon genannt, dass man zu ihr jederzeit kommen kann und selbst wenn die einen nicht immer weiterhelfen können, die können einen auf jeden Fall weiterleiten an Beratungsstellen, die euch helfen können. Genau, mir hat total Spaß gemacht. Ich hoffe, ihr konntet etwas für euch mitnehmen.

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3: 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Ein herzliches Willkommen zum Süd-Nord-Funk mit der Ausgabe Nummer 148 am 1. September bei Radio Dreieckland oder an einem anderen Tag bei einem anderen freien Radio eures Vertrauens. Redaktionell verantwortlich für die Sendung heute bin ich, Eva, und ich freue mich sehr, euch heute zusammen mit meinem Kollegen Johannes durchs Programm zu führen. Hi Johannes.
4: Hi Eva. Die September-Ausgabe des Süd-Nord-Funk widmen wir ausschließlich unserer von der SEZ geförderten Sendereihe Frieden gestalten. Wie geht das? Wir blicken darin zunächst auf die aktuelle US-Machtpolitik in Lateinamerika. Christian Conde spricht mit Tobias Lambert über Trumps Donroe-Doktrin und die Fortsetzung imperialer Kontinuitäten.
3: Es geht des Weiteren um den spanischen Bürgerkrieg, der vor 90 Jahren begann und in dem Zehntausende Freiwillige aus dem globalen Süden ihren Kampf gegen den Faschismus mit dem gegen Kolonialismus und Rassismus in ihren eigenen Heimatländern verbanden. Unsere Kollegin Sarah Werle lässt drei internationalistische BrigadistInnen wieder aufleben und sprechen.
4: Und schließlich blicken wir nach Syrien, wo die syrische Friedensorganisation Sawatna mit traumatisierten Frauen und Kindern arbeitet. Geschäftsführerin Sarah Almir erzählt im Gespräch mit Eva Gutensohn von einem fragilen Übergang zwischen Hoffnung und ungelöster Gewalt seit dem Sturz Bashar al-Assads Ende 2024.
3: Dazu und dazwischen natürlich viel Musik, diesmal vor allem aus Syrien. Im Hintergrund hört ihr schon Omar Soleiman. Und später dann auch noch Lieder von Lin Ajib und der Takat Band.
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7: The American continents, by the free and independent condition, which they have assumed and maintained, are henceforth not to be considered as subjects for future colonization by any European powers.
4: Was ihr hier hört, ist ein Ausschnitt aus dem Video, das das US State Department vor einigen Wochen veröffentlichte. Darin macht die US-Regierung unter Donald Trump noch einmal deutlich, dass sie die Monroe-Doktrin fortsetzen will. Mit dieser hatten die USA 1823 ihren hegemonialen Anspruch auf Lateinamerika formuliert. Trump selbst spricht in Anlehnung an seinen Vornamen von der Donroe-Doktrin. Bereits jetzt nehmen die USA in Lateinamerika Einfluss auf Wahlen und verstärken ihre militärische Präsenz im Pazifik und der Karibik. Nach Angriffen auf vermeintliche Drogenboote folgte im Januar 2026 die Entführung von Venezuelas Staatschef Nicolás Maduro. Bald könnte die nächste Eskalation folgen. Verteidigungsminister Pete Hegseth kündigte zuletzt an, gemeinsam mit der kolumbianischen Rechtsregierung militärisch gegen bewaffnete Gruppen im Land vorzugehen. Die Gewalt in den Ländern Lateinamerikas wird durch diese US-Politik zunehmen. Ein wie auch immer gearteter Frieden eher unwahrscheinlicher. Süd-Nordfunk-Redakteur Christian Conde hat mit dem Journalisten und Autor Tobias Lambert gesprochen. Er hat vor kurzem das Buch Zurück in den Hinterhof, die USA und Lateinamerika veröffentlicht und beleuchtet darin Geschichte und Gegenwart der US-Lateinamerika-Politik.
8: Was ist neu an dieser Donroe-Doktrin?
9: Naja, das Neue an dieser Donroe-Doktrin, wie sie mittlerweile genannt wird, oder die positive Beziehung, der positive Bezug auf die alte Monroe-Doktrin, ist zunächst mal genau das, überhaupt einen positiven Bezug herzustellen. Denn die letzten demokratischen Regierungen, ja, sei das unter Biden oder unter Obama, denen war dieses Konzept Monroe-Doktrin eigentlich eher, man kann fast sagen, so ein bisschen unangenehm. Also sie wollten nicht mit dem Begriff in Verbindung gebracht werden. Der Unterschied ist jetzt eben tatsächlich, dass die Trump-Regierung ganz stolz verkündet, nein, wir stehen zur Monroe-Doktrin. Die anderen, ja, die demokratischen Vorgängerregierungen, die haben das Thema total vernachlässigt. Die haben die Doktrin vernachlässigt. Die haben ihren Einfluss in Lateinamerika ohne Zwang irgendwie hergeschenkt gegenüber anderen Mächten wie China. Und wir stehen dazu, auch in einer durchaus imperialistischen Lesart, dass die USA eben das Recht haben, vermeintlich die Dominanz in Lateinamerika herzustellen. Und das werden wir wieder tun, und zwar mit allen uns zur Verfügung stehenden Mitteln. Und da knüpft Trump durchaus an verschiedene Phasen der Monroe-Doktrin an. Teilweise, was jetzt etwa in Venezuela läuft, das erinnert weniger an den Kalten Krieg als eher an die Phase etwa Anfang des 20. Jahrhunderts, als die USA finanzielle und zollmäßige Kontrolle über mehrere Staaten in der Region zeitweise übernommen haben, etwa über die Dominikanische Republik, also so eine Art Protektoratsverhältnis zwischenzeitlich herstellten. So was Ähnliches sehen wir gerade in Venezuela. Gleichwohl ist dann diese defensive oder ursprünglich defensive Ausrichtung, die sich einst gegen Europa wendete, da ist heute China ganz klar an die Stelle getreten. Das heißt, die Trump-Regierung möchte China, das Land hat sehr stark an Einfluss gewonnen eben in den letzten 20 Jahren, vor allem in Südamerika, möchte China wieder rausdrängen aus der eigenen Hemisphäre. Und eine weitere Parallele kann man durchaus auch zum Kalten Krieg ziehen, auch wenn heute die US-nahen Regierungen durch Wahlen in der Regel an die Macht kommen, sehen wir doch, was die Gewaltanwendung angeht, da durchaus Parallelen auch zum Kalten Krieg. Damals hat es keine Rolle gespielt, was jetzt etwa die CIA an verdeckten Aktionen, wer da getötet wurde und so weiter. Also da haben völkerrechtliche Erwägungen eine sehr geringe Rolle gespielt. Das war zwischenzeitlich mal etwas anders, und da knüpft Trump auch durchaus an diese Tradition an, um die eigenen Interessen durchzusetzen, eben dann auch das eigene Militär oder die CIA so zu benutzen, wie es der Regierung eben in den Kram passt, unabhängig davon, ob sie dadurch extralegale Hinrichtungen begeht oder sonst welche Rechtsbrüche vollzieht.
8: Du erwähnst China. China selbst hat sich in den vergangenen Jahrzehnten, genau aufgrund dieser Zurückhaltung, die du beschreibst, als Wirtschaftspartner vieler Länder wie Brasilien, Argentinien, Chile und Peru etablieren können und ist zum Teil wichtigster Handelspartner geworden. Zudem sind die lateinamerikanischen Regierungen, egal welcher politischer Couleur, in den vergangenen Jahrzehnten ja auch immer bemüht gewesen, ihre Wirtschaftsbeziehungen zu diversifizieren, beispielsweise nach Asien, Afrika und in die arabische Welt. Hugo Chavez in Venezuela hatte sich zum Beispiel sehr stark auch Richtung Russland und Iran orientiert. Und ja, auch das Mercosur-Abkommen mit der EU scheint ja nun nach jahrzehntelangen Verhandlungen Realität zu werden. Haben diese Beziehungen in andere Länder das Potenzial, in den Ländern Lateinamerikas eine andere, unabhängigere, emanzipatorische oder friedlichere Gesellschaftsordnung zu etablieren? Kann das die Alternative zu den USA als Hegemonialmacht sein?
9: Also emanzipatorischere Perspektive, das weiß ich nicht. Aber was die Abhängigkeit, die einseitige Abhängigkeit auf einen Staat etwa gegenüber den USA angeht, da spielt das natürlich schon eine wichtige Rolle. Und da ist es für lateinamerikanische Länder natürlich von großer Bedeutung, die Außenwirtschaftsbeziehungen auch zu diversifizieren. Das ist, wenn wir nach Südamerika blicken, im Prinzip auch schon geglückt. China ist dort in den meisten Ländern mittlerweile oder längst der wichtigste Handelspartner geworden. So, das heißt nicht, dass China da nicht auch zweifelhaft agiert und zum Beispiel, wenn es um Rohstoffprojekte geht oder so, ob da jetzt China diese Rohstoffe ausbeutet oder kanadische Unternehmen, US-Unternehmen, für die AnwohnerInnen vor Ort sind es dann häufig dieselben Probleme, mit denen sie konfrontiert sind. Aber geopolitisch und geoökonomisch betrachtet ist es natürlich schon ein Unterschied, ob du mehrere größere Handelspartner hast oder einseitig von den USA abhängst. Und der chinesische Einfluss ist mittlerweile so groß, dass Brasilien oder Peru, auch selbst Chile und Argentinien, der Einfluss Chinas ist so groß, dass die Länder da durchaus auch die verschiedenen Machtblöcke gegeneinander ausspielen können oder auch wirtschaftlich davon profitieren können, dass sie eben nicht nur eine Option haben, um Handel zu treiben.
8: Wir blicken im Süd-Nord-Funk ja in diesem Jahr besonders auf Friedensinitiativen im globalen Süden. Was ist das eigentlich für ein Frieden, den die USA mit ihrer derzeitigen Politik in Lateinamerika erreichen wollen? Ein realistischer Frieden, also ein Frieden als Ergebnis von Machtgleichgewicht, Abschreckung und staatlicher Kontrolle, sicherheitspolitischer Interessen oder ein liberaler Frieden, wie man ihn vielleicht in Europa verstehen würde, mit Demokratisierung, Rechtsstaatlichkeit, Menschenrechten und Marktwirtschaft, der durch Institutionen stabilisiert wird. Was wollen die USA für einen Frieden erreichen in Lateinamerika?
9: Also im Moment sehe ich eigentlich, dass die USA vor allem Unterordnung einfordern von den Regierungen Lateinamerikas. Und diese Unterordnung soll sozusagen dann Teil dieser Friedensordnung sein. Muss jetzt dazu sagen, in Lateinamerika sind zwischenstaatliche Konflikte ja extrem selten geworden. Also es gilt eigentlich auch als eine Zone des Friedens, auch atomwaffenfreie Zone und so weiter. Die USA haben da jetzt verfolgen, aber durchaus auch rein im Diskurs schon kriegerische Ziele, wenn sie eben von dem Krieg gegen die Drogen sprechen und das auch jetzt möglicherweise unter Trump einschließt oder ja einschließen soll, eigenmächtig oder in Verbindung mit rechten Regierungen dann auch auf lateinamerikanischem Territorium gegen ja kriminelle Gruppen, gegen Drogenkartelle und so weiter vorzugehen. So, das ist ja kein Frieden in dem Sinne, es wird auch nicht so genannt, es heißt der Krieg gegen die Drogen, das vermischt sich dann etwa mit Krieg gegen Aufständische, Krieg gegen Terrorismus und so weiter. Das heißt, das sind niedrigschwellige Kriege, die da geführt werden und die USA nehmen aber für sich in Anspruch, sozusagen insgesamt durch die Dominanz auf dem Kontinent insofern Frieden herzustellen, als dass äußere Akteure keine Rolle mehr spielen sollen und auch nicht dort den Frieden sozusagen in der Lesart bedrohen sollen.
8: Im Friedensabkommen zwischen der kolumbianischen Regierung und der FARC-Guerilla 2016 war ja nicht nur ein Schweigen der Waffen das Ziel, sondern ausdrücklich auch gesellschaftliche Ungleichheiten zu überwinden, beispielsweise durch eine Landreform und mehr politische Teilhabe. FriedensforscherInnen würden das als positiven oder emanzipatorischen Frieden bezeichnen. Eine Abkehr vom Wirtschaftsmodell, das sich auf Ausbeutung von Rohstoffen stützt, wie die FARC es forderte, wollte die damalige Regierung aber nicht verhandeln. Daher die Frage, welche Gesellschafts- und damit auch Friedensordnung streben denn die Regierungen in den lateinamerikanischen Ländern beziehungsweise auch die Menschen vor Ort in den Comunidades an?
9: Ja, das ist eben sehr unterschiedlich, je nachdem, wen man fragt und wo man hinguckt. So, die derzeitigen Regierungen, die ja fast alle sich Trump unterordnen, verstehen natürlich etwas vollkommen anderes unter Frieden als ja lokale Comunidades irgendwo im ländlichen Raum oder auch im städtischen Raum. Die Regierungen, denen geht es vor allem um plumpe Sicherheitspolitik, das heißt, Leute, die irgendwie der Mittel- und Oberschicht angehören, sollen sich möglichst nicht bedroht von Aufständischen, von Drogenkartellen etc. Bewegen können, meinetwegen im städtischen Raum. So, das verstehen die unter Sicherheitspolitik oder was für sie dann Frieden bedeutet. Für die Mehrheit der Bevölkerung bedeutet Frieden natürlich meistens was ganz anderes in Lateinamerika. Da geht es eben viel um darum, dass heute sozusagen kein Frieden herrscht, weil es große soziale Ungleichheit gibt, weil Frauen ermordet werden, es Femizide gibt, irgendwie Frauen nicht frei von Gewalt leben können, dass lokale Gemeinschaften bedroht werden durch Rohstoffabbau oder durch das Agrobusiness ihre Gesundheit gefährdet wird, die Natur zerstört wird etc. Und das sind alles Aspekte, die natürlich zu einem umfassenden Frieden eigentlich dazugezählt werden müssten. Und gerade wenn wir da Stichwort umfassender Frieden nach Kolumbien gucken, da steht eben in dem Friedensabkommen zwischen Regierung und FARC ja sehr viel Interessantes tatsächlich drin, auch wenn die FARC nicht alles hat durchsetzen können, was sie vielleicht wollte. Aber allein das erste Kapitel über eine integrale Landreform, dass da also auch anerkannt wird, dass die Ungleichverteilung auf dem Land auch eine der der grundlegenden Ursachen des jahrzehntelangen Konflikts waren und dass das überwunden werden soll, diese Ungerechtigkeit. Das sind ja schon durchaus Fortschritte, die auch ein größeres Panorama für den Begriff oder das Konzept Frieden aufmachen, als es die derzeitigen Regierungen für sich in Anspruch nehmen. Das heißt aber, um wirklich von Frieden zu sprechen, gehört eben mehr dazu, als dass nur die Waffen schweigen oder ja, man vermeintlich nicht überfallen wird, wenn man sich in der Stadt frei bewegt.
8: Du sagst, ein Großteil der Bevölkerung versteht etwas anderes unter Frieden. Aber breite Teile der Bevölkerung in den nun ja rechtsregierten Ländern wie eben Argentinien, Chile, Kolumbien, Bolivien, Peru, El Salvador, Ecuador haben aber auch eben auch für dieses teils libertär-autoritäre, in jedem Fall aber auch kapitalistische Modell gestimmt.
9: Ja, absolut richtig. Die Erklärung dafür liegt vor allem darin, dass in den letzten Jahren und Jahrzehnten oder manchen Ländern Jahre, in manchen sogar Jahrzehnte, vorwiegend linke oder Mitte-Links-Regierungen an der Macht waren und dass die Probleme, mit denen die Menschen heute zu kämpfen haben, eben, dass sie die vielerorts und das eben auch die Rechte geschafft hat, erfolgreich im Diskurs so darzustellen, vielerorts diesen linken Parteien anlastet. Also etwa in Argentinien haben ja sehr viele junge Menschen zum Beispiel für Milei gestimmt, weil sie sich eigentlich in den Jahren davor nur noch an Krise und hohe Inflation erinnern konnten. Und die Corona-Zeit, wo Argentinien natürlich auch sehr, sehr starke Maßnahmen zur Eindämmung der Corona-Krise damals verhängt hatte. So, das sind alles so Dinge, die dann eben, die Sicherheitspolitik kommt noch dazu, in vielen Ländern haben die Menschen ein ja subjektives Unsicherheitsgefühl und fürchten sich vor der zunehmenden Macht von kriminellen Banden oder Drogenkartellen etc. Und da hat die Rechte eben, bietet einfache Konzepte an, die offensichtlich in der derzeitigen Phase, auch weil die Linke so schwaches und nicht beantworten kann, wie sie jetzt mit der Situation im Moment umgehen könnte, hat die Rechte eben punkten können. Das heißt, in den meisten Ländern haben die rechten Regierungen, sind die vor allem über die Themen Wirtschaft und Sicherheit an die Macht gekommen. Aber was sie unter Sicherheit verstehen, ist klar, bei Wirtschaft auch, wobei es da auch partielle Unterschiede gibt, aber es ist klar, dass gerade die wirtschaftlichen Konzepte natürlich der Mehrheit der Bevölkerung nichts bringen werden. Da braucht man keine Kristallkugel haben. Aber kurzfristig ist zum Beispiel die Kontrolle der Inflation für die Leute dann schon ein Grund zu sagen, okay, erstmal fühlt sich das so an, als würde hier eine gewisse wirtschaftliche Stabilität Einzug erhalten und deswegen brechen sie auch nicht jetzt direkt dann wieder mit den rechten Regierungen, wenn sie einmal an der Macht sind.
8: Wo siehst du denn das größte Widerstandspotenzial oder die Räume für Widerstand gegen die nun aufziehende neue imperialistische US-Politik?
9: Ja, ich glaube, Widerstand wird sich zunächst mal aus Bewegungen heraus kristallisieren. Wir haben in Lateinamerika in fast allen Ländern eine sehr lange und tiefgreifende Tradition von sozialen Bewegungen, von sozialer Mobilisierung, von sozialer Organisierung. Das heißt, da muss man fast nirgendwo von Null anfangen, sondern kann eben anknüpfen auch an jahrzehntelange Erfahrung. Gleichzeitig muss aber natürlich die Linke auch diese Erfahrung in den meisten Ländern in den letzten Jahren auch an der Regierung gewesen zu sein, auch kritisch aufarbeiten und muss sich diese zu erwartenden Proteste, die sicherlich aufflammen werden, die teilweise wie in Bolivien dieses Jahr auch schon stattfinden. Gleichzeitig muss sich daraus dann in Verbindung mit einer kritischen Aufarbeitung der linken Regierungsprojekte daneben auch irgendwie etwas Neues herausbilden, was dann auch in der Lage ist, die rechten Regierungen abzulösen. Denn wenn es jetzt auf der reinen Protestebene bleibt, so gut organisiert die Bewegungen dann auch sein mögen, dann haben rechte Regierungen immer die Möglichkeit, durch Repression etwa das zunächst mal abzuwürgen. Das heißt, es muss sich auch eine neue politische Alternative abzeichnen. Und jetzt, wo in fast allen Ländern die Linke in der Opposition ist, besteht halt die Möglichkeit, diese Regierungserfahrung auch kritisch aufzuarbeiten. Und das ist, glaube ich, die Grundbedingung dafür, dass dann die rechten Regierungen auch wieder in einem Land nach dem anderen abgelöst werden können.
8: Sagt Tobias Lambert. Er ist Autor des Buches Zurück in den Hinterhof, die USA und Lateinamerika. Mit ihm habe ich über die alte und neue US-Lateinamerika-Politik unter Donald Trump gesprochen. Vielen Dank.
9: Ja, danke auch.

Vor 90 Jahren, am 17. Juli 1936, putschten rechte Militärs unter Franco gegen die Zweite Spanische Republik. Der Beginn eines Krieges, der zum Vorboten des Zweiten Weltkrieges wurde. Auf der einen Seite marokkanische Kolonialtruppen, die Regulares, sowie deutsche und italienische Faschisten. Auf der anderen Seite Arbeitermilizen, die internationalen Brigaden und zehntausende Freiwillige aus aller Welt, die nach Spanien kamen, um die Republik zu verteidigen. Unter ihnen die Argentinierin Mica Echeverri, die nach dem Tod ihres Mannes an der Front das Kommando über eine Milizeinheit übernahm. Eine der wenigen Frauen in dieser Rolle. Und afroamerikanische Freiwillige wie Canute Frankson aus Jamaika oder Edward MacDonald aus Mississippi, die im Kampf gegen den spanischen Faschismus auch ihren eigenen Kampf gegen Rassismus und Lynchjustiz in den USA erkannten. Der Beitrag von unserer Kollegin Sarah Werle erzählt, warum Menschen aus dem globalen Süden einen Krieg auf einem anderen Kontinent zu ihrem eigenen machten und wie ihr internationalistischer Kampf mit den Erfahrungen von Kolonialismus und Unterdrückung in ihren Heimatländern verbunden war.

Mit dem Putsch rechter Militärs gegen die Zweite Spanische Republik begann am 17. Juli 1936 der Spanische Bürgerkrieg. 1931 hatte ein Bündnis aus Republikanern und Sozialisten die Wahl gewonnen und die Republik ausgerufen. Schon im Jahr darauf war es zu einem Putschversuch rechter Militärs gekommen. 1933 kam es zu vorgezogenen Neuwahlen, die von einer rechten Koalition aus der faschistischen Falangepartei, der spanischen Konföderation der autonomen Rechten und den Monarchisten gewonnen wurde. Die neue Regierung nahm fast alle republikanischen Reformen der zwei vorangegangenen Jahre zurück. Landesweite Streiks und Demonstrationen waren die Folge. Ein Arbeiteraufstand in Asturien wurde 1934 blutig niedergeschlagen. 1935 schlossen sich kommunistische, sozialistische, republikanische und linksbürgerliche Gruppen und Parteien zur Volksfront zusammen. Dieses Bündnis gewann die vorgezogenen Neuwahlen im Februar 1936. Am 17. Juli putschten dann rechte Militärs unter Führung der Generäle Franco und Mola gegen die Republik. Die spanischen Faschisten wurden dabei von den faschistischen Regierungen Deutschlands, Italiens und Portugals unterstützt. Die Republik wurde von den Regierungen Mexikos und der UdSSR unterstützt. Bis zum Ende des Spanischen Bürgerkriegs sollten Menschen aus über 50 Nationen in Spanien gekämpft haben. An den Kämpfen nahmen auch Menschen aus dem globalen Süden.

Auf Seiten der Putschisten kämpften die Regulares an vorderster Front. Die Fuerzas Regulares Indigenas, übersetzt indigene reguläre Streitkräfte, kurz Regulares genannt, waren marokkanische Truppen. Seit 1912 war der Norden Marokkos ein spanisches Protektorat. In der entscheidenden Anfangsphase des spanischen Bürgerkriegs spielten die Regulares eine wichtige Rolle, da es den Faschisten mit deutscher und italienischer Unterstützung gelang, eine beträchtliche Anzahl marokkanischer Truppen sowie Legionäre über die Straße von Gibraltar zu transportieren. Die Regulares machten zu diesem Zeitpunkt ein Drittel der putschistischen Truppen aus. Ihre Professionalität trug maßgeblich zu den frühen Erfolgen der Faschisten bei. Insgesamt kämpften bis zu 70.000 Regulares im spanischen Bürgerkrieg. Ein Großteil der Armee schlug sich auf die Seite der Putschisten. Die sofort aufgestellten Milizen bestanden aus den verschiedenen Strömungen der Arbeiterbewegung. Der CNT, Confederación Nacional de Trabajo, der anarchistischen Gewerkschaft mit etwa 1,5 Millionen Mitgliedern, der UGT, Unión General de Trabajadores, der Gewerkschaft der Sozialistischen Spanien,

0: mit den Inschriften der CNTVI, UGT, UHP brausen vorbei, die Gewehrläufe auf die Wagentüren gestützt.
1: Ein Lastwagen kommt vorbei, brechend voll mit jungen Burschen und Mädchen, die alle dieselbe blaue Arbeitskleidung tragen. Die Miliz hat ihre erste Uniform. Vor einer brennenden Kirche klatscht die Menge Beifall und singt: Hippo, meinst du, es ist eine revolutionäre Tat, die Kirche anzuzünden? Frage ich. Ja, sagte er, und lass dir bloß nicht einfallen, diesen Männern zu erzählen, woran du wohl gerade denkst. Dass da Kunstwerke drin sind, die es nicht verdienen, zerstört zu werden. In Spanien hat die Kirche immer im Dienst der Reichen gestanden, gegen die Armen. Immer ist sie eine Waffe der Unterdrückung gewesen. Lass sie ihre Kirchen verbrennen.
2: Spanien war geprägt von halbfeudalen Strukturen. Großgrundbesitzer, die 2% der Bevölkerung ausmachten, besaßen 67% des Bodens. Die große Mehrheit der SpanierInnen waren KleinbäuerInnen und nahezu rechtlose LandarbeiterInnen, in den Industriezentren Kataloniens und Madrids schlecht bezahlte IndustriearbeiterInnen. Die Analphabetenquote betrug 50%. Die katholische Kirche, der auch die Schulen unterstanden, war Teil dieses ausbeuterischen Systems. Weiter beschreibt Mika Echeber, wie sich ihre Milizgruppe auf den Weg an die Front macht.
0: 21. Juli 1936. Unsere Kolonne macht sich auf die Suche nach den Truppen des General Mola, die angeblich auf Madrid zumarschieren. 2 Lastwagen, 3 Personenwagen, 100 Leute, 30 Gewehre und ein Maschinengewehr bilden die motorisierte Kolonne der PUM, befehligt von Hippolyte Echeberre. Angetreten zum Klassenkampf, zunächst aus Wut, weil er mit eigenen Augen gesehen hatte, wie die Mobilgarde von Buenos Aires im Jahre 1919 einen Metallarbeiterstreik im Blut erstickte, dann aus tiefer Überzeugung.
2: Über ihre Motivation, als Internationalistin im spanischen Bürgerkrieg zu kämpfen, schreibt Mika Echeberre:
0: Von Kindheit an habe ich von der Revolution geträumt. Als ich den Berichten der russischen Revolutionäre lauschte, die aus den zaristischen Gefängnissen ausgebrochen waren. Um ihr zu dienen, haben Hippo und ich die Seen und verzauberten Wälder von Patagonien verlassen, haben die Flügel unserer Liebe gestutzt, die Armut und die Pflicht gewählt, das Blut akzeptiert, das vergossen werden muss, unseres und das der anderen.
2: Ab Oktober 1936 trafen die ersten Freiwilligen der internationalen Brigaden in Spanien ein. Es kamen Männer und Frauen aus ganz Europa und, wenn auch aufgrund der Entfernung in geringerer Anzahl, aus den Ländern des globalen Südens. Dazu schreibt der für die Unterbringung der ankommenden InterbrigadistInnen zuständige Luigi Longo:
3: Auch alle Länder der beiden Amerikas senden Freiheitskämpfer nach Spanien. Es fehlen auch nicht die Freiwilligen aus Afrika und aus Asien. Inder und Chinesen, Araber und Abessinier, Algerier und Südafrikaner verbrüdern sich mit Freiwilligen aus aller Welt. Alle Kontinente, alle Völker sind in den Reihen der Verteidiger des republikanischen Spaniens vertreten.
2: Die Interbrigaden wurden nach Sprachen und Nationen zusammengestellt. Unter den knapp 3000 US-Amerikanern der Lincoln-Brigade befanden sich etwa 100 Afroamerikaner. Einer davon war der 47-jährige Canute Frankson. Er wurde auf Jamaika geboren, emigrierte 1917 in die USA, arbeitete dort als Maschinist und schloss sich der Arbeiterbewegung an. Im Spanischen Bürgerkrieg war er Hauptmechaniker in der Kfz-Werkstatt der Internationalen Brigaden in Albacete. Über seine Motivation, nach Spanien zu gehen, schrieb er:
4: Ich bin mir sicher, dass ihr immer noch auf eine gründliche Erklärung dafür wartet, was dieser internationale Kampf mit meinem Hiersein zu tun hat. Angesichts dessen, dass dies ein Krieg zwischen Weißen ist, die uns über Jahrhunderte mit Sklaverei gehalten und jede Art von Erniedrigung und Missbrauch über uns gebracht haben, Rassentrennung und Diskriminierung, warum bin ich, ein Afroamerikaner, der all diese Jahre für die Rechte seines Volkes gekämpft hat, heute in Spanien? Weil wir keine isolierten

0: vierte Minderheit mehr sind, die hoffnungslos gegen einen Giganten kämpft, weil wir Teil einer großen, fortschrittlichen Kraft geworden sind, auf deren Schultern die Rettung der menschlichen Zivilisation ruht, weil die Zertrümmerung des Faschismus hier unser Volk in Amerika und in anderen Teilen der Welt vor teuflischer Verfolgung, massenhafter Einkerkerung und Gemetzel retten wird, worunter das jüdische Volk unter dem Stiefel des Hitlerfaschismus leidet. Wir müssen nur an die Lynchjustiz gegen unser Volk denken. Schauen wir nur zurück auf die Seiten der amerikanischen Geschichte, die mit dem Blut der Afroamerikaner besudelt sind. Wir werden uns eine neue Gesellschaft bauen, eine Gesellschaft des Friedens und des Wohlstands. Es wird keine Grenzen für die Hautfarben geben, keine diskriminierenden Züge, keinen Lynchmord. Deshalb, meine Lieben, bin ich hier in Spanien.
1: Der Afroamerikaner Edward McDonald aus Mississippi begründet seine Teilnahme am spanischen Bürgerkrieg wie folgend.
2: Ich sah, dass die spanischen Faschisten die gleichen Leute waren, gegen die ich mein ganzes Leben gekämpft habe. Ich sah Lynchmord und Hunger und ich kenne die Feinde meines Volkes.
1: Die Freiwilligen aus dem globalen Süden vereinte die Überzeugung, dass ihr Kampf für die Ziele und den Sieg der Spanischen Republik ein internationaler Kampf war, der sowohl geopolitische Auswirkungen haben, als auch sie selbst gegen die Unterdrückung in ihren Heimatländern empowern würde. Hippolyte Echeverría fällt am 16. August 1936 in der Schlacht um Sigüenza. Die Milizen wählen daraufhin Mica Echeverría zur Kommandantin. Im November 1936 stehen die Truppen Francos kurz vor Madrid. Mica Echeverría schreibt über die Verteidigung Madrids:
3: Ist das nun der Krieg, der richtige? Panzer, die auf unsere Schützengräben rasen wollen und wir, die wir im Schlamm hocken, bewaffnet mit veralteten, verklemmten Gewehren und handgemachten Bomben. Wir sollen sie aufhalten, kurz gesagt, siegen. Es ist lachhaft und tragisch zugleich. Schade, dass wir so wenig Handgranaten haben. Sei es drum. Dann nehmen wir eben jene mit Sprengstoff gefüllten Konservenbüchsen, die die Madrider Arbeiter im Augenblick tonnenweise herstellen. Die Milizionäre, die diese Sprengsätze im Kampf einsetzen, werden Dinamiteros genannt. Der Dinamiterio hält eine brennende Zigarre im Mund, beißt die Zündschnur in der richtigen Länge mit den Zähnen durch, zündet sie mit der Zigarre an und wirft die Bombe entweder mit der Hand oder mit der Schleuder.
1: Als eine der wenigen Frauen an der Front und als Kommandantin ist Mica Echeverría in einer besonderen Situation. Sie muss stark sein, darf keine Schwäche zeigen.
3: Ich spüre Blei in den Armen. Eine Eisenkette schnürt mir den Hals zu. Die Angst der schlimmsten Tage lähmt meinen Magen, kriecht mir in die Kehle hoch, läutet Sturm in meinem Herzen. Geld in meinen Ohren explodiert hinter meiner Stirn. Ich muss weitergehen. Ich muss bis zum Unterstand kommen. Ich darf nicht hinfallen. Ich darf nicht schreien. Fast ist es vorbei, morgen noch. Dann werde ich meine Einsamkeit haben. Ich werde die Maske der starken Frau fallen lassen können, werde weinen und schlafen können.
1: Die Legion Condor der deutschen Nationalsozialisten bombardiert gezielt spanische Städte. Über die Bombardierung von Madrid schreibt Mica Echeverría:
3: Die zerlumpte Menge ist gezeichnet von allen Kämpfen, denen an der Front und denen gegen die Feuerbrunst. Gegen die qualmenden Ruinen, unter denen man Verwundete oder Tote suchen muss, die faschistischen Luftangriffe Tag für Tag, Stunde für Stunde anhäufen. Die Arbeiterviertel sind am stärksten betroffen. Ihre Bewohner wandern Tag und Nacht zu den bürgerlichen Straßen des Viertels, wo, wie es heißt, keine Bomben fallen. Greise, Frauen, Kinder irren umher auf der Suche nach einem Nachtlager.
1: Es gelingt der Republikanischen Volksfront unter großen Verlusten und mit Hilfe militärischer Unterstützung aus der Sowjetunion, Madrid zu verteidigen und die Faschisten zurückzudrängen. Im Herbst 1938 forderte der Völkerbund den Abzug aller nicht-spanischen Verbände, um den internationalisierten Konflikt zu einer innerspanischen Angelegenheit zu machen. Daraufhin schickte die republikanische Regierung die internationalen Brigaden im Oktober 1938 in ihre Heimatländer zurück. Die Putschisten kamen der Forderung, ihre Verbündeten abzuziehen, nicht nach. In den zwei Jahren von Herbst 1936 bis Herbst 1938 haben 40.000 bis 50.000 Männer und Frauen in den Reihen der internationalen Brigaden ihr Leben aufs Spiel gesetzt, als KämpferInnen, aber auch als ÄrztInnen, als SanitäterInnen, als JournalistInnen oder in der Logistik. Im April 1939 endete der Spanische Bürgerkrieg mit der Niederlage der Republik. Insgesamt verloren im Spanischen Bürgerkrieg 500.000 Menschen ihr Leben. Es folgte eine fast 40-jährige faschistische Diktatur. Der Spanische Bürgerkrieg kann als Stellvertreterkrieg bezeichnet werden, der auch durch die Appeasement-Politik der demokratischen Regierungen zur Niederlage der Republik führte. Mika Echeverría gelang es, nach Frankreich zu fliehen. Die Freiwilligen aus dem globalen Süden vereinte die Überzeugung, dass ihr Kampf für die Ziele und den Sieg der Spanischen Republik ein internationaler Kampf war, der sowohl geopolitische Auswirkungen haben, als auch sie selbst gegen die Unterdrückung in ihren Heimatländern empowern würde. Canute Frankson schrieb an seine Familie:
0: Wir werden uns eine neue Gesellschaft bauen, eine Gesellschaft des Friedens und des Wohlstands. Es wird keine Grenzen für die Hautfarben geben, keine diskriminierenden Züge, keinen Lynchmord. Deshalb, meine Lieben, bin ich hier in Spanien.

0: Seit dem Sturz des Assad-Regimes im Dezember 2024 befindet sich Syrien in einer fragilen Übergangsphase. Präsident Ahmed al-Sharqa, ehemaliger Anführer der islamistischen Miliz Hayat Tahrir al-Sham, hat die alte Verfassung ausgesetzt und regiert seither mit einer Interimsregierung. Eine Übergangsverfassung trat im März 2025 in Kraft. Seit Oktober 2025 gibt es ein ernanntes Parlament. Doch der politische Übergang bleibt umstritten. Ungeklärt sind die Rechte religiöser und ethnischer Minderheiten, Alawiten, Drusen, Kurden, die Integration der kurdisch geführten SDF-Milizen ins syrische Militär sowie eine neue Verfassung. Vereinzelt kommt es weiterhin zu Kämpfen. Die wirtschaftliche Lage bleibt für die meisten Syrerinnen schwierig und noch immer gibt es keine strafrechtliche Aufarbeitung der Verbrechen der Assad-Ära. In diesem fragilen Umfeld arbeiten lokale Organisationen wie Sawatna al-Suriya mit den Menschen, die unter dem Krieg am meisten gelitten haben, Frauen und Kinder. Sarah Almir, Geschäftsführerin von Sawatna, erzählt, wie sich ihre Arbeit mit traumatisierten Frauen und Kindern seit dem Umbruch verändert hat und was es braucht, damit aus dem Ende des Krieges auch wirklich Frieden wird. Ein Beitrag von Eva Gutensohn.
1: Wie sieht eure Arbeit bei Sawatna aus?
2: During the revolution we were a group of activists. We started from 2011 as members and in 2014 we started the idea of Sawatna.
3: Während der Revolution waren wir eine Gruppe von Aktivistinnen. 2014 entstand die Idee von Sawatna. Der Grundgedanke war, dass die Syrerinnen selbst die Aufgabe haben, die Situation in Syrien zu verändern und diesen Wandel für ein besseres, würdevolles und freies Leben der syrischen Bevölkerung anführen müssen. So haben wir angefangen. In belagerten Gebieten wie dem östlichen Umland von Damaskus, in Yarmouk, im südlichen Umland von Damaskus und in Homs. Mit Ernährungssicherheit, Nothilfe und psychosozialer Unterstützung für Kinder sowie Bildungsangeboten für Kinder, die Schule abgebrochen hatten. Nach einer Weile merkten wir, dass wir Nachhaltigkeit brauchen, auch wenn die Lage in Syrien das sehr schwer machte. Wir wurden zwei- oder dreimal vertrieben, etwa aus Ost-Ghuta, aus Beitzheim und dem nördlichen Umland von Damaskus. Auch unser Team in Homs wurde vertrieben. Wir blieben dann einige Jahre in Idlib und im Umland von Aleppo, verteilten uns aber jetzt nach der Befreiung wieder über ganz Syrien. Nach 2016 entwickelte Sawatna eine Strategie mit klar definierten humanitären Bereichen für die Gemeinschaftsentwicklung. Bildung, Schutz, Frauenförderung und Ernährungssicherheit. Das sind bis heute unsere Hauptbereiche. Nach der Befreiung haben wir den Wiederaufbau als weitere Priorität hinzugefügt, denn das ist ein echtes Bedürfnis der syrischen Gesellschaft.
2: After liberation, we added the peace building work as a very a priority now for Syrians, and we can really it's a need for the Syrian community.

0: Mehr als ein Jahr nach dem Sturz des Assad-Regimes zeichnen aktuelle ExpertInnen-Einschätzungen ein Bild von vorsichtigem, aber fragilem Fortschritt. Nach über 50 Jahren Diktatur und 13 Jahren Bürgerkrieg sei das erste Jahr des Übergangs komplex und unvollkommen gewesen. Das Land stabilisiere sich aber erkennbar. So etwa Charles Lister vom Middle East Institute. Die syrische Küste habe sich von der instabilsten Region Anfang 2025 zur ruhigsten in der zweiten Jahreshälfte entwickelt. Auch Anschläge und Opferzahlen des IS seien 2025 deutlich zurückgegangen. Gleichzeitig warnen BeobachterInnen vor drei ungelösten Krisenherden: der Integration der kurdisch geführten SDF in die syrische Armee, den Unruhen in der Drusenregion Swaida und den Spannungen mit Israel. Wirtschaftlich bleibt die Lage dramatisch. Syrien gilt weiterhin als Subsistenzwirtschaft. Das Bruttoinlandsprodukt liegt noch immer 87% unter dem Stand von 2011. Ein Hoffnungszeichen? Am 12. Juli 2026 kam die Übergangsversammlung erstmals zusammen. Ein symbolischer Schritt hin zu ziviler Regierungsführung.
1: You work a lot with women and children.
0: Ihr arbeitet viel mit traumatisierten Frauen und Kindern. Was macht ihr konkret mit ihnen?
2: All the Syrians witnessed the war, and I think the children were affected by the war very, very heavily. They lost their parents, one of them at least. They witnessed a lot of violence. They lost their homes.
3: Alle SyrerInnen haben den Krieg miterlebt, aber die Kinder waren besonders stark betroffen. Viele haben mindestens einen Elternteil verloren, sehr viel Gewalt miterlebt, ihr Zuhause verloren, wurden mehrfach vertrieben, sind aus der Schule herausgefallen. Dazu kommt die Armut und Probleme innerhalb der Familien. Auch die Frauen sind stark betroffen, aber wir konzentrieren uns besonders auf die Kinder, weil wir glauben, dass Kinder unsere Zukunft sind. Wenn wir für sie sichere Orte schaffen und sie dabei unterstützen, mit dem Erlebten umzugehen und zu verstehen, was um sie herum passiert ist, können wir gemeinsam einen besseren, sichereren Weg finden. Für die Kinder bieten wir sichere Räume und arbeiten daran, sie zurück in die Bildung zu bringen. Schule ist ein Teil eines normalen Lebens. Wenn Kinder die Schule verlassen, haben wir beobachtet, dass Jungen zu bewaffneten Gruppen gehen und Mädchen von Frühverheiratung oder Kinderarbeit bedroht sind. All das hat schlimme Folgen. Unsere Arbeit besteht darin, sie zurück in die Schule und Bildung zu bringen, ihnen sichere Räume zu bieten und lokale Fachkräfte weiterzubilden, damit sie qualifiziert mit Kindern in Kriegsgebieten arbeiten können. Das erfordert besondere Sensibilität. Man muss wissen, wie man spricht und handelt. Wir unterstützen sie durch psychosoziale Programme und Theaterarbeit dabei, ihre Schwächen zu überwinden und geben ihnen wieder Hoffnung auf die Zukunft. Bei den Frauen arbeiten wir nicht nur in unserem Bildungszentrum, sondern unterstützen sie auch durch wirtschaftliche Programme, soziale Stärkung und im Gesundheitsbereich. Die Arbeit mit Frauen finde ich sehr interessant und hoffnungsvoll, weil wir da diese Energie spüren, auch unter den schwierigsten Bedingungen zu arbeiten.
2: Working with women is very interesting and very hopeful because they have this energy to work in the worst conditions.
1: What imagination of peace do the children have?
0: Was für ein Bild von Frieden? Welche Vorstellung von Frieden haben die Kinder? Ich kann mir vorstellen, dass sie einen Großteil ihres Lebens in einer Kriegssituation mit viel Gewalt und ohne Vertrauen verbracht haben. Haben sie überhaupt eine Vorstellung davon?
2: I think the children all the time think about their reality or the environment around them.
3: Die Kinder denken die ganze Zeit über ihre Realität und ihr Umfeld nach. Sie drücken Frieden auf ihre Weise aus. In der psychosozialen Arbeit machen wir Übungen zu sicheren Orten und dazu, was Frieden für diese Kinder bedeutet. Die meisten sagen, Frieden sei die Familie, die Eltern, ein gutes Zuhause. Manche zeichnen die Schule oder unser Zentrum, den Ort, an dem sie Unterstützung und gute Fürsorge gefunden haben, wo sie ihre Gefühle und Gedanken frei und ohne Angst ausdrücken können. Wenn man Erwachsene nach Frieden fragt, sprechen sie über Konflikt, Krieg, Gemeinschaft und gute Beziehungen. Die Kinder aber sprechen über ihr unmittelbares Umfeld, ihre Familie, ihre FreundInnen, ihre LehrerInnen. Sie drücken Frieden aus, indem sie ein unterstützendes Umfeld beschreiben.
0: Wie wichtig ist Bildung für einen langfristigen Frieden?
3: Bildung ist für jede Gesellschaft sehr wichtig, um sich zu entwickeln und Frieden zu erreichen. Denn Unwissenheit führt oft zu irrationalem Verhalten. Wir sehen viele Herausforderungen in ländlichen, wenig gebildeten Gemeinschaften, wo der Anteil gebildeter Menschen gering ist. Bildung kann die Hoffnung und den Blick der Menschen auf die Zukunft erweitern und die Beziehungen zwischen ihnen verbessern. Wenn wir uns auf Bildung konzentrieren, geht es darum, gebildete, qualifizierte Menschen zu finden, die ihre Gemeinschaften führen können, ihre Ressourcen und Fähigkeiten besser nutzen, ihre Umwelt und Familien schützen und mit anderen zusammenarbeiten können.
1: I think a big problem is the conflicts in between the different ethnic and religious groups.
0: Ein großes Problem, so wurde es zumindest in unseren Medien vermittelt, sind die Konflikte zwischen den verschiedenen ethnischen und religiösen Gruppen, die durch den Krieg noch stärker gegeneinander aufgebracht wurden. Wie versucht ihr, diese Rachegedanken und diesen Hass aus den Köpfen der Menschen zu bekommen?
2: So Adna was established by members from different ethnic areas in Syria.
3: Sabadna wurde von Anfang an von Mitgliedern aus verschiedenen ethnischen Gruppen und Regionen Syriens gegründet. Wir sind also selbst ein Beispiel dafür, wie SyrerInnen zusammenarbeiten können. Wir wissen, dass es sektiererische und ethnische Spannungen in Syrien gibt. Aber wir haben ein tieferes Verständnis dieser Themen. Wir sind überzeugt, dass die Wurzel des Konflikts in Syrien politisch ist, nicht sektiererisch, religiös oder ethnisch. Und wir kennen die Rolle des Assad-Regimes bei der Verbreitung von Hassrede in Syrien. Aus diesem Verständnis heraus arbeiten wir von Anfang an gleichermaßen mit allen SyrerInnen, ohne Diskriminierung. Wir decken die Bedürfnisse aller ab. Nach der Befreiung haben wir außerdem begonnen, Dialogsitzungen zwischen verschiedenen Gruppen zu planen und Aktivitäten zu entwickeln, die unterschiedliche Communities zusammenbringen. Zum Beispiel wählen wir bei vielen Projekten bewusst Teilnehmende aus verschiedenen Gruppen aus, damit sie gemeinsam arbeiten und erkennen, dass sie dieselben wirtschaftlichen und politischen Interessen teilen. Aber echte Versöhnung zwischen den SyrerInnen in unterschiedlichen Regionen erfordert mehr. Sie muss vom Staat selbst getragen werden. Wir brauchen einen glaubwürdigen Weg der Transitional Justice, der alle Täter aus allen Lagern während des Krieges verfolgt, und nationale Dialogräume für alle SyrerInnen, geführt vom Staat, nicht von Sabadna oder einer anderen Organisation. Wir tun unser Bestes, aber für die Versöhnung zwischen den Communities braucht es größere, staatlich geführte Anstrengungen.
2: So we do our best, but I think for the conciliation between the communities we need bigger efforts led by the state.

0: Genau die Konfliktlinien, die Sarah Almir anspricht, gelten laut internationalen BeobachterInnen als die größten Risiken für Syriens weiteren Weg. Neben der SDF-Integration vor allem die Gewalt in Zweida. UN-Generalsekretär Antonio Guterres betonte zuletzt die Notwendigkeit, Syriens Souveränität zu wahren, Verantwortlichkeit für Gewalt sicherzustellen und alle Gemeinschaften des Landes zu schützen. What do you think is your strength? Was ist deiner Meinung nach eure Stärke als relativ kleine Organisation im Vergleich zu den großen internationalen NGOs? Was könnt ihr, was diese nicht können?
1: I think the grassroots organization or association, they can do a lot because they are locals at the beginning. They are locals. They have this deeper understanding for the challenges, for the opportunities in their communities.
2: Ich glaube, Basisorganisationen können sehr viel bewirken, weil sie lokal verankert sind. Sie haben ein tieferes Verständnis für die Herausforderungen und Möglichkeiten in ihren Gemeinschaften. Wir sprechen die Sprache der Menschen, verstehen sie und können klar und verständlich mit ihnen kommunizieren. Das schafft eine starke, gute Beziehung zur Gemeinschaft, was für große internationale NGOs nicht so leicht möglich ist. Lokale Organisationen haben außerdem mehr Bewegungsfreiheit. Die meisten Organisationen, die von außerhalb Syriens kommen, bleiben in Damaskus und trauen sich kaum etwa nach Aleppo oder ins Umland von Deir ez-Zor zu fahren. Als Syrerin bin ich überall in Syrien gewesen, an der Küste, in Aleppo, im Umland von Aleppo, in Idlib, in Deir ez-Zor, überall, wo meine Arbeit es erfordert hat. Wir haben dieses Netzwerk an Beziehungen und kennen unser Land. Ich denke, Basisorganisationen haben auch ein tieferes Verständnis für die Bedürfnisse der lokalen Gemeinschaften und dafür, welche Lösungen und Alternativen wirklich passen würden. Das ist unsere Stärke.
0: What does Syria need, in your opinion, for a lasting peace now? Was braucht Syrien deiner Meinung nach für einen dauerhaften Frieden?
1: The first thing and the most important step for Syrians is a state and ruled by law.
2: Das wichtigste und der erste Schritt für die SyrerInnen ist ein Staat. Ein Staat, der für alle SyrerInnen nach Recht und Gesetz regiert wird. Erst danach kann man für weitere Rechte kämpfen, für mehr Freiheiten und so weiter. Das zweite ist ein glaubwürdiger Weg der Transitional Justice, der wirklich alle Täter verfolgt, die während des Krieges Verbrechen begangen haben. Nicht nur die des Assad-Regimes, sondern alle Täter in Syrien. Und dem alle SyrerInnen vertrauen können. Das würde verhindern, dass Syrien in einen Bürgerkrieg oder in erneute gewaltsame Konflikte abgleitet.
0: What do you expect of other countries?
3: Was erwartest du von westlichen Ländern?
1: I think they have to understand to understand that we are not just a sectarian groups or ethnic group.
2: Sie müssen verstehen, dass wir nicht einfach nur sektiererische oder ethnische Gruppen sind. Wir können uns politisch ausdrücken und die Wurzel unserer Konflikte ist politisch. Das Problem, das wir lösen müssen, betrifft das politische System und die Form des Staates. Die westlichen und europäischen Länder müssen den Willen der SyrerInnen respektieren und die Menschenrechte so gut wie möglich unterstützen. Manchmal habe ich den Eindruck, dass westliche Länder, allen voran die USA, gar nicht so viel Einfluss in Syrien haben, wie man denken könnte. Ich wünschte, sie würden mehr tun als nur humanitäre Hilfe, also auch die politischen nationalen Anliegen der SyrerInnen unterstützen.
0: Trotz allem gibt es auch handfeste Anzeichen für Wandel. Seit Dezember 2024 sind rund 1,6 Millionen Geflüchtete und knapp 2 Millionen Binnenvertriebene nach Syrien zurückgekehrt. Und auch die Arbeit von Sawatna trägt Früchte, wie Sarah berichtet.
1: In 2016 we were working in Homs city and it was besieged area, there is a besieged neighborhood.
2: 2016 haben wir in der Stadt Homs gearbeitet, in einem belagerten Viertel namens Al-Wair. Dort haben wir mit Kindern ein psychosoziales Unterstützungsprogramm begonnen, darunter ein Kind, sein Name war Ahmed. Ahmed war sehr gewalttätig, kam mit einem Messer in die Schule und fügte sich manchmal Selbstverletzungen zu, weil er so viel Folter im Krieg miterlebt hatte. Einmal griff er sogar die Betreuerin an und riss ihr den Hijab herunter. Aber im Laufe des Programms begannen wir, ihm friedlich zu begegnen. Die Betreuerin brachte ihm bei, wie man kommuniziert und zusammenarbeitet. Nach 2 Sitzungen ließ er sein Messer schon zu Hause. Er hatte eine sehr starke Persönlichkeit, war wirklich ein geborener Anführer und begann, die anderen Kinder zu führen. Statt sie zum Kämpfen außerhalb der Schule anzustiften, begann er, sie zum Singen zu bringen. Er hatte eine schöne Stimme und gründete einen kleinen Chor. Sie sangen traditionelle und sogar revolutionäre Lieder in der Schule. Am Ende des Programms war Ahmed viel weniger wütend als zu Beginn. Er baute friedliche Beziehungen zu den anderen Kindern auf und behielt seine starke Persönlichkeit, nutzte sie aber jetzt für gute Dinge.
1: He keep his strong personality, but he used this personality to do a good things. And also I have this story of the girl Safa. Safa was educated in our center. She started education in 8 years when she was 8 years old.
2: Und dann gibt es die Geschichte eines Mädchens. Ihr Name war Safa. Sie kam mit 8 Jahren zu uns ins Bildungszentrum und als wir sie wieder trafen, war sie 15. Sie erzählte uns, wie dankbar sie dem Zentrum sei, weil sie durch uns in die Schule zurückkehren konnte und jetzt die Sekundarschule besucht. Sie hatte mit ihrem Vater gesprochen, der eigentlich wollte, dass sie nicht weiter zur Schule geht. Aber sie überzeugte ihn, dass sie ihre Bildung fortsetzt, statt zu heiraten. In der Gegend, wo Mädchen oft schon mit 12 Jahren verheiratet werden, ist das eine große Errungenschaft. Ich hatte das Gefühl, dass wir wirklich etwas bewirkt haben, weil sie sich in diesem Alter dagegen entschieden hat.
1: I think it's a great achievement. I feel that I did a lot of things because she refused to marry in this age.
3: What does give you hope? Was gibt dir neben diesen schönen Geschichten Hoffnung für die Zukunft Syriens?
1: The Syrian themselves. After what happened in 60 years in Syria, you can't understand that the liberation came white like this.
2: Die Syrerinnen selbst. Nach dem, was in den letzten 60 Jahren in Syrien passiert ist, hätte niemand erwartet, dass die Befreiung so verhältnismäßig gewaltarm verlaufen würde. Ich weiß, dass wir diese Herausforderung überwinden und den Wandel wirklich anführen können. Es gibt äußere Faktoren, die die Politik in Syrien mitbestimmen. Israel, die USA, die Türkei, sogar arabische Länder mischen sich ein. Aber ich glaube, die SyrerInnen werden sehr hart dafür kämpfen, den Staat aufzubauen, von dem sie träumen.
1: I think the Syrians will fight very hardly to build their state as they dream.

0: Das war der Süd-Nordfunk im September, moderiert von Eva und Johannes, Redaktion Eva Gutensohn. Wiederholt wird er am Freitag, den 4. 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
1: Und die nächste Sendung gibt's am 1. 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
1: Freitagabend, 21 Uhr. Ihr habt im Radio 96,2 eingeschaltet, die Frequenz von unserem Lokalradio, unserem freien Radio hier in Erfurt, von Radio Frei. Und ihr hört die Sendung Ambient und Interieur, die hier einmal im Monat, Freitagabend 21 bis 22 Uhr läuft. Ich bin Paul und begleite euch heute durch diese Sendung. Am 19. Januar 2018 ist die Sendung das erste Mal on air gegangen und in diesen Jahren ist viel passiert. Ich habe die Sendung angefangen, weil ich am Anfang selbst die Platten, die bei mir rumstehen und die Tracks, die bei mir auf dem Rechner rumliegen, spielen wollte. Und irgendwann habe ich gemerkt, vielleicht ist es auch ein bisschen komisch, mich hier einmal im Monat hinzusetzen und mir anzumaßen, der Welt da draußen zu erzählen, was gute Ambient-Musik ist. Und so habe ich angefangen und habe MusikerInnen, KünstlerInnen eingeladen, Titel für die Sendung vorzubereiten. Und bei all diesen KünstlerInnen, bei diesen MusikerInnen möchte ich mich noch einmal bedanken. Es hat angefangen mit DJ Balduin vom Glück-Kollektiv. Ja, und Glück ist ja auch ein wirklich spannendes Label aus Weimar. Es ging weiter mit Kate vom Präparadies-Kollektiv, mit DJ Wap von Indoors. Dann Steppenwolf, der auf dem Sublabel von Cun Records veröffentlicht hat. Johannes Beck, den wir von Mutual Music kennen. Ja, ein wahnsinnig spannendes Bandprojekt, ADN. Ein kleiner Highlight war für mich dann, als Lina in die Sendung gekommen ist, eine wunderbare Musikerin, die beim Hamburger Club Kraniche viel gespielt hat, aber auch im Golden Pudel aktiv war, Bookerin vom Garbage Festival. Danach Nina Subsa und Neva aus Tiflis. Es ging weiter mit Radkat, auch eine wunderbare Künstlerin aus Hamburg, die im Golden Pudel viel spielt. Wir hatten eine Ausgabe mit Itoe und dann eine Ausgabe mit Orion, einem DJ und Producer-Duo aus Italien. Ein richtiges Highlight für mich waren Werke von Chickis, sie hat sie so genannt, Early Works, die sie für uns zusammengestellt hat zu einem Mix. Dann ging es weiter mit Wilted Woman, die im Kashmir Radio aktiv ist, die auch bei uns hier im Radio Frei im Sommer schon zu Besuch war, zu einem ganz anderen Thema allerdings. Lino Rex auch wieder von Glück, Karl Rothe, der die Pracht, einen der legendären Ambient-Clubs aus Leipzig gegründet hat. Ein kleines Highlight war dann auch Irvin C., der auf Cranky und auf Lover's Rock veröffentlicht hat und der für mich immer mit die schönsten Ambient-Stücke produziert hat. Absoluta vom XYZ-Project aus Prag und die eigene Ambient-Sendung auch Introspective Electronics macht. How to Levitate aus Spanien. Rahina vom Retreat Radio aus Malmö, die dann den kleinen, das kleine Label Verlag gegründet hat. Und dann solche Namen wie Seven Soul, den wir bestimmt viele kennen aus Leipzig, der beim Cun-Label eine ganz wichtige Figur ist, der beim Nachtdigital eine große Rolle spielt. Dann aber auch solche tollen kleineren Künstlerinnen wie Man Ray, die eine wunderbare Platte auf Crash Cymbals veröffentlicht hat, im Radio X aktiv ist. Diane Barbé, die wunderbare Ambient-Stücke produziert. Yet Unseen von Glück und dann auch ein kleiner Highlight für mich. Im letzten Jahr zu Weihnachten Mary Yalex, eine Künstlerin, die in letzter Zeit wirklich durchgestartet ist, auf Cannes, auf Dial Records, auf Dichotomy veröffentlicht hat und hier aus Erfurt kommt. Steffen Bennemann, der Booker vom Nachtdigital. Und in diesem Jahr dann Anna Hjalmarsson, die vor allen Dingen im Frankfurter Club Robert Johnson aktiv ist. Oter Mal, auch aus Leipzig und Berlin. Satam Skwina, John Starks aus Berlin. Ein großes Highlight war für mich auf jeden Fall Lux, die für mich immer so ein großes Vorbild war und irgendwie eine große Bedeutung hat für meinen musikalischen Zugriff. Future Girl aus Erfurt von der Gruppe Versus und dann Espil und Oslan aus Korea, Charlotte Simon, die das Label Modem gegründet hat und zuletzt Jin Mustafa. Also wirklich eine große Bandbreite von wunderbaren Musikerinnen und Künstlerinnen und an euch da draußen möchte ich noch einmal herzlichen Dank ausrichten. Viele Grüße in die Städte, in die Radios, in die kleinen Labels und die kleinen Studios, dass ihr so eifrig und ja, so toll diese kleine Sendung unterstützt habt. Und heute haben wir auch wieder eine wunderbare Künstlerin eingeladen. Eine Künstlerin, die auch räumlich gar nicht so weit weg ist. Ich habe sie in Weimar kennengelernt. Es handelt sich um Zui. Mittlerweile ist sie auch sehr aktiv in Leipzig. Soweit ich weiß, war sie lange Resident im Youth. Sie ist in der feministischen Club-Crew Lick dabei und sie beschäftigt sich auch sehr mit Ambient und mit experimenteller elektronischer Musik. Und ich habe sie spielen hören in Weimar, in einem kleinen Café. Und ja, das war der Anlass, sie einzuladen, hier in die Sendung, um Musik mitzubringen. Ich freue mich ganz sehr, dass es geklappt hat und wünsche euch jetzt nach dieser langen Anmoderation ohne Musik viel Freude mit Ambient und Interieur hier im Radio Frei.

Und ihr hört Ambient und Interieur, die Sendung für experimentelle elektronische Musik, am Freitagabend im Radio frei. Ich bin Paul und begleite euch heute durch die Sendung. Und dazu hat uns Sui einen wunderbaren Mix vorbereitet. Ich will gar nicht viel Worte verlieren, das habe ich am Anfang dieser Sendung schon getan. Die Musik soll zu euch sprechen und ich glaube, sie spricht eine deutliche und wunderschöne Sprache heute Abend. Viel Spaß weiterhin mit Sui bei Ambient und Interieur.

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0: Ihr hört Ambient und Interieur hier im Radio frei in Erfurt. Und dafür hat uns eine wunderbare Musikerin einen Mix vorbereitet. Und es handelt sich dabei um Sui. Sui war lange in Leipzig in der elektronischen Musikszene unterwegs, hat dort ja das Conan Hop mehr oder weniger mitgestaltet, hat die feministische Crew Lick gegründet, die ganz fantastische Veranstaltungen in Leipzig macht. Sie war Resident im Mute. Mittlerweile lebt sie in Weimar, ist dort im ja auch Flinter-Kollektiv Metaware aktiv. Sie studiert dort mit einem großen Fokus auf Sound und ich glaube, das merkt man auch, wenn wir hier ihren Mix hören, der ja eine ganz wunderbare Sprache spricht. Und ich wünsche euch noch weiterhin viel Freude und Spaß und gute Gefühle hier bei der Jubiläumsausgabe von Ambient und Interieur im Radio Frei.
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1: Und es sind die letzten Minuten von Ambient und Interieur hier im Radio Frei in Erfurt. Ich bin Paul und habe euch durch die Sendung begleitet. Heute mit einem wunderbaren Mix von Zoe, einer Musikerin, die lange in Leipzig aktiv war, dort auch immer noch in der elektronischen Musikszene aktiv ist, sich ja generell stark mit Sound und experimenteller elektronischer Musik beschäftigt. In der nächsten Ausgabe hört ihr dann einen Mix von Stanley Schmidt. Für heute war es das aber erst einmal mit Ambient und Interieur. Ich bedanke mich bei euch ganz herzlich fürs Zuhören. Kommt gut durch das Wochenende, bleibt vor allem gesund und habt einen wunderschönen Abend. Bis dahin, euer Paul.

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2: Man könnte meinen, es ist Sommer.
3: Ja, heute ist sommerliches Wetter. Morgen gibt es nochmal fette 30 Grad auf der Bämme für den Kindertag.
4: Wird das morgen nochmal Freibad oder die sind glaube ich schon zu?
3: Ne? Ich weiß es nicht, Snortbad. Ist es noch auf oder ist es noch zu?
4: Ich glaube schon zu.
3: Schaut mal über den Zahn, ob es noch Wasser triebt. Neben mir steht der Matze.
4: Neben mir der Enno. Herzlich willkommen zu Jamaika Feelings. Freitagabend hier bei Radio Frei.
3: Schönen guten Abend.

0: guten Musiken hier so aus deutschen Landen. Wir rücken immer näher zusammen. Iwata hier bei Jamaica Feelings mit dem Enno. Ja, mit Mikrofon wäre das natürlich
1: und
0: besser.
1: Dem Matze,
0: ja.
1: Genau. Ohne das kriegt ihr mich nicht zu hören und ja, nicht auf die Ohren.
0: So.
1: Wettermäßig, habe ich schon gehört, wird es morgen dick aufgetragen, nämlich mit 30 Grad in Erfurt. Hm, naja, wenn man es haben will, kriegt man es zum Kindertag. Leckt schön Eis, geht nochmal ins Nordbad und guckt das leere Becken euch an.
0: Entweder da oder wir haben vielleicht noch so einen kleinen Geheimtipp, aber dazu dann später hier in den nächsten Minuten.
1: Genau. Und ich trage jetzt alle mal richtig dick auf. Ich gehe jetzt an die Elfenbeinküste und habe mir da einen Künstler rausgesucht, der am 23.06.1968 geboren ist. Um wen könnte es sich da handeln? Um Tiken? Ja, Fagoli.
0: Richtig.
1: Sein bürgerlicher Name übrigens ist Dombia Musa Fagoli. Und er stammt gebürtig aus Odienne an der Elfenbeinküste. Und er ist einer der einflussreichsten Reggae-Musiker Afrikas. Er entdeckte im jungen Alter sein Interesse für Reggae-Musik und gründete seine erste Band, die Jellies. Und sein Musikstil ist übrigens Rootsrock-Reggae. Und er singt oft auf Französisch, in afrikanischen Sprachen, seltener aber auch auf Englisch. Das erste Album übrigens von ihm erschien 1993, gleichnamig wie seine Band, nämlich Jellies. Damit übrigens erlangte er und seine Band nationale Bekanntheit, aber besondere Popularität erlangte eigentlich Fagoli erst durch seine politischen Texte und er etablierte sich als erster Reggae-Protestsänger. 1998 hatte er in Paris den ersten Auftritt in Europa und wurde dadurch in Westafrika und Frankreich zugleich populär. 2003 übrigens ging er in Mali ins Exil und von dort aus erschien sein Album 2004 Cope de Gueule. In der unzensierten Version, die vorher in Elfenbeinküste so nicht herausgebracht hätte werden können. Tausende kamen übrigens von der Elfenbeinküste nach Mali, um es unzensiert und live hören zu können. Insgesamt hat er bis jetzt 14 Alben rausgebracht und Fagoli hat auch ein paar Preise in der Musikbranche und Auszeichnungen. 2003 Victoires La Musique und in der Kategorie Reggae und 2008 Free Moose Award. Und ich habe euch nicht den Song, das hatte ich eigentlich erst vor, Don't Worry, aber ich habe euch einen anderen Song herausgesucht. Jetzt muss ich mal den schlauen CD-Player fragen, wie er heißt. Nee, das sagt er mir nicht, ne, das liefere ich euch danach.
0: Das ist Technik, die ich will, ne?
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1: Bäh.

0: Da möchte ich euch noch das nachliefern, was der CD-Bier mir vorhin nicht sagen mochte, weil er es eben einfach nicht mochte. Und zwar der Song, der Titel, Place Rien Mi Etienne. Das war der Song, der eben gerade von Degen Herr Fagoli lief.
1: Aber der kam doch bestimmt nicht alleine heute vorbei, oder?
0: Nee, da ist das Alpha Blondie ja, mit ihm, der hören. Ist auch noch mit angereist.
1: Das wollte ich hören, danke, und
0: Daddy,
1: das war's.
0: Und Daddy Mori ist auch noch mit angereist, der kommt jetzt auch in dieser kleinen, schönen, schnucklichen Runde.
1: Und schieben drauf.
0: Wir haben übrigens Gäste.
1: Ich weiß.
0: Wollen wir die nachher begrüßen?
1: Nachher.
0: Machen wir. Ich starte erst mal. Ich starte erst mal den Song.
1: Gas.
0: Schönen guten Abend.
2: Abend. 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

0: Ja, Jamaika-Feelings mit dem Matze.
1: Und dem Enno. Einen wunderschönen guten Abend. Ja, liebe Freunde. Wir haben ja geguckt, die Bäder haben zu, aber man kann sich kulturell, wenn man es möchte, denn das Wetter lässt es zu, auch morgen hier in Erfurt im Norden dieser Stadt sich bewegen. Und zwar durch ein Feld, das vor wenigen Wochen noch ein großes Maisfeld war. Aber morgen gibt man dort schöne Klänge zur gemütlichen Abendstunde. Und im Studio habe ich dazu den Alex vom Projekt Reggae hier in Erfurt. Schönen guten Abend, Alex.
2: Schönen guten Abend. Man kann da schön durch das Feld, durch das Maisfeld ziehen am Kindertag. Und nachdem der Kindertag vorbei ist, präsentieren wir um 18 Uhr das Projekt Reggae. Und wir haben einen Special Guest, das ist Pachango, der Sänger der Band Six Nation. Und wir freuen uns ganz toll, dass der uns besucht und uns da pusht und unterstützt.
1: Ja. Wie kamt ihr auf die Idee, das gerade morgen zum Kindertag zu machen? Habt ihr gewusst schon vor Wochen, dass das Wetter morgen extra für euch nochmal die Kapazitäten bereithält?
2: Das ist eine gemeine Frage, tatsächlich, weil wir die Termine wirklich lange im Voraus geplant haben. Aber wir gehen alle davon aus, dass der Bob der Schirmherr unseres Projektes ist und da seine Hand drüber hält und gesagt hat, gut Jungs, ihr macht Reggae und ich halte euch den Himmel frei.
1: Genial. Wann geht's los? Wann kann man auftauchen bei euch?
2: Also ihr könnt den ganzen Tag auftauchen. Es ist tagsüber das Kinderfest zum Kindertag und ab 18 Uhr kommen dann die karibischen Klänge von uns, Project Reggae und Pachango.
1: Jetzt gucken viele natürlich in ihren Geldbeutel und fragen sich, Costa Quanta?
2: Costa Quanta ist, der Eintritt ist frei, aber wir freuen uns tatsächlich über eine Spende ab 5 Euro. Ich denke, Künstler müssen auch irgendwo entlohnt werden und Kultur kostet.
1: Richtig, soll noch ein bisschen was leben. Ich denke mal, für Getränke und Speise und Trank ist wahrscheinlich auch gesorgt.
2: Selbstverständlich gibt es da kulinarische Köstlichkeiten im Maislabyrinth und gutes, kaltes Fassbier.
1: Ich freue mich auf ein baldiges Wiedersehen zu meiner Wenigkeit. Ich kann zwar nicht, aber ich hoffe, ihr liebe Hörer, dass ihr zahlreich dort erscheint, einen schönen Abend habt, das Wetter euch treu bleibt. Ich danke dir, Alex.
2: Ich danke euch und für alle, die danach nicht wissen, was sie machen sollen, bietet das AJZ morgen ab 21 Uhr Dub Attack mit Soundsystem bis schwer in die Nacht. Also auch da alle gerne willkommen.
1: Ich danke dir.
2: Ich danke euch.
1: Jamaika Feelings hier mit dem Enno.
0: Und dem Matze. Hört sich sehr interessant an, muss ich mal so sagen. Und das Wetter spielt ja voll mit.
1: Da gehen wir. Ja. Da gehen wir drauf ein. Ja, hier ist Musik von Siggy Marley, This Train. Und ich denke mal, dass man so mit so einem Zuggefühl da doch ganz gerne...
0: Erstmal ist das eine gute Mundharmonika.
1: Schönen guten Abend.
0: Ja, wünsche ich euch auch.

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0: Dinge verschieben sich, Pläne werden geändert, Leute gefeuert.
1: Klar, verstehe.
2: Tja, was soll's. Dinge verschieben sich, Pläne werden geändert, Leute gefeuert.
1: Tja, wir hatten nur keine Planänderung eingeplant. Deswegen...
0: Tja, wer plant schon eine Planänderung ein? Ich finde, das wäre schon paranoid, oder?

Jamaika Feelings mit dem Matze und dem Enno. Cool Water von Greedo Rümer, eben der letztgehörte Song. Das ist jetzt der Aufhänger. Morgen bei 30 Grad, ja, wenn die Freibäder nicht mehr wollen. Cool Water gibt es natürlich auch, also kaltes Wasser gibt es auch in den Baggerseen und in diesen normalen Stauseen. Da kann man auch nochmal baden gehen. Zum Kindertag vorher gibt es noch ein Vanilleeis, für den Papa ein Bier und für uns alle hier gibt es noch einen schönen Klassiker von Bob Marley. Was habe ich rausgesucht? Steer it up. Das ist Pflicht.

0: Der gute Bob, der gute
1: genau,
0: Bob.
1: Genau, der Bobby, der Meister seiner Zeit. Viel zu kurz hatte er Zeit für sein Schaffen. Leider, leider, leider.
0: Das ist auch der Einzige, der damals nicht unter seinem bürgerlichen Namen beerdigt wurde.
1: Das stimmt, der wollte das so.
0: Ja, da hat er noch kurz vorher noch seine Konfession geändert und hatte sich dann, hieß dann irgendwie Hilale Selassie, aufgrund des äthiopischen Königs.
1: Das, genau, hier, guck hier, hier steht's, da.
0: Ja, da, genau, da. Kann ich nochmal was raussuchen nach der nächsten Saison für
1: ja,
0: euch?
1: Ja, ja. Aber Bobby ist gelaufen mit Stirit ab und jetzt geht es weiter mit dem Metz an den Reglern.
0: In die Ghetto. Schönen guten Abend.
1: Ja, den wünsche ich euch auch.
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0: Dann haben wir eben vor ein paar Minuten mit ein paar Wörtern und Namen und uns um geschmissen. Jetzt wollen wir das Ganze mal ein bisschen gerade biegen. Also während der Therapie ließ sich Marley als Mitglied der äthiopisch-orthodoxen Tewahedo-Kirche auf den Namen Berhane Selassie, Licht der Dreifaltigkeit, taufen. In Anlehnung an den letzten äthiopischen Kaiser Haile Selassie, der von den Rastafaris als der in der Bibel angekündigte, wiedergekehrte Messias angesehen wird. Schönen guten Abend.
1: Ja, den wünsche ich euch auch.

Schmecker Feelings mit dem Matze und dem Enno. Die Studiogäste wurden liebevoll durch die Studios geführt. Ihnen wurde alles gezeigt, was es hier alles für schöne Studios gibt. Wir haben ja schließlich 3 Stück. Ihr nutzt das ja schließlich auch das eine zum Vorproduzieren. Ich komme wieder auf das Musikalische zurück. Wir werden deutsch und es geht jetzt um Seed. Seed hat übrigens Ende Juli 2020 die Single Haley Bob veröffentlicht. Die Veröffentlichung war übrigens schon im Mai geplant, aber das ging nicht, weil Covid-19. Aber eben dann im Juli kam das Ding raus und das mit der Fertigstellung des Titels und die Auflagen, das war schon kompliziert. Man sollte es heute mal wieder erwähnen, 6 Jahre danach. Seed ist übrigens eine Berliner Band, die musikalisch im Genre Reggae und Dancehall tätig ist. Bis zum Tod des Sängers Jembo Naby im Mai 2018 bestand übrigens die Band aus 11 Musikern. Seed hat sich übrigens 1998 gegründet. Obwohl viele Lieder für die Alben am Computer produziert worden sind, setzt die Band auch bei Live-Auftritten ein großes Spektrum an Musikinstrumenten ein, wie zum Beispiel diverse Blasinstrumente. Die Rhythms übrigens werden auch live mit echten Instrumenten gesetzt. Die Anfangs- und Endbuchstaben der Band übrigens stehen für Sub und für Dub. Und die 3 Es dazwischen sind eigentlich nur stilistisch. Sie haben eigentlich überhaupt keine Bedeutung und gar keinen Hintergrund. Nur, dass es eben schön aussieht. Unter anderem ist Peter Fox einer der der bekanntesten Bandmitglieder in der Band. Die Texte von Seed sind meistens deutschsprachig. Von 2001 bis 2019 erschienen 5 Studioalben. 2002 wurde Seed 2-mal für den Echo nominiert und gewann diese Auszeichnung in der Kategorie Berliner Nachwuchspreis zur Förderung der nationalen Popmusik und Newcomer des Jahres national. Das war der erste Preis davor. 2004 gewann Seed übrigens auch den Echo in der Kategorie Hip-Hop-Künstler bzw. Gruppe National. 2006 haben sie wieder was gewonnen. Und zwar haben sie da gewonnen die deutsche Nominierung für die Bundesvision Song Contest mit dem Song Ding. Ich glaube, den Song kennt ja wohl jeder. 2007 erhielten sie übrigens den Caribbean Reggae Grammy in der Kategorie Best Globe International. Ich glaube, ihr habt jetzt genug Infos. Jetzt gibt es erstmal den Kometen aufs Ohr.

0: Ja, hier hat mich natürlich jetzt der zweite Player im Stich gelassen. Ein Titel hatte ich vorhin noch vorgehört. Was? Es sollte Gentleman mit Garten sein. Ich habe ihn auch noch gehört, aber er hat jetzt einfach hier 0008 mir angezeigt. Jetzt halt.
1: War das der Fehler?

0: so ein kleines faires.
1: Traue ich mich noch einmal? Traue ich mich noch einmal?
0: Ich weiß es nicht.
1: Er zeigt mir 3,07 an. Ich traue mich noch einmal.
2: Ich weiß schon, dass morgen gucke hier an.
1: Jetzt ist da er da. Das. Nicht mit 0,08. Ja,
2: also. Kann man machen morgen. Ich wäre gerne mit dabei.
1: Aber das ist eben manchmal zeitlich nicht vereinbar. Ja, geht nicht. Geburtstage und andere Dinge, so ist das halt im Leben.
2: Ja, nicht nur Geburtstage, sind ja auch, ich mache morgen mal ein Klassentreffen und das machen wir einmal im Jahr.
1: Einmal im Jahr, stimmt, wir auch. Ja. Egal. So, das macht ihr hoffentlich im Garten.
2: Nee, das, da treffen wir uns da vorm Supermarkt, kennst du es doch, Besuche machen. Nein. Gibt da so einen Stützpunkt, wo man, oder so einen Treffpunkt, wo man sich trifft und dann gucken wir den alten, das alte Wohngebiet ab, wo die meisten früher mal gewohnt haben. So mit Kinderspielplatz und mit Schule. Und
1: wollen ach,
2: wir so Spaß, ja, wir wollen morgen so einen kleinen Schulappell machen, so Spaß für uns, für 12, 15 Mann werden wir werden. Das ist
1: ganz kurz an die Hörer nochmal, wir verquatschen zwar den Titel, aber ihr kriegt den nochmal auf die Ohren, denn der ZDP ja. hat sich jetzt entschieden, dass er mag. Und deswegen kommen wir ja jetzt
2: auf den Titel. Schönen guten Abend. Ja.

0: erstmal Kaffeepause. Kommt ihr?
1: Wollt ihr denn tatsächlich Kaffee trinken? 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

0: zwei Augen und kein Plan. Kann ich jetzt nicht so ganz behaupten. Ich brauche dafür, dass ich keinen Plan habe, keine Augen. Manchmal reicht auch ein bisschen.
1: Ja, einfach so. Ja, morgen ist ja die Wärme da zum Eislecken, zum Bier trinken. Oktoberfest ist zwar in Bayern, ich weiß gar nicht, in Erfurt, wann es losgeht, ich weiß es wirklich nicht.
0: Ist es nicht schon durch?
2: Nee.
0: Ich habe keine Ahnung.
1: Schau mal, Kaffling ist mit dem Mann
0: und dem Enno.
1: Schönen guten Abend.
0: Maisfeld ist morgen. So,
1: ja,
0: das Maisfeld. Andere, das Reggae-Maisfeld.
1: Genau.

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1: Boy, boy, boy. Ja, und ich bleibe übrigens auch deutschsprachiger Reggae. Und zwar von Lukusch und bringe euch den Song Babylon.

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0: Fleisch.
1: Stephen Keys. Das hier ist die kleine Geschichte von

0: Reggae. Ja.
1: Reggae-Tochter. Das heißt, morgen im Meisterberät muss Ronja auch mal ran und muss mal ihre Dreads so schwingen, dass der andere sagt, oh, ich hab sie ins Auge gekriegt.
0: Ich habe dunkel.
1: Steffen Kies.
0: Da gab's noch mal irgendwie so auch ein Märchen, irgendwie so eine Räubertochter, die hieß, glaube ich, auch Sonja. Das ist aber, boah.
1: Wie kommst du jetzt auf die bösen
0: Räubertochter?
1: Ich weiß schon, den Songtext.
0: Ja.
1: Na, lehnt vielleicht an solchen Sachen irgendwie
0: ging an mir vorbei, aber es gibt wahrscheinlich doch Muttis und Vatis hier, die jetzt auch noch zuhören, die vielleicht eventuell diese
1: Märchen-Geschichten hatten. Nee, das sag ich mal. Liebe Mama, lieber Papa, zieh deinen kleinen Stöppel, eine kleine Indianeruniform an. Das war in der DDR so geil. So ein bisschen indianermäßig spielen und fetzen. Das macht doch auch Spaß.
0: Räuber und darf man das noch?
1: Warum eigentlich nicht? Die Kinder sind doch nicht böse. Die machen doch nichts Böses.
0: Darf man alles. Ja? Genau. So,
1: und es ist ja ein PVC-Plastikmesser. Ist ja nur, dass es schnullig schön ist.
0: Liebe Leute, benehmt euch.
1: Genau, benehmt euch. Wir sind noch am Freitag, den 19.09., aber nicht mehr lange.
0: Ich sprach mit dir. Egal. 23.55 Uhr, mittlerweile 5 Minuten vor Mitternacht.
1: Genau. Neben mir steht der Matze.
0: Und neben mir der Enno.
1: Schönen guten Abend, gerade noch so bei Jamaica Feelings.
0: Hier ist Musik von Leos Dan, Feuer auf Rom. Tschüss, Servus.
1: Da brennt ja alles.
0: Kannst du jetzt so nicht sagen.
1: Na doch, die Holzhäuser und so.
0: Hey.
1: Ja.

0: sofort, wenn ich sagen könnte, ich hätte Zeit, dann komme ich mit. Komm mit mir hier bei Radio Frei und Jamaika Feelings mit dem Enno.
1: Und dem Matze. Und ich weiß auch, das habe ich auch selber schon gespielt, das war Chicano.
0: Richtig.
1: Die Jungs, die das gespielt und gesungen haben.
0: Bisschen gemütlicher sind die Jungs hier aus Berlin, die sich auch Gott sei Dank so nennen wie da, wo sie da woher kommen. Ja. Berlin Boom Orchestra, hier ist kein Gerede. Servus.
1: Servus.

0: Kein Gerede. So heißt der Song.
1: Sehr gut, sehr gut. Jamaica Feelings mit den Matze,
0: der neben mir steht. Und dem Enno, der dann auch noch neben mir steht.
1: Wir sind Raumschiff Erde, steuern auf den Kindertag zu, der nun schon seit 11 Minuten aktuell ist. Aber ganz wichtig, nur in Thüringen. Wir haben den Kindertag als Feiertag.
0: Und es gibt eine Schleinzekaufe morgen, gell? Die Läden sind zu, gell? Da kannst du gehen.
1: Stimmt. Die Verkäuferinnen und Verkäufer haben frei. Ja. Oh, da haben ja Leute Urlaub. Die Fleischereien und die Bäckereien dürfen jetzt ausschlafen. Die konnten ja heute weggehen und durften mal feiern.
0: Richtig. Oh, ist das geil. Da kannst du morgen machen, was du willst, gell? Da stehst du vorm Supermarkt.
1: Ja.
0: Keine Brötchen, oh.
1: Man denkt ja immer, stell dir vor, es ist Kindertag und keiner hat frei. Doch, die ganzen Leute, die für uns alle da sind und uns frei. Fleischerei so. Und Bäckerei und Kaufhalle und so, die sind alle auch mal morgen und dürfen auch mal ausschlafen, müssen den Wecker nicht auf um 4 oder um 8 oder um 7 stellen, dürfen auch feiern. Ihr seid herzlich eingeladen.
0: Wenn dich jetzt mal irgendwie für morgen so ein bisschen so Gehacktes vergessen heißt, gell?
1: Wusste Pech gehabt. Ja. Hol dir doch bei der Tanke ein aufgebackenes Brötchen aus der Tiefkühle.
0: Ist das? Ja. Ja. Na gut, ich meine, okay, es gibt vielleicht eventuell unter Umständen, wenn sie es ganz lieb meinen, vielleicht noch in einigen größeren Versorgungsstätten wie da, wo sie Züge drüber fahren. Ob da was ist?
1: Aber ich sag mal, lieber Papa, liebe Mama, dein Kind, wenn es ganz lieb ist und benimmt sich auch, das bekommt auf jeden Fall ein Vanille oder ein Schoko-Softeis, das ist sichergestellt. Aber nur, wenn es liebevoll mit euch war.
0: Ich höre mal, ihr habt vorgesorgt.
1: Ja, aber ein Softeis ist drin, definitiv. Ja,
0: das passt auch in den Nikolausstiefel für.
1: Da ist es doch schon längst aufgetaut. So musikalisch. Wir wechseln mal musikalisch. Ach, wo ist denn das?
0: Ist er weg?
1: Nicht Jamaika, sondern wo sind sie denn immer hier, unsere Freunde der Musik? Cusculo, Puerto Rico. Puerto Rico ist eine kleine Insel, aber da hörst du immer was in Nachrichten mit diesem ganzen Wirbelsturm. Da ist das die erste Insel, die vorgelagert ist zum Atlantik und da kommt das immer erstmal an. Cusculo übrigens ist ein Künstler, der geboren ist am 15. Oktober 1980 als José Fernando Cusculo Suárez in Humaco in Puerto Rico. Er ist übrigens ein Vertreter des Genres Hip-Hop und Reggaeton. Und er ist übrigens auch bekannt unter dem Namen El Princip und El Brunzi und The Champion Boy, Dracula Boy, wir haben auch bald Halloween, oder The White Nigger. Das Krasse ist, den Namen The White Nigger hat er sich selbst gegeben. Das muss man sich mal vorstellen. Naja, weil er eben halt so blass aussieht wie ich, wenn ich aus dem Winter komme. José übrigens wuchs in Humaco auf und in einem Slam von San Juan, der übrigens in der Nähe von der Hauptstadt Puerto Ricos liegt. Er wurde als weißer Mensch in einem Viertel groß, in dem es natürlich überwiegend Latinos und Braunhäutiger, oder man hat es auch früher gesagt, Schwarze lebten. Um sich gegenüber den anderen Jugendlichen durchsetzen zu können, begann er 1993 als 13-Jähriger seine ersten Texte zu schreiben. Von da an nahm er natürlich regelmäßig an Freestyle-Battles teil. Als 15-Jähriger nahm er ein Demo-Tape auf und dieses Demo stellte er in New York vor. Aber er blieb ohne Vertrag. Nach der Rückkehr nach Puerto Rico hatte er mehrere Gastauftritte mit anderen Künstlern, wie unter anderem Saiko. Cusculo veröffentlichte 2008 dann endlich sein Debütalbum, und zwar El Princip. Und 2009 erschien sein zweites Album mit 13 neuen Songs unter dem Namen El Princip Ghost Edition. 2010 eröffnete er sein eigenes Label namens Rockweiler. Und im selben Jahr erschien sein drittes Album mit dem Titel The Rockweiler. 2011 folgte noch das Album Humaco Boy. Ja, das sind dann 4 Alben und 13 Singles hat er auch in der gleichen Zeit noch veröffentlicht. Und ich habe euch, wenn ich den CD-Bär noch mal höflich befragen darf, gesucht von Koskoloella Mani Kumia. Und den starte ich jetzt.

0: Chapo, esto es muy fácil.
1: Ja, Matze ist ja voll noch am Suchen. Wir machen nämlich ja gleich einen richtigen Musikwechsel. Der wird jetzt hammerhart. Da geht's nämlich. Ja, da geht's. Ja, ja, die Lokomotive ist schon angeschmissen. Ja, nach Reggaeton gibt es jetzt eine Ska-Runde. Vier Songs hast du vorgehabt, ja?
2: Hab ich.
1: Die ziehen wir jetzt durch.
2: So ein bisschen was aus London, ein bisschen was aus Madrid und ein bisschen was aus Amsterdam und überall her.
1: Und danach quatschen wir uns aus. Ja. Zieh das Ding jetzt erstmal hoch.
2: Ja, sag ich ja. Mit SKP, El Chupacabra, Musik aus Madrid.
1: Spanien.

0: Happy Money Musik von The Bastards. Für alle diejenigen, die sich jetzt gerade gewundert haben, was war denn da los? Hier nichts mit Musik hier. Ja, nee, das geht halt nicht, wenn man auf einem Kanal Musik spielt und vorhört, alles gleichzeitig.
1: Stimmt,
0: geht
1: du hast ja das eine Never. Vorbereiten wollen. Nee, das geht nicht. Das macht er nicht. Das
0: macht die beste Technik.
1: Das sagt das Ding. Nö.
0: Alles, nicht.
1: Alles halb so schlimm. Ich hoffe, ihr wart nicht traurig. Wir müssen uns aber leider verabschieden auf die 14 Tage, die wir wieder warten müssen. Und ihr auch.
0: 14 Tage? Also ich habe eigentlich immer nur 2 Wochen in Erinnerung.
1: Das ist ja kürzer als 14 Tage.
0: Ja.
1: Gefühlt zumindest. Okay.
0: Also habe ich auch mal...
1: Ja. Gefühlt, und, Gefühl, aber nur. Man muss ja immer so Gefühle entwickeln.
0: Ja, ich habe mir so eine Diät gemacht, so eine 14-Tage-Diät, da haben sie mich immer gefragt. Und ja, ich habe exakt 2 Wochen verloren.
1: So, jetzt
0: weißt du Bescheid. Jetzt weißt du. So, komm.
1: Wir sind nochmal zu einer Änderung, die wissen wir natürlich auch nächstes Mal. Da bleiben mal genau die gleichen Leute, das Gleichgewicht hier auf den Fußboden und so weiter und so fort. Ich klinge mich ja noch ein bisschen mit K1, wechsel rüber und in 14 Tagen, wir bleiben bei den 14. Reißt 14 Kalender besser ab und schon habt ihr uns wieder auf dem Schirm.
0: Ihr könnt auch einfach 2 Kalender von der Wand.
1: Macht, was ihr wollt, aber macht nicht so viel kaputt
0: dabei. Das wäre natürlich auch ein bisschen näher an Weihnachten. Da muss ich schon wieder Stiefel.
1: Das ist ja alles, das ist ja kompliziert.
0: Musik,
1: schönes Wochenende. Message, du Rudi, das machen wir jetzt.
0: Schönes Wochenende, macht's gut.
1: Ja, guten Tag und alles.

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